0: Finnland, Schweden und die Niederlande mit etwas mehr als 40%. Aber alles kein Grund zur Sorge, heißt es von der Kommission. Es gehe auch nicht darum, bis zu 100% aufzufüllen. 80% reichten, sagt die Kommissionssprecherin.
1: Deutschland, Frankreich, Großbritannien und Italien haben die israelische Regierung dazu aufgerufen, ihr umstrittenes Siedlungsprojekt im Westjordanland zu stoppen. In einer Erklärung kritisieren die vier Länder die Pläne als inakzeptabel. Das Projekt teile das Westjordanland praktisch in zwei Hälften. Östlich von Jerusalem plant Israel den Bau tausender weiterer Wohnungen. Die Siedlungen gelten nach internationalem Recht als völkerrechtswidrig. Der Städtetag fordert, eine Pflegevollversicherung einzuführen. Hintergrund ist die zunehmende finanzielle Überlastung der Städte und Gemeinden. Aus der Nachrichtenredaktion Christiane Rüther.
2: Städtetagspräsident Jung sagte der Neuen Osnabrücker Zeitung, so würden Menschen, die ihr Leben lang hart gearbeitet haben, nicht mehr wegen der Pflegekosten in die Sozialversicherung fallen. Wenn Senioren ihren Heimplatz nicht mehr selbst bezahlen können, müssten die Städte und Gemeinden einspringen, so Jung. Vor allem im Osten seien immer weniger Menschen in der Lage, ihren Eigenanteil zu bezahlen. Bei der Umstellung auf eine Pflegevollversicherung rechnet Jung mit einer Entlastung der kommunalen Haushalte in Milliardenhöhe.
1: Die Bundesanwaltschaft hat einen Fall von mutmaßlicher Online-Anstiftung zu schweren Straftaten übernommen. Die Vorwürfe reichen von Aufrufen zu Mord und Brandstiftung bis hin zum sexuellen Missbrauch von Kindern. SWR-Reporter Philipp Reichert.
3: Im Fokus steht ein 19-jähriger Mann aus dem Raum Trier in Rheinland-Pfalz. Nach SWR-Informationen gibt es in seinem Fall womöglich Bezüge zu einem Gewaltverbrechen in Russland. Dort soll im Dezember ein 15-jähriger einen 10-jährigen Mitschüler erstochen haben. Laut Ermittlern könnte die Tat aus einem Online-Netzwerk heraus angestiftet worden sein, in dem der jetzt beschuldigte Mann aus dem Raum Trier eine entscheidende Rolle gespielt haben soll.
1: Im Landkreis Dahme-Spreewald darf vorübergehend aus Flüssen und Seen kein Wasser gepumpt werden. Der Landkreis hat eine entsprechende Allgemeinverfügung veröffentlicht. Sie tritt heute in Kraft. Im Landkreis Elbe-Elster gilt ein entsprechendes Verbot bereits seit Anfang Juli. Auch Cottbus und weitere Kreise bereiten ähnliche Verfügungen vor. Soweit die Nachrichten. 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Das Wetter: in der Nacht trocken bei 14 bis 11 Grad, zurzeit in Berlin-Tempelhof 18 Grad, in Neuruppin 13 Grad. Die Zeit, es ist 3.03 Uhr.
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5: Die A10, östlicher Berliner Ring. Dreieck Barnim Richtung Dreieck Spreeau ist zwischen Freienbrink und Dreieck Spreeau nach einem Unfall gesperrt. Schönefeld Zubringer A113 stadteinwärts. Zwischen Tunnelruderhöhe und Spätstraße ist wegen Reinigungsarbeiten während der Nacht die rechte Spur gesperrt.
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6: Mit Ben Sträubel. So, ich habe nochmal alles hier zusammengesucht, was sehr wertig ist in diesem Raum, in dem ich mich gerade befinde. Und das würde ich euch gerne natürlich zuschicken. Wir nennen das ein Package, ein PPPPP, ein fantastisch perfekt poliertes Popnacht-Package. Das dürft ihr euch gleich hier abholen. Ich bring's da auch vorbei. Unter 07221 2011. Wir spielen drum. Wer hat Spaß? 07221 2011.
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Sorry an Anmeldung an Falschfahrer auf der A42, Emscher Schnellweg Dortmund-Kamp-Lindfort. Zwischen Kreuz Oberhausen West und Kreuz Duisburg Nord kommt ein Fahrzeug entgegen an Falschfahrer. Bitte äußerst rechts fahren, nicht überholen. Wir melden es, wenn die Gefahr vorüber ist. Auf der A42, Emscher Schnellweg Dortmund-Kamp-Lindfort. Zwischen Kreuz Oberhausen West und Kreuz Duisburg Nord kommt ein Falschfahrer entgegen.

0: Es ist jetzt 2.12 Uhr. Ich glaube, da sollten wir mal ein bisschen nachdenken. Aber für dieses Spiel, das wir jetzt spielen, braucht man nur 20% Hirnleistung, sagen Experten.
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0: Wir reisen zurück die Jahrzehnte des 21.8. backwards. Was war denn da so los auf diesem Planeten? Thomas aus Stralsund. Guten Morgen, Thomas.
2: Ein wunderschön.
0: Und du hast in deinem Leben wie viele Butter-Zuckerkuchen gebacken?
2: Sehr, sehr viele.
0: Also kannst du gar nicht mehr erzählen. Du bist ein Experte für Butter-Zuckerkuchen. Wie wird der denn hergestellt? So ganz schnell mal, dass wir was lernen auch in dieser Show.
2: Ein Hefeteig. Mit Butter und Zucker.
0: Ja, also
2: das ist
0: ja
2: ganz
0: klar.
2: Einfach und schmeckt ganz toll.
0: Aber da kann ich aber jetzt in der Anleitung nichts mit anfangen. Wenn ich jetzt auf den Hefeteig, also muss ich ihn platt klopfen oder was und dann.
2: Den rollst du aus, machst es auf dem Backblech rauf.
0: Und dann
2: drückst Vertiefung in den Teig und dann kommt Butter und Zucker nach dem Backen rein.
0: Also mit dem Finger Löcher reinmachen oder was?
2: Mit allen 10 Fingern.
0: Mit allen 10 Fingern Löcher rein, ablecken.
2: Natürlich die sauberen Finger, ne?
0: Genau, schön. Und dann mit die abgeleckten Finger wieder mit Butter bestreuen. So, also Zucker. Und hast du Gewichtsprobleme dadurch bekommen?
2: Ja, deswegen habe ich jetzt versucht, ein bisschen abzunehmen und nicht mehr so viel Butter und Zucker zu essen.
0: Ja, das ist schlau. Ich meine, man weiß ja zumindest, wo man anfangen kann. Ne? Also wenn man bei der Rezeptur, sag ich mal, da weiß man genau, da könnte ich mal eventuell, der Kaffee wird es nicht sein. Ne?
2: So. Das ist das, was uns so maßlos erbittert.
0: Genau, also jetzt kommen die zwei Fragen. Heute vor 99 Jahren, als wir noch nicht mal angedacht waren, da fand der erste Nonstop-Atlantik-Überflug statt. Charles Lindbergh war das. Als erster Nonstop in seinem Eindecker ist er über den Atlantik geflogen, von New York nach Paris. Wurde gefeiert, aber mit welchem Flugzeug flog er denn? War das die Columbia, war das die Spirit of St. Louis oder die Enterprise?
2: Ich würde sagen, die Spirit of St. Louis.
0: Ja, so ist es gewesen. Heute vor 115 Jahren, da hat jemand was geklaut. Louvre ist ja bekannt dafür, auch viele Jahre später, dass man da immer noch mal was holen kann. Aber damals war es die Mona Lisa, die aus dem Louvre gestohlen wurde, 1911. Und wer hat die denn gemalt, die Mona Lisa? War das A. Picasso, B. Konrad Kujau oder C. Leonardo da Vinci?
2: Leonardo da Vinci.
0: War das zu einfach? Ja, ne? War für dich nicht.
2: Hab ich schon mal gehört.
0: Gut. Also Butterzuckerkuchen macht schlau. So, ich wünsche dir eine tolle Nacht. Viel Spaß weiter beim Abnehmen. Aber gönn dir ab und zu auch mal was. Ja, vielleicht noch ein bisschen, ich kann mir vorstellen, so ein Vanilleeis noch oben drauf. Oder in die Löcher rein. Das könnte ich mir vorstellen. Und dann noch ein bisschen Sahne.
2: Ja.
0: Schokosoße. Ach du je. Wir kreieren mal eine neue Butterzucker-Variante. Also bis bald.
2: Tschüss. Bis bald.

2:21 Uhr, eine Entwarnung auf der A42 Dortmund-Kamp-Lindfort, kein Falschfahrer mehr unterwegs, zwischen Kreuz Oberhausen-West und Kreuz Kamp-Lindfort. Wenn das mal kein kultiger Song ist, kultisch, da mach ich mal ordentlich laut jetzt hier, ne? Don't Stop Believing. In der Popnacht, hier sind Journey. Yes.

macht doch immer Spaß hier. Ne? Es ist jetzt 2.25 Uhr, eine Gefahrenstelle von der A2 Hannover in Richtung Dortmund. Da steht ein defekter LKW auf der Autobahn zwischen Dreieck Hannover West und Hannover Herrenhausen. Ein neuer Hit naht. Ich sehe ihn, ich spüre ihn, ich kann ihn aber noch nicht riechen und auch noch nicht hören. Das machen wir jetzt gemeinsam. Aber mit dem Riechen weiß ich nicht so genau, wie ich es hinbekomme. Daschas neuer Hit heißt Mimo. Jetzt in der Popnacht.

0: weiter.
1: Walking on Cars ist 2.31 Uhr.
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4: Heute gibt es in der Hauptstadt eine Mischung aus Sonne und zunächst oftmals nur lockeren oder dünnen Wolken. Die Sonne scheint für etwa 8 Stunden. Im Nachmittagsverlauf wird es von Südwesten immer wolkiger, es bleibt aber trocken. Die Höchstwerte reichen von 25 bis rund 26 Grad. Der Südwest- bis Westwind weht schwach bis mäßig. Am Sonnabend kommt es bei einem Wechsel aus Sonne und dicken Wolken zu einigen Schauern. Am Sonntag und Montag herrscht eine weitgehend trockene Mischung aus Sonnenschein und Wolken.
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5: A103, Abzweig Zehlendorf. Zwischen Philanderstraße und Saarstraße sind in beiden Richtungen die mittlere und linke Spur für Tunnelwartungsarbeiten gesperrt.
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1: Und die am meisten unterschätzte Höchsttemperatur heute in Niestetal in Hessen, da werden es 23 Grad. Hier ist die Popnacht, mein Name Ben Sträubel.

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1: Nur einen Anruf halt weg. Naja, das kann natürlich trotzdem so sein, dass da einige tausend Kilometer dazwischen liegen. Da muss man gucken, dass man mit dem Private Jet nachhaltig dorthin fliegt. Ach, da hat sich gerade Saskia sehr darüber gefreut, über diesen Hit von Charlie Puth, One Call Away, hier in der Popnacht. Saskia ist gerade unterwegs von München nach Frankfurt am Main, hat da ihren Papa besucht in München und ist jetzt noch 2 Stunden unterwegs, auf jeden Fall auf der Autobahn, und brauchte diesen Motivationsschub. Ihr fahrt bitte vorsichtig auf der A2 Berlin in Richtung Hannover. Da steht ein defektes Fahrzeug auf der A2 zwischen Lehrte und Kreuz Hannover Ost.
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0: Augenblick jetzt. Hier ist die Popnacht. Na, wie kommen wir denn um 2.43 Uhr mal so richtig an Geld? Der eine spielt Lotto. Also es gibt auch noch Menschen, die suchen sich einen Job, einen hochbezahlten. Und das kann manchmal auch ein kleiner Beruf sein, sowas wie ein Ferienjob. In der belgischen Stadt Dendemonde, da hat ein Student in den Ferien auf einer Baustelle gearbeitet, hat ein altes Haus entkernt, sich eigentlich nichts dabei gedacht, vielleicht die paar Euro mitgenommen. Und dort hat er aber dann einen Fund gemacht. Gold im Wert von 9 Millionen Euro. Hat er gefunden und er ist natürlich auch ein anständiger Mensch gewesen. Er hat es auch abgegeben. Würdet ihr das auch machen? Natürlich. Das Gold, das war in einer Truhe im Keller vergraben. ARD-Korrespondentin Sabrina Fritz, du warst in dieser kleinen Stadt Dendemonde. Der Goldfund ist vermutlich das Thema dort, ne?
1: Das ist das Gesprächsthema in der Stadt. Und zwar werden zwei Fragen diskutiert. Also einmal natürlich, wem gehört das Gold? Wie kam das in dieses Haus? Und die zweite ist auch, hätte man es auch abgegeben? Und da sagt man in der Stadt, naja, ich bin mir da nicht so sicher bei mir. Aber andererseits sagen natürlich auch Menschen vor Ort, naja, was soll man mit so viel Gold? Das kann man ja jetzt auch nicht einfach wieder in den eigenen Keller packen. Man muss es verkaufen. Also ist eigentlich auch allen klar, dass man das abgeben muss.
0: Ja, man gibt das dann bei der Polizei ab und dann, was macht die denn dann damit? Der Polizeichef, dem ist das wohl auch ein bisschen zu heiß geworden, der hat das Gold dann ganz schnell mit seinem Zivilwagen nach Brüssel bringen lassen und jetzt ermittelt das ganze Team natürlich, wem das Gold rechtmäßig gehört. Haben sich denn da schon viele gemeldet?
1: Es gibt jetzt schon ganz viele E-Mails aus der ganzen Welt, die sagen, ja, mein Großvater hat da auch schon mal gearbeitet oder ich habe das Gold auch schon mal da versteckt. Also, da wird jetzt ermittelt, wo kommt das Gold her? Und wenn man wirklich sagt, ne, ich habe Erben in Dendemonde, dann braucht man wirklich einen guten Anwalt und dass man das wirklich dann nachweisen kann.
0: Ja, und wie geht's mit dem Goldfund jetzt weiter, wenn die Polizei jetzt keinen rechtmäßigen Besitzer mehr finden kann?
1: Wenn innerhalb der nächsten 5 Jahren es keinen rechtmäßigen Besitzer gibt, dann wird Folgendes passieren. Also die eine Hälfte des Goldes, das kriegt eine Wohltätigkeitsorganisation, der nämlich jetzt dieses Haus gehört. Mhm. Dieses Haus hat nämlich auch eine tolle Geschichte. Das gehörte einer sehr reichen Brauereifamilie. Die hatte dann irgendwann keine Kinder mehr und hat eben ihr Haus an diese Hilfsorganisation abgegeben. Die zweite Hälfte, laut belgischem Recht, würde dem Finder gehören. Und damit kommt jetzt wieder der junge Bauarbeiter ins Spiel, der das gefunden hat. Vielleicht in 5 Jahren kriegt er dann doch noch Millionen für seinen ehrlichen Fund.
0: Wahnsinn, also das könnte dann im Nachhinein der bestbezahlte Ferienjob aller Zeiten sein. Wie heißt so schön, Handwerk hat goldenen Boden. Und Bilder vom Goldfund könnt ihr euch anschauen auf tagesschau.de, euch da mal durchklicken. Vielleicht erkennt ihr ja auch ein bisschen was von diesem Gold, das euch gehört. So stellt es euch vor. Hier ist der passende Hit von Prince in der Popnacht.

Luisa und Bleu Soleil. Soleil Bleu, immer wieder ein schöner Song. Der neue Hit der Toten Hosen naht nur nach vorn hier in der Popnacht. Ich habe noch eine Gefahrenstelle für euch. Vorsicht auf der A38. Leipzig in Richtung Halle, da sind Menschen auf der Fahrbahn zwischen Leipzig Südost und Leipzig Süd. Die Popnacht mit den Toten Hosen am Freitag hier.

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1: Um 3 Uhr mit Wolfgang Berger. Mehrere Länder haben ein umstrittenes neues Siedlungsprojekt Israels im Westjordanland verurteilt, darunter auch die Bundesrepublik. Sollte die Ausschreibung umgesetzt werden, würde das Palästinensergebiet praktisch in 2 Hälften geteilt. Aus der Nachrichtenredaktion Ulrike Ufer.
2: Das zuständige israelische Ministerium hatte zuvor die Ausschreibung für mehrere Komplexe mit insgesamt mehr als 1200 Wohnungen veröffentlicht. Entstehen sollen diese auf einer bislang unbebauten Fläche östlich von Jerusalem. Der britische Außenminister Miliband nannte die Ausschreibung inakzeptabel und zerstörerisch. Der Minister verurteilte zudem wörtlich Gewalt und Terror durch die Siedler. Israels Außenminister Saar sprach dagegen von einem historischen Recht des jüdischen Volkes, seine nationale Heimstätte im Land wiederzuerrichten, einschließlich des betreffenden Gebiets.
1: Der Städtetag fordert, eine Pflegevollversicherung einzuführen. Hintergrund ist die zunehmende finanzielle Überlastung der Städte und Gemeinden. Aus der Nachrichtenredaktion Christiane Rüther.
3: Die Bundesregierung plant eine Pflegereform. Sie soll noch in diesem Jahr verabschiedet werden. Jetzt ein neuer Vorschlag, eine Pflegevollversicherung. Städtetagspräsident Jung sagte der Neuen Osnabrücker Zeitung, so würden Menschen, die ihr Leben lang hart gearbeitet haben, nicht mehr wegen der Pflegekosten in die Sozialversicherung fallen. Wenn Senioren ihren Heimplatz nicht mehr selbst bezahlen können, müssten die Städte und Gemeinden einspringen. Bei der Umstellung auf eine Pflegevollversicherung rechnet Jung mit einer Entlastung der kommunalen Haushalte in Milliardenhöhe.
1: Polen plant, die Steuern für große Energie- und Kraftstoffunternehmen befristet zu erhöhen. Der Steuersatz soll im kommenden Jahr von jetzt 19% auf 30% steigen. Das gilt für Unternehmen aus den Bereichen Öl, Gas und Strom, wenn sie im Jahr mehr als 50 Millionen Euro Umsatz machen. Die polnische Regierung verwies auf die aktuell ungewöhnlich hohen Gewinne der betroffenen Konzerne. Mit den zusätzlichen Einnahmen will sie Hilfen für energieintensive Industrien finanzieren. Der große Waldbrand bei Hürtgenwald in der Eifel ist vollständig gelöscht. Die letzten Einheiten ziehen sich aus dem Brandgebiet zurück, wie der Bürgermeister der gleichnamigen Gemeinde Kranen am Abend mitteilte. Das Feuer war vor einer Woche ausgebrochen. Ein Ortsteil von Hürtgenwald im Kreis Düren wurde zwischenzeitlich aus Sicherheitsgründen evakuiert. Die Flammen hatten sich bis auf 15 Meter an die Ortschaft angenähert. Inzwischen sind alle Bewohner zurück in ihren Häusern. Das waren die Nachrichten. Das Wetter in Deutschland. Am Tage gebietsweise heiter im Süden und im Nordwesten, Schauer und Gewitter, Höchstwerte 18 bis 26 Grad. Am Samstag zeitweise Regen und vereinzelt Gewitter. Vom Nordosten bis zum Süden freundliche Phasen, 17 bis 25 Grad. Am Sonntag überwiegend trocken, im Norden gebietsweise Regen bei 18 bis 26 Grad. Es ist jetzt 3.03 Uhr.
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4: A103 Abzweig Zehlendorf. Zwischen Philanderstraße und Saarstraße sind in beiden Richtungen die mittlere und linke Spur für Tunnelwartungsarbeiten gesperrt.
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6: Mit Ben Sträubel. Jetzt haben wir noch ein paar Minuten, bis unser Bäckermeister seine Backstube in Meiningen in Thüringen aufschließt. Er wird dann wieder einen Song spielen. Da kenne ich diesen Titel, da spiele ich euch die wertvollen Backwaren. Und jetzt geht's ja in Richtung Wochenende. Und er hat heute nochmal die Möglichkeit, mich in seine Backstube zu zerren, falls ich den von ihm gespielten Titel nicht erkenne. Aber ich habe ja auch noch euch als Telefonjoker, 07221 2011. Dürft ihr mich nicht vergessen, ja, wenn ihr irgendwas erkennt, wo ich vielleicht hänge, dann gerne mich mal informieren. Aber erst in ein paar Minuten.
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2: Ich bin doch schon gelandet. Neben der Backstube von Eckhard Holland Kunz, unserem Bäckermeister, da steht der Private Jet nachhaltig, natürlich vollgetankt mit Erdbeermarmelade. So, guten Morgen.
3: Ja, guten Morgen, Benny Bert.
2: Gut gelaunt.
3: Viel zu tun. Viel zu tun habe ich.
2: Du, das ist ja völlig in Ordnung. Dann sind die Auftragsbücher voll.
3: Ja, nicht nur das. Ich habe ja auch noch ein großes Haus und bin gerade beim Entrümpeln.
2: Aha.
3: Du weißt ja, mein Sohn hat mich ja verlassen.
2: Der ist nach Österreich, ne?
3: Ja, nach Südtirol, dieser Verräter.
2: Ja.
3: Mhm. Und ich habe ihn jetzt auch aus dem Testament entfernt.
2: Sehr gut.
3: Und jetzt bin ich dabei, die Wohnung aufzuräumen.
2: Ja.
3: Und der hatte so ein bisschen einen Hang zu was Alten. Jedenfalls habe ich einen Videorekorder gefunden.
2: Unfassbar, ein Videorekorder. Also die Älteren haben es vergessen, die Jüngeren können sich nicht mehr erinnern. Das ist ja unfassbar.
3: Ja, ich weiß gar nicht. Ich wusste gar nicht, wie man so ein Teil bedient. Jedenfalls Stecker rein, Licht an. Und dann habe ich so eine große, mächtig gewaltige Kassette eingelegt.
2: Was Unanständiges.
3: Ja. Soweit bin ich noch in der Sammlung noch nicht vorgedrungen.
2: Gut.
3: Nein. Es war ein Actionfilm mit viel Action.
2: Ein Actionfilm?
3: Ja, ich meine, die Qualität war nicht so toll,
2: ja. Aber
3: interessant, ja, wie die Menschen damals doch so gelebt haben.
2: Ich würde mal sagen, hat er auch noch einen Röhrenfernseher gehabt, so mit der, mit der russischen Bildröhre, sowas mit einer Krümmung?
3: Ja, das leider nicht.
2: Mhm. Die sind dann implodiert. Da sind
3: ja,
2: dann
3: genau.
2: Also regelmäßig, glaube ich, ne?
3: Ja, richtig. Deswegen hatte ich immer Angst davor.
2: Da haben die Russen schon wahrscheinlich was Geheimes eingebaut, dass diese Implosion, die dann passierte, dass die geplant war. Meinst du nicht auch?
3: Ja, auf jeden Fall. Soweit der Russe hat so weit vorausgeplant.
2: Siehst
3: bin
2: du.
3: Ich auf deiner Seite.
2: Und werden wir jetzt irgendwas hören oder was von der Videokassette oder was meinst du? Wie kam es jetzt?
3: Ja, ich habe heute Filmmusik.
2: Ach so, also aus diesem Film.
3: Filmmusik, das ist das Schlagwort.
2: Ah gut, okay, dann bin ich mal gespannt. Dann hören wir welches Instrument in wenigen Minuten?
3: Wir hatten die Woche noch nicht das Horn.
2: Das Horn bringt uns nach vorn, ich freue mich drauf. Na, zwei Hits, einmal Somber und Norkan. Bis gleich.

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0: Da ist ja wieder unser Bäcker Eckhardt. In Meiningen in Thüringen hat er das Horn in die Hand genommen, spielt jetzt etwas. Erkenne ich den Song, erspiele ich euch die Backwaren. Und wenn ich irgendwo hänge, 07221 2011, ihr seid Telefonjogger. Eckhardt, blas rein.
3: Ja, jetzt geht's los. Wir ziehen ein ins Finale. Ich habe heute den Musikvorschlag von der Peggy.
0: Ja.
3: Also, wir hatten ja schon gesagt, Filmmusik.

0: Ja.
1: Cool Song.
0: Hast du diesen Film gesehen auf dem Videotape da? Oder?
1: Ja, das ist richtig.
0: Ja, ehrlich?
1: Ja.
0: Okay. Im Angesicht des Todes.
1: Ach Mensch!
0: Ja, das ist lustig. Ich war nämlich auf einem Konzert von Duran Duran vor ein paar Wochen in Stuttgart. Und dann mit dem U2-Kill haben die sogar angefangen und ich war noch gar nicht in der Halle drin, weil ich draußen flirtete mit meiner Begleitung, weißt du?
1: Ach du Dreck.
0: Wir haben große Sprüche gekloppt und dann bin ich noch rein und dann spielten die. Ich habe nur noch den Rest mitbekommen. Das gibt's doch gar nicht. Ich dachte, das ist vielleicht eine Zugabe oder so.
1: Da musst du noch mal hin.
0: Naja, ich weiß nicht. Also das ist so, dass die nach 1:10 also knallhart aufhören. Dann haben die zwar also einen Song nach dem anderen gespielt, aber 1:10, du guckst dich an, denkst, da muss doch eigentlich jetzt noch was kommen. Ne?
1: Ja, ist ein bisschen dünn.
0: Ja.
1: Aber trotzdem.
0: Aber große Band.
1: Wenn es schön
0: große
1: war. Hit. Ja, das war vollkommen richtig.
0: Ja,
1: oh,
0: ja.
1: Da wird man ja neidisch.
0: A View to a Kill, Duran Duran. Was bekommt denn der Erste, der in die Pop-Nachtstube reinbrüllt? Pop-Nachts.
1: Ja, heute hau ich noch mal ein Bärlauchbrot raus.
0: Gut.
1: Berühmt-berüchtigter.
0: Benny Bärlauchbrot.
1: Ja, bis nächste Woche. Dann fange ich dich.

am Ende klingt es immer so, als würden die Taschen geputzt werden, noch mit einem Lumpen mal drüber. Selten John Britney Spears. 3.28 Uhr, eine Gefahrenstelle von der A3 Frankfurt Richtung Würzburg. Da liegen Gegenstände auf der Autobahn, wo sie nicht hingehören. Zwischen Würzburg-Kist und Würzburg-Heidingsfeld. 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

0: 3.31 Uhr.
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2: Heute gibt es in der Hauptstadt eine Mischung aus Sonne und zunächst oftmals nur lockeren oder dünnen Wolken. Die Sonne scheint für etwa 8 Stunden. Im Nachmittagsverlauf wird es von Südwesten immer wolkiger, es bleibt aber trocken. Die Höchstwerte reichen von 25 bis rund 26 Grad. Der Südwest- bis Westwind weht schwach bis mäßig.
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3: A10 Dreieck Havelland Richtung Dreieck Barnim. Zwischen Dreieck Havelland und Oberkrämer ist die linke Spur und mittlere Spur wegen Fahrbahnausbesserungen bis ca. 6 Uhr gesperrt.
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0: Und die am meisten unterschätzte Höchsttemperatur heute in Bad Langensalza in Thüringen werden es 22 Grad. Hier ist die Popnacht. Ich bin Ben Sträubel.

0: Hier ist die Popnacht. Zeitvergleich. Bei uns in Deutschland ist es jetzt 3.39 Uhr. Unserer Zeit zurück in San Francisco. Da ist es 18.39 Uhr. Und der Peter, der ist unterwegs mit seinem Fahrrad, hat schöne Fotos schon geschickt von Sonnenuntergängen, so angehenden Sonnenuntergängen in San Francisco und der San Francisco Bay. Hallo Peter, guten Abend. San
1: Francisco. Hallo Benny Bear, hallo Deutschland.
0: Das sieht aber toll aus, du meine Güte. Machst du denn so eine längere Radtour jetzt?
1: Ja, es sind immer so ungefähr 2-2,5 Stunden, immer um die Bay herum, dann ist super, siehst immer San Francisco, die ganzen Vögel, ja. Die ganzen Flugzeuge und schönes Wetter und dann höre ich dann natürlich dich jedes Mal.
0: Das finde ich toll. Und das sieht so aus, als würde da sonst gar keiner unterwegs sein. Ist es echt so ruhig, wo du fährst da?
1: Ja, das ist so ruhig. Da ist keiner, weil die meisten müssen ja arbeiten. Nur Donnerstag mache ich mir immer ein bisschen einen kurzen Tag und dann gehe ich danach ein bisschen radeln.
0: Weißt du, Mann, du bist aus Aachen weggezogen, man hört es noch so ein bisschen. Das hast du doch nicht verlernt, ne? Den leichten
1: nicht
0: Einschlag.
1: Verlernt, nein,
0: das ist sehr schön. Und fühlst dich da wohl als Ingenieur und bist mit einem besonderen Projekt beschäftigt, mit dieser selbstfahrenden autonomen Baggern und Raupen.
1: Genau.
0: Das ist abgefahren.
1: Raupen, ja.
0: Das heißt, die sind ja KI-gesteuert oder wie funktioniert das?
1: Ja, noch im Moment nicht. Du hast jede Menge Sensoren, ne? LiDAR, Räder und alles sowas und GPS und das reicht noch ohne AI, aber das wird kommen.
0: Das kann also sein, wenn natürlich das dann eingesetzt wird gegen uns Menschen, die selbstdenkende, selbstentscheidende Raupe. Ja, und dann plötzlich denkt sie, der Bagger, das Haus im Westerwald, das sollte man aber mal abreißen. Also nach der KI-Erkenntnis würde ich sagen, das Haus meiner Eltern könnte eventuell dann da, also durch fehlende Wärmedämmung und dezentrale Heizsysteme, müsste eigentlich der KI-Bagger sofort tätig werden.
1: Wenn du jetzt siehst, so, ich habe jetzt die Nachrichten gesehen von diesem Tornado, den er hat, dass die Häuser so halb abgedeckt worden waren. Aber, oh mein Gott.
0: Ja, siehst du, du vergleichst deine Entwicklung schon mit dem Tornado. Ich sehe es schon. Also,
1: aber wir haben auch so ein Anekdötchen. Ne? Der Bagger ist einmal, hat sich selbst bewegt und dann die Schaufel reingestemmt und dann ist er umgekippt. Also war nicht so toll.
0: Nee, das ist nicht so toll. Also ihr seid noch in der Entwicklung. Ansonsten muss man ja dann einfach mal ein bisschen freundlich sein zum
1: Bagger. Nee, das ist schon 2 Jahre her. Sind ja schon stabil.
0: Ja, wir sind ja lieb zum Bagger, wir lieben die Technik und dann tut die uns auch nichts. Ne? So ist das.
1: Also,
0: ich wünsche dir jetzt eine tolle Fahrradfahrt weiter. Mach ein paar schöne Fotos. Ich halte sie hoch hier in der Show und spiele deinen Lieblingssong. Ja? Bis bald.
1: Tschüss. Alles klar. Danke, Ben. Tschüss, Deutschland.

Everyone else, hier ist die Popnacht. Ich weiß nicht, wo er wohnt. Ich kenne nur sein Ziel. Der Volker Henninger hat eine WhatsApp geschrieben und schreibt, wir sind gerade auf dem Weg nach Slowenien zum Vater- und Sohn-Trip. So, beide sind jetzt, Volker mit seinem Sohn, in einem Fahrzeug und freuen sich auf Slowenien, waren noch nie dort. Ich habe mal 3 Kilo in Slowenien zugenommen in Bled. Da gibt es so ein Spezialgebäck, das heißt Cremeschnitte. Das ist also so ein Riesenberg von verschiedenen, ne? Creme sagt es ja schon. Ne? Und wenn man da reinbeißt, auch mit Schokostreusel oben drüber noch, dann weiß man, was man gegessen hat. Man wird aber süchtig davon. Man spürt so ein Kribbeln, also wenn auch Butter drin ist, von der Nasenspitze bis zum großen linken Zeh. Da habe ich so komplett wie unter Strom. Ne? Musste ich wieder reinbeißen, nächste Cremeschnitte, 2 Kilo zugenommen an einem Wochenende. Bled. Fährst du mal von der Autobahn rechts runter, ne? Auf dem Weg nach Ljubljana. Gut, Volker, das war mein Tipp. Er hat einen Lieblingssong, den er vielleicht auch passend findet zur großen Sohnliebe, Vater-Sohn-Beziehung. Pat Benatar, We Belong. Hier ist die Popnacht.

Play Schleichholm, es ist nirgendwo schöner als zu Hause, sagt man so, je nachdem, also wie es zu Hause aussieht. Wenn man das als Messi verlässt, das Haus, dann, wenn man zurückkommt und es hat jemand aufgeräumt, ist alles gut. Kai-Uwe Burri aus Dunningen-Seedorf hat eine WhatsApp geschrieben. Er hat es zumindest mal sehr genau genommen, jetzt auch, wo er herkommt, damit ich das auch weiß. Er ist in Brasilien mit jemand anderem noch, weil er in Wir-Form schreibt. Kann natürlich auch das zweite Ich sein. Hören zum Wäschewaschen die Popnacht. Grüße aus Salvador da Bahia. Salvador da Bahia ist sehr, sehr schön, vor allen Dingen, wenn der Aufzug funktioniert, vom Hafen hoch in die Stadt. Wenn er nicht funktioniert, dann ist man außer Puste, habe ich mir sagen lassen von meinem zweiten Ich. So, noch eine Gefahrenstelle von der A3 Frankfurt in Richtung Würzburg. Da liegt ein Fuchs auf der Fahrbahn zwischen Würzburg-Kist und Würzburg-Heidingsfeld. Dieser Song, der jetzt kommt, ist so schön.

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1: Um 4 Uhr mit Wolfgang Berger. Deutschland und 6 weitere Staaten haben ein israelisches Siedlungsprojekt im Westjordanland verurteilt. In einer gemeinsamen Erklärung der 4 Staats- und Regierungschefs fordern sie Israel auf, das umstrittene Vorhaben aufzugeben. Aus Berlin Dagmar Pepping.
2: Die Entscheidung der israelischen Regierung, Ausschreibungen für den Bau des Siedlungsprojektes zu veröffentlichen, ist inakzeptabel, heißt es in der gemeinsamen Erklärung, die von der Bundesregierung herausgegeben wurde. Das Siedlungsgebiet würde die Aussichten auf eine Zwei-Staaten-Lösung untergraben, indem das Westjordanland geteilt und die Einheit der palästinensischen Gebiete beschädigt werde. Die Länder fordern die Regierung Israels, Zitat, nachdrücklich dazu auf, die Pläne unverzüglich zurückzunehmen und die Ausweitung der Siedlungen im Westjordanland zu beenden.
1: In der Debatte um die anstehende Pflegereform fordert der Deutsche Städtetag die Einführung einer Pflegevollversicherung. So könne verhindert werden, dass Menschen wegen zu hoher Kosten in die Sozialhilfe rutschen, sagte Städtetagspräsident Jung der Neuen Osnabrücker Zeitung. Außerdem könnten die Kommunen jährlich in Milliardenhöhe entlastet werden. Der Verband drängt auch auf eine Begrenzung der finanziellen Belastung für Pflegeheimbewohner. Die Kostendeckelung müssten Bund, Länder und Kommunen gemeinsam mitfinanzieren. Der große Waldbrand bei Hürtgenwald in der Eifel ist vollständig gelöscht. Die letzten Einheiten ziehen sich aus dem Brandgebiet zurück, wie der Bürgermeister der gleichnamigen Gemeinde Kranen am Abend mitteilte. Das Feuer war vor einer Woche ausgebrochen. Ein Ortsteil von Hürtgenwald im Kreis Düren wurde zwischenzeitlich aus Sicherheitsgründen evakuiert. Die Flammen hatten sich bis auf 15 Meter an die Ortschaft angenähert. Inzwischen sind alle Bewohner zurück in ihren Häusern. Ein schweres Erdbeben hat die südliche Andenregion von Peru erschüttert. Mindestens 2 Menschen wurden laut Zivilschutz verletzt. Die Behörden meldeten außerdem Schäden an Häusern, Gesundheitszentren und einer Schule. Aus dem ARD-Studio Südamerika Anne Herberg.
3: Zur Stärke des Bebens gibt es unterschiedliche Angaben. Während das peruanische geophysikalische Institut IGP einen Mittelwert von 7,2 angab, ermittelte der US-amerikanische geologische Dienst einen Wert von 6,7. Aufgrund der Tiefe des Epizentrums von laut peruanischen Angaben 108 Kilometern und den eher wellenförmigen Erschütterungen seien größere Schäden wohl ausgeblieben, erklärte der Leiter der Generalinspektion der peruanischen Polizei Hernán Tavera gegenüber der Zeitung La Repubblica.
1: Das waren die Nachrichten. Das Wetter in Deutschland. Am Tage gebietsweise heiter im Süden und im Nordwesten, Schauer und Gewitter, Höchstwerte 18 bis 26 Grad. Samstag zeitweise Regen und vereinzelt Gewitter, vom Nordosten bis zum Süden freundliche Phasen, 17 bis 25 Grad. Am Sonntag überwiegend trocken, im Norden gebietsweise Regen. Es ist 4.03 Uhr.
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4: A103 Abzweig Zehlendorf. Zwischen Philanderstraße und Saarstraße sind in beiden Richtungen die mittlere und linke Spur für Tunnelwartungsarbeiten gesperrt.
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5: Mit Ben Sträubel, und dann haben wir noch einen Preis. Ah ja, den nehme ich nicht mit ins Wochenende. Das ist nämlich ein schönes Popnacht-Package. Das habe ich poliert, ordentlich hier neben meinen linken Fuß gestellt. Und ihr dürft es dann gleich abholen. Wir spielen nämlich drum 2 Hits in einer Sekunde. 2 Nummer-1-Hits des heutigen 21.08. erkennt ihr in wenigen Minuten.
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Es ist 4.07 Uhr, Vorsicht, auf der A1 Trier in Richtung Saarbrücken, da steht ein defektes Fahrzeug zwischen Eppelborn und Illingen. Und das hier ist ein Geburtstagskind, das gerade einen Hit antrellert, den wir nun wirklich oft gehört haben. Alice Leonette macht dabei immer noch Spaß, sie wird heute 42, Alice, moi Lolita. 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

0: Birthday, Alice. Moi, Lolita, hier ist die Popnacht.
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0: Ja, noch diese Hits haben Geburtstag, waren Nummer 1 Hits an diesem 21. August in der Musikgeschichte. Welche beiden Songs sind denn das? Also, ihr hört sie jetzt sehr schnell vorbeirauschen. Konzentration. Na, welche beiden Songs sind's? 0722 1 2011, falls ihr beide erkannt habt, für ein Popnacht-Package.

0: Shakira und Burna Boy.
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0: Die zwei Geburtstagshits des heutigen 21.8., die Nummer 1 Hits. Klaus aus Mengsberg hat beide sofort erkannt. Guten Morgen, Klaus.
2: Ja, schönen guten Morgen, schöne Grüße an die Helden der Nacht.
0: Ah ja, logisch. Dann lass hören.
2: Ja, das eine war Milli Vanilli mit Girl You Know It's True und das zweite war Madonna mit Who's That Girl.
0: So ist das. So, hast du dir ein schönes Popnacht-Package verdient und du hast eine Spontanbäckerei, die du betreibst. Ist auch lustig. Das heißt also, Mengsberg ist ein kleiner Ort, 900 Einwohner und du machst das Monopol und du machst auf, wann du Lust hast, deine Bäckerei.
2: Naja, so ein bisschen Rhythmus habe ich schon auch drauf. Ja, und, alle drei Wochen.
0: Alle drei?
2: Ja.
0: Ja, gut, da muss man sich leisten können, ne?
2: Alle ja, naja, es ist ja nicht so, dass ich zwischendurch nicht arbeite.
0: Ja, und wie ist das, wenn du alle drei Wochen aufmachst, gibst du dann irgendwie, fährst du mit dem Auto rum mit so einem, mit einer Sirene und sagst, oh, wir öffnen morgen oder so. Oder hast du eine WhatsApp-Gruppe oder wie machst
2: genau,
0: du
2: das? Genau, WhatsApp-Gruppe, Facebook und so weiter läuft das.
0: Und
2: Telefon, ganz klassisch.
0: Ach so, also wer jetzt nicht sich beteiligt an Internettätigkeiten, der wird angerufen von dir höchstpersönlich.
2: So sieht's aus. Das sind ja auch ältere Herrschaften und so weiter.
0: Und dann ist das so beliebt, dass die dann, also die stehen dann auch Schlange, wenn du gleich aufmachst, dann stehen die
2: teilweise,
0: Leute
2: teilweise stehen sie Schlange, ja.
0: Und decken sich dann ein für die nächsten drei Wochen, bis du wieder Lust hast aufzumachen. Ist auch
2: gut. Da gibt's auch Leute, die fragen, wann hast du wieder auf und dementsprechend decken sie sich ein.
0: Und wenn du dann nach drei Wochen wieder in deine Backstube reinkommst, ist denn das alles noch so einigermaßen in einem frischen Zustand oder sieht das dann, sagst du, oh Mann, jetzt...
2: Nee, man muss schon morgen Nachmittag, also ich habe da dann stundenlang erstmal mit sauber zu machen und bevor ich dann auch anfange, also...
0: Und bist du ganz allein in deiner spontanen Bäckerei?
2: Nein.
0: Wer hilft
2: dir
0: noch?
2: Mein Schwesterherz, die hat mich auch ausgebildet, damals, vor langer Zeit, die hilft mir auch noch.
0: Okay, also super, eine schöne Idee, ne? Also ich meine, dann muss ich mal sagen, lass es gut gehen, Klaus. Was ist denn deine Lieblingsbackware? Hast du so eine CI-Backware, wie unser Bäckermeister in Meiningen hatte das Benny-Bär-Bärlauchbrot? Hast du irgendwie auch irgendwas, was du machst, wo die Leute sagen, das müssen wir unbedingt haben?
2: Die Geschmäcker sind unterschiedlich. Ich verkaufe verschiedene Körnerbrote oder auch Kuchen. Bienenstich von uns sind immer ein Haufen bestellt, aber mein Lieblingsbrot ist so ganz reines Roggenbrot mit 30% richtig Vollkornschrot.
0: Ach so, okay.
2: 100% Roggen.
0: Aber hat keinen bestimmten Namen oder so von dir bekommen, ne?
2: Nee.
0: Man soll ja das Brot auch nicht hänseln. Dann wünsche ich dir sehr viel Spaß beim Backen und bei deinen vielen Kunden, die jetzt schon wieder Schlange stehen. Ich meine, du kannst mich natürlich auch mal benutzen, wenn ich sage, Achtung, heute öffnet Klaus. Nach sechs Wochen braucht er wieder Geld, er kommt vom Urlaub. Ne? Okay, alles Gute, ciao.
2: Okay, tschüss.

0: Ach, ist das ein schöner Song.
1: Der aktuelle Hit von Sienna, Spyro, Great Expectation in der Popnacht.
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3: Heute gibt es in der Hauptstadt eine Mischung aus Sonne und zunächst oftmals nur lockeren oder dünnen Wolken. Die Sonne scheint für etwa 8 Stunden. Im Nachmittagsverlauf wird es von Südwesten immer wolkiger, es bleibt aber trocken. Die Höchstwerte reichen von 25 bis rund 26 Grad. Der Südwest- bis Westwind weht schwach bis mäßig. Am Sonnabend kommt es bei einem Wechsel aus Sonne und dicken Wolken zu einigen Schauern. Am Sonntag und Montag herrscht eine weitgehend trockene Mischung aus Sonnenschein und Wolken.
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4: A10 Dreieck Havelland Richtung Dreieck Barnim. Zwischen Dreieck Havelland und Oberkrämer ist die linke Spur und mittlere Spur wegen Fahrbahnausbesserungen bis ca. 6 Uhr gesperrt. A103 Abzweig Zehlendorf. Zwischen Philanderstraße und Saarstraße sind in beiden Richtungen die mittlere und linke Spur für Tunnelwartungsarbeiten gesperrt.
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1: Und die am meisten unterschätzte Höchsttemperatur in Deutschland heute in Schenkenberg. Das ist in Brandenburg. Da bekommen wir 24 Grad. Höchstens hier ist die Popnacht. Ich bin Ben Streubel.

0: in der Popnacht. Und wenn ihr unterwegs seid auf der A3 in Richtung Oberhausen, da bitte aufpassen, da ist doch was passiert, da ist der Wolfgang unterwegs. Hallo, guten Morgen.
1: Guten Morgen, hier ist der Wolfgang auf dem Weg nach Leverkusen auf der A3. Ein Verkehrsunfall, es sind Personen auf der Fahrbahn, kurz hinter der Raststätte Königsforst, vor der Ausfahrt Königsforst. Es ist ein Fahrzeug auf dem rechten Streifen umgestürzt und mehrere Personen versuchen, dort eine Sicherung durchzuführen. Der Unfall ist noch nicht abgesichert.
0: Dankeschön, Wolfgang. Also ungesicherte Unfallstelle dort auf der A3 bei Königsforst in Richtung Oberhausen. Ihr fahrt da bitte vorsichtig. Und Wolfgang als Mitarbeiter der Minute bekommt seinen Lieblingssong jetzt erstmal hier von Temper City. Self-Aware in der Popnacht.

Radio Nerd und Fugees hier in der Popnacht. Kurt wollte eigentlich geweckt werden um diese Zeit. Ich nehme manchmal ja auch genau sowas an, so kleine Aufträge. Kurt soll nämlich Zeitungen austragen und manchmal verschläft er. Und damit er seine gute Laune bewahrt, hat er hier einen Weckauftrag mir erteilt um genau 4.43 Uhr. Bin 44 Sekunden zu spät, aber vielleicht kriege ich ihn noch gar nicht mehr geweckt. Das wäre natürlich bedauerlich. Dann kann es sein, dass in dem Gebiet, wo er Zeitungen austrägt, leider gar nichts mehr ankommt. So, jetzt haben wir noch den Marco. Der hat eine WhatsApp geschrieben aus dem Nordsaarland, wie er schreibt. Ich habe jetzt gerade Schicht bei einem Automobilzulieferer und baue Stoßdämpfer. Bin aber auch müde, habe schon dreimal gegähnt. Es kann sein, dass ich jetzt neben einem Stoßdämpfer einfach mal den Kopf versenke. Und das möchte ich natürlich nicht. Nein, deswegen kriegt er jetzt einen Motivationssong, während wir natürlich unseren Kurt einfach nicht geweckt bekommen. Okay, also ich hoffe, es ist nur was in seiner Telefonanlage nicht in Ordnung. Also, Crazy Abrams hat sich aber Marco ausgesucht im Saarland mit Hit the Wall, ist auch ein aktueller Hit.

0: Tracy Abrams und Hit the Wall. Oh, das ist doch schön, hat doch funktioniert. Jetzt ist er wach. Kurt ist wach, das heißt, in Böhl-Ingelheim gibt es jetzt auch Zeitungen. Hallo Kurt.
1: Hallo.
0: Ich habe mir Sorgen gemacht, weil ich dachte, mein Weckauftrag, ich war nur 44 Sekunden zu spät und dann, dann bin ich verantwortlicher irgendwie. Wenn man was annimmt an Auftrag, muss man die noch ausführen. So die letzte Ehre, die ich noch habe, ja.
1: Ja, Benni, ich bin so froh, dass es dich gibt.
0: Ja, das hat noch nie einer gesagt.
1: Und du denkst an mich, morgens.
0: Ja, das ist aber schön. So, sag mal, gut, gibt's auch jemanden, der an dich noch denkt und der dir vielleicht einen Kaffee macht, damit du so richtig fit wirst?
1: Ja, ich habe hier bei uns im Ort habe ich Kundschaft und so weiter. Und da bekomme ich ein Ding morgens einen Kaffee. Das ist zum Beispiel draußen in Böhl am Wasserturm. Ja. Bekomme ich einen Kaffee überreicht von Bonerike. Dann habe ich eine ganz nette Kundin. Da ist jeden Morgen ein Körbchen. Da sind Süßigkeiten drin, so weiter für mich. Also echt, echt super. Also doch, sehr, sehr liebe Kundschaft.
0: Das ist ja die pure Korruption, muss man ja sagen. Da ist ja, wenn der Compliance-Beauftragte mit der Drohne drüber fliegt, dann gibt es aber Ärger, ne? Ich sag ja nichts, ja, das ist in Ordnung. Und wie heißt der? Beim Alte Rieger.
1: Rieger, ja.
0: Der macht den Kaffee. Wunderbar.
1: Macht den Kaffee, ja.
0: Dann müssen wir den auch mal hier loben mit Energie versorgen. Der kriegt ein Energiefeld geschickt jetzt gerade mal, ne?
1: Ist ein ganz nette Familie.
0: Kann nur so sein. Ist ja schön. Dann hast du natürlich gut zu tun. Dann bist du dann um 14 Uhr fertig wahrscheinlich mit deiner Runde, ne? Wenn du überall einen Kaffee trinkst.
1: So gegen 6 Uhr habe ich Feierabend.
0: Komm gut nach Hause, komm gut durch und guten Appetit mit den Süßigkeiten, ja?
1: Ja, und Benni, euch ein wunderschönes Wochenende und ihr habt einen super Sender, macht weiter so, gell? Und bleibt gesund.
0: Danke.
1: Ciao, tschüss.
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Ray Daltons neuer Hit Go That High haben wir gerade gemeinsam gehört hier in der Popnacht. Habt ihr noch was für die letzte Amtshandlung? Natürlich, ihr habt doch Ideen, ihr seid kreativ. Habt vielleicht eine Erfindung gerade gemacht. Nennt sie mir und keinem anderen. Ihr könnt mir vertrauen. Vielleicht ist es auch ein Musikwunsch, dann gerne eine WhatsApp schicken unter 07221 2011. Hier ist die Popnacht.

0: Hey, alles gut, bin ja da. Noch ein bisschen. Hey, 5 vor 5 ist es. Aber die Schuhe habe ich schon angezogen. Notaustaste abgeklemmt, Antennenleistung auf volle Suppe, hochgefahren, Lichtstimmung auf OP, damit die nachfolgenden Kolleginnen und Kollegen ein bisschen schwerer haben, aber nicht ganz so schwer. Letzte Amtshandlung für Richie aus Weingarten, der ist auf dem Weg nach Dresden, fliegt von dort am Wochenende dann auf die Kanaren und würde gerne Blö hören. Auch mal wieder cool, ne? Und KI, was machst du?
1: Nach Haus. Nach Haus.
0: Das habe ich mir gedacht. Ich glaube, da gehe ich mit. Euch ein schönes Wochenende. Das war die Popnacht. Mein Name ist Ben Sträubel.

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1: Es ist 5 Uhr, ich bin Andreas Marschner. Guten Morgen. Deutschland und 6 weitere Staaten haben Israel aufgefordert, die Pläne für ein umstrittenes Siedlungsprojekt im Westjordanland zurückzunehmen. Die Ausweitung der Siedlungen im Westjordanland müsse beendet werden. Durch das Projekt rücke nicht nur eine Friedenslösung in weitere Ferne, auch Israels internationales Ansehen werde weiter beschädigt. Neben Deutschland stehen Frankreich, Großbritannien, Italien, Kanada, die Niederlande und Norwegen hinter der Erklärung. Das israelische Bauministerium hatte eine Ausschreibung für den Bau von mehr als 1200 Wohneinheiten für das Projekt veröffentlicht. Eine Bebauung in dem Gebiet würde das Westjordanland faktisch in einen nördlichen und einen südlichen Teil aufspalten. Der Städtetag hat im Streit um die Pflegereform eine Pflegevollversicherung gefordert. Das sagte der SPD-Politiker und Städtetagspräsident Jung der Neuen Osnabrücker Zeitung. Menschen, die ihr Leben lang hart gearbeitet hätten, sollten nicht wegen der Pflegekosten in die Sozialhilfe fallen. Der Städtetag will dafür den Eigenanteil von Heimbewohnern je nach Einkommen deckeln. Finanzieren sollen das nach seinen Worten Bund, Länder und Kommunen gemeinsam. Als Grund für den Vorstoß nannte Jung die angespannte Finanzlage der Kommunen. Spanien will in der Exklave Ceuta 2 temporäre Aufnahmeeinrichtungen für Migranten schaffen. Ziel ist laut Migrationsministerium, den rund 1800 dort verbliebenen Geflüchteten eine Unterbringungsmöglichkeit zu bieten. Ende Juli erreichten rund 72.000 Migranten die neben Marokko gelegene Exklave auf dem Landweg oder schwimmend. Dutzende Menschen kamen dabei ums Leben. Die meisten kehrten wenig später nach Marokko zurück oder wurden zurückgebracht.
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1: In unserer Stadt sind nach dem Hackerangriff die beiden betroffenen Senatsverwaltungen weiterhin vom Landesnetz abgeschnitten. Die Senatskanzlei erklärte, die forensischen Untersuchungen laufen noch. So ist unter anderem die Auszahlung des Wohngelds noch nicht möglich. Der Berliner Landeswahlleiter Bröchler sagte dem RBB, die Wahl zum Abgeordnetenhaus in einem Monat sei nicht in Gefahr. In Langwitz ist ein Geldtransporter überfallen worden. Laut Polizei wurde die Fahrerin gestern Nachmittag auf dem Parkplatz eines Supermarkts bedroht, während ihre Kollegin sich im Geschäft befand. Unklar ist, wie viele Täter an dem Überfall beteiligt waren. Auch über eine mögliche Beute ist bisher nichts bekannt. Die Fahrerin des Geldtransporters erlitt einen Schock und wurde ambulant behandelt. Die Kriminalpolizei ermittelt. 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
2: 15 Grad haben wir im Moment und wir kriegen heute, 25 maximal. Dazu am Vormittag ganz viel Sonnenschein. Später am Nachmittag ziehen dann dicke Wolken auf. Am Abend kann es losgehen mit dem Regen. Das zieht sich durchaus auch morgen Vormittag. Aber überwiegend bleibt es am Wochenende trocken. Jetzt Berlins genauester Verkehrsservice. Da gucken wir nach Biesdorf, B1, B5 in beiden Richtungen. Wegen Brückenarbeiten bleibt die Überfahrt zur Märkischen Allee bis Mitte September gesperrt. Ansonsten sieht es aktuell gut aus. Ich wünsche eine entspannte Fahrt und alle Meldungen zu Straßen und Schienen gibt es jederzeit auf rbb888.de und in unserer ARD Sounds App.
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2: So, stillgestanden jetzt, The Police ist da. Every Breath You Take um 4 Minuten nach 5. Guten Morgen.

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1: Olivia Rodrigo hier auf RBB 88.8. 5:12 ist es. Freitagmorgen. Viele Eltern atmen erleichtert auf. Heute ist der letzte Ferientag und am Montag sind die Kids dann wieder aus dem Haus und zurück im Alltag. Aber so ein neues Schuljahr ist ja auch immer echt ein teurer Spaß. Ne? Hefte, Ordner, Bücher, das Material für den Kunstunterricht, neuer Tonbeutel. Also da kommt wirklich einiges zusammen. Was kostet es bei euch, das neue Schuljahr? Das fragen wir auf unserer RBB 88.8 Facebook-Seite. Und da hat Jule geschrieben, allein die Schulbücher für ein Kind kosten 127 Euro. Dazu kommen noch Blöcke und Hefter und was sonst noch fehlt oder erneuert werden muss. Und dann das Ganze nochmal für das zweite Kind. Michael kommt ein bisschen günstiger bei weg, aber auch er muss rund 70 Euro bezahlen für die Sachen, die sein Kind zum Start ins neue Schuljahr braucht. Und vielleicht wollt ihr ja am Wochenende auch noch mal los, die letzten Sachen besorgen. Wie viel Geld plant ihr ein? Schickt uns gerne zum Thema eine WhatsApp-Sprachnachricht oder ruft direkt an hier bei mir im Studio. Geht beides unter 030 30 32 88 8 100. Und dazu gibt's jetzt Blue, Too Close.

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Es ist 5.20 Uhr. Golden geht's rein ins Wochenende.

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2: Guten Morgen. Hackerangriffe auf Landesnetz wirkt sich auch auf Bürgerdienste aus. Betroffen sind neben sozialen Leistungen auch Genehmigungen der Straßenverkehrsbehörde. Aus unserer Redaktion für Landespolitik, Sebastian Schöbel.
3: So können laut Mitteilungen mehrerer Bezirke aktuell keine Anträge auf Einrichtung einer Baustelle, einer Straßensperrung oder einer Verkehrsumleitung bearbeitet werden. Wann die Störung behoben sein wird, sei nicht bekannt. Auch bei Wohnberechtigungsscheinen und Anträgen auf Zweckentfremdung käme es derzeit zu Verzögerungen. Bereits bekannt war, dass auch die Auszahlung von Wohngeld und von Leistungen für Bildung und Teilhabe derzeit nicht möglich ist. Laut Senat kann es noch Tage dauern, bis die Störung behoben ist.
2: Berlin bereitet sich auf Schulstart vor. Bildungssenatorin Günther Wünsch von der CDU gibt heute bekannt, wie die Berliner Schulen aufgestellt sind. Bei einer Pressekonferenz stellt sie neue Zahlen zum kommenden Schuljahr vor. Finn Dressler berichtet.
4: Erwartet werden unter anderem Zahlen zum Lehrkräftemangel. Außerdem steht im Fokus, wie im Schulalltag mit den Ergebnissen der Vera-Studie umgegangen wird. Die Bildungsstudie hatte erheblichen Nachholbedarf bei Drittklässlern festgestellt. Die Berliner Schulen stehen zum Schulstart vor großen Herausforderungen. Trotz vieler Neueinstellungen kann der durch die Senatsverwaltung für Bildung prognostizierte Bedarf von knapp 4.700 neuen Lehrkräften wohl nicht erfüllt werden.
2: Neuer Begleitservice für Kinder bei der Bahn. Kinder zwischen 6 und 14 Jahren können ab heute allein mit ausgewählten ICE-Zügen reisen. Die Deutsche Bahn startet dafür den neuen Begleitservice mit dem Namen DB Junior Express. Geschulte Betreuer begleiten die Kinder von der Abfahrt bis zur Ankunft. Das Angebot gibt es erstmal zum Beispiel auf der Strecke Berlin-München, kostet 69 Euro pro Fahrt plus Kinderticket. Volle Straßen und Autobahnen. Zum Ende der Sommerferien rechnet der ADAC heute Nachmittag und auch morgen mit deutlich mehr Verkehr. Wer kann, sollte Stoßzeiten meiden und genügend Zeit einplanen. Vor allem auf den Hauptreiserouten rund um Berlin kann es zu Staus und Verzögerungen kommen. Claudia Löffler vom ADAC sagte uns,
5: der Freitagnachmittag, da kommt natürlich zum Reiseverkehr dann auch der Berufs- und Pendelverkehr dazu. Da rechnen wir damit, dass es dann auch viel Verkehr auf den Straßen gibt, dass man vielleicht an der einen oder anderen Stelle dann auch mit Reisezeitverlusten rechnen muss. Voll wird es aber auch am Samstagvormittag und auch am Samstagnachmittag, zumindest ist damit zu rechnen. Und am besten ist es natürlich, sich vorher auf der Rückreise dann auch jeweils zu informieren, wo dann vielleicht Engpässe sind, und wer flexibel ist, sollte dann diese Zeiten meiden.
1: Wir haben aktuell zwischen 14 und 15 Grad. Wir kriegen 25 heute. Dazu am Vormittag viel Sonne, später dann dickere Wolken. Nachts kann es regnen. Das zieht sich dann auch morgen Vormittag durch. Aber überwiegend bleibt es trocken, am Wochenende bei um die 20 Grad. Jetzt Berlins genauester Verkehrsservice. Biesdorf, B1, B5 in beiden Richtungen. Wegen Brückenarbeiten bleibt die Überfahrt zur Märkischen Allee bis Mitte September noch gesperrt. Es rollt aktuell ansonsten wirklich gut. Alle Meldungen zu Straßen und auch Schienen gibt's auf rbb888.de und in unserer ARD Sounds App.
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1: Judith Holofernes ist ja die Frontfrau von Wir sind Helden gewesen, aber so in Sachen Showbusiness ist es ruhig geworden um sie, allerdings nicht als Autorin. Die hat jetzt schon ihr drittes Buch rausgebracht, das heißt Hummelhirn und ist eine Autobiografie. Da geht es um ihre Kindheit mit ADHS. Hier sind Wir sind Helden mit nur ein Wort.

0: 5:42 Uhr, hier ist RBB 888.
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0: Das ist heute Sandra aus Sachsen-Anhalt. Wer oder was holt dich denn so früh aus dem Bett?
2: Mich holt am frühen Morgen meine Hunde mich raus und mein Mann natürlich, der dann wach wird und meint, er wäre leise, um mich nicht zu wecken.
0: Und die Hunde und dein Mann haben wahrscheinlich gleichermaßen Hunger oder warum sind die so früh wach?
2: Tja, das frage ich mich manchmal auch, warum.
0: Und was macht ihr dann zusammen? Geht ihr dann erstmal eine Runde Gassi?
2: Nein, wir setzen uns erstmal hier hin, machen die Alexa an und euer Radio, um erstmal wach zu werden.
0: Gibt es dann erstmal einen Kaffee bei euch beiden?
2: Ja, auf jeden Fall. Das muss, ohne Kaffee geht gar nichts.
3: Ist jetzt gerade welchen an?
2: Er hat jetzt welchen angesetzt und ja, dann werden wir jetzt gleich erstmal einen Kaffee trinken.
0: Und ihr krabbelt auch die Hunde ein bisschen von mir mit. Wie viele sind denn das?
2: Ja, 5 Stück.
0: Ach krass. Was sind das für Hunde?
2: Ja. Das sind Jack Russell, Dackel, Chihuahua Mix sind das.
0: Das ist ja dann richtig Gewusel bei euch. Also die sind ja auch so wild, die Kleinen.
2: Ja, geht so. Die sind eigentlich morgens erstmal eine Runde kuscheln im Bett, wenn man wach ist.
0: Ah ja.
2: Und ein bisschen spielen und dann auf der Couch legen sie sich nochmal hin und sind ruhig und schlafen.
0: Okay.
2: Aber das ist ja noch nicht alles. Wir haben ja auch noch 2 Katzen dazu.
0: Wahnsinn. Okay, immer was los bei euch. Oh wei. Aber dann genießt jetzt erstmal in Ruhe euren Kaffee und ich danke sehr fürs Hören.
2: Ja, und bestellt Tim schöne Grüße.
0: Ja, das mache ich. Danke.
2: Bis dann.

0: Sheeran. Um 5.51 Uhr, hier ist RBB 88.8.
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2: Heute ist der letzte Ferientag. Zumindest hier in Berlin und Brandenburg. Für viele Kinder und Familien fühlt sich dieser Tag vermutlich ganz eigen an. Es heißt Abschied nehmen, von dem etwas anderen Rhythmus und leider auch vom Ausschlafen. Gleichzeitig steht der Alltag mit all seinen Herausforderungen schon unsichtbar im Türrahmen. Der Wecker wird wieder klingeln, Hausaufgaben müssen erledigt werden und es gilt, Dinge zu lernen, die angeblich für später wichtig sind. Ich erinnere mich gut an dieses Gefühl aus meiner Kindheit. So richtig genießen konnte ich den letzten Ferientag oft nicht mehr. Mein Kopf war einfach schon ein Stück weiter als der Kalender.

0: Terminen und Aufgaben, während noch etwas vom freien Tag in der Luft liegt. Es sind diese Momente dazwischen. Sie werden leicht übergangen. Dabei gehören sie zum Leben. Nicht alles ist klar getrennt in Anfang und Ende. In der Bibel spielen genau solche Zeiten eine wichtige Rolle. Menschen machen sich auf den Weg, wissen nicht immer, was sie erwartet und erleben gerade unterwegs, Gott geht mit, nicht erst, wenn sie angekommen sind. Der letzte Ferientag ist so ein Tag dazwischen. Der Kalender sagt noch Ferien. Der Kopf ist oft schon weiter. Beides darf nebeneinander sein. Und genau dort, im Dazwischen, geht Gott mit.
1: Das waren die Worte auf den Weg von Regina Harzdorf hier auf RBB 88.8. Wir wünschen einen schönen finalen Ferientag mit Talk Talk jetzt. It's my life. Guten Morgen, Berlin.

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1: Es ist 6 Uhr, ich bin Jana Schmidt, guten Morgen. Mehrere Staaten haben Israel aufgefordert, ein umstrittenes Siedlungsprojekt im Westjordanland zu stoppen. Deutschland, Frankreich, Großbritannien, Italien, die Niederlande, Norwegen und Kanada warnen, der Ausbau schade einer Friedenslösung, verstoße gegen das Völkerrecht und beschädige Israels internationales Ansehen. Israel plant mehr als 3000 Wohnungen in der Nähe von Ost-Jerusalem. Kritiker befürchten dadurch eine weitere Zerschneidung des Westjordanlands. Der Städtetag hat im Streit um die Pflegereform eine Pflegevollversicherung gefordert. Das sagte der SPD-Politiker und Städtetagspräsident Jung der Neuen Osnabrücker Zeitung. Menschen, die ihr Leben lang hart gearbeitet hätten, sollten nicht wegen der Pflegekosten in die Sozialhilfe fallen. Der Städtetag will dafür den Eigenanteil von Heimbewohnern je nach Einkommen deckeln. Finanzieren sollen das nach seinen Worten Bund, Länder und Kommunen gemeinsam. Als Grund für den Vorstoß nannte Jung die angespannte Finanzlage der Kommunen. Spanien will in der Exklave Ceuta zwei temporäre Aufnahmeeinrichtungen für Migranten schaffen. Ziel ist laut Migrationsministerium, den rund 1800 dort verbliebenen Geflüchteten eine Unterbringungsmöglichkeit zu bieten. Ende Juli erreichten rund 72.000 Migranten die neben Marokko gelegene Exklave auf dem Landweg oder schwimmend. Dutzende Menschen kamen dabei ums Leben. Die meisten kehrten wenig später nach Marokko zurück oder wurden zurückgebracht.
0: Und jetzt das Wichtigste aus Berlin.
1: Durch den Hackerangriff auf das Landesnetz sind viele Bürgerdienste weiterhin nicht verfügbar. Mehrere Bezirke können zum Beispiel keine Fälle in den Bereichen Wohnberechtigungsschein und Zweckentfremdung bearbeiten. Bei den Straßen- und Grünflächenämtern können keine Anträge für Baustellen, Straßensperrungen oder Umleitungen bearbeitet werden, heißt es. Seit Anfang der Woche ist bereits bekannt, dass es große Probleme bei der Auszahlung von Wohngeld gibt. Wann die Störung behoben sein wird, ist unklar. Wie sind Berlins Schulen für das am Montag beginnende Schuljahr aufgestellt? Bildungssenatorin Günther Wünsch gibt dazu heute ihre Einschätzung ab. Erwartet werden unter anderem Zahlen zum Lehrkräftemangel. Trotz vieler Neueinstellungen kann der Bedarf von rund 4.700 Lehrkräften wohl nicht erfüllt werden. Neu eingestellt wurden bisher etwa 3.700 Lehrerinnen und Lehrer. 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
2: 14 Grad haben wir gerade. Wir kriegen heute 25 maximal. Dazu am Vormittag ganz viel Sonne. Am Nachmittag ziehen dann dickere Wolken auf. Es bleibt aber heute zumindest bis zum Abend trocken. Morgen Vormittag dann einige Regentropfen. Aber auch das Wochenende ist überwiegend regenfrei bei 20 Grad.
3: Das ist Berlins genauester Verkehrsservice. Wir schauen ins Stadtgebiet auf die A103 Abzweig Zehlendorf. Zwischen Philanderstraße und Saarstraße sind in beiden Richtungen die mittlere und linke Spur für Tunnelwartungsarbeiten gesperrt. Biesdorf, B1, B5 in beiden Richtungen. Wegen Brückenarbeiten bleibt die Überfahrt zur Märkischen Allee bis Mitte September gesperrt. Und wir schauen noch kurz zur S-Bahn. Die Linien 8, 9 und S85 sind zwischen Schöneweide und Treptower Park unterbrochen. Die Linien S46 und 47 fahren nicht zwischen Schöneweide und Neukölln. Bis Ende des Monats fahren ersatzweise Busse. Zum Flughafen BER müsst ihr bitte auf Regionalzüge ausweichen. Alle Meldungen zu Straßen und Schienen findet ihr auf rbb888.de und in unserer ARD Sounds App. Wir wünschen euch eine gute Fahrt.
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3: Hier mal so ein kleiner Auszug. Spitzer mit Auffangbehälter für dicke und dünne Stifte. Schnellhefter blau für Englisch. Schnellhefter gelb für Deutsch. Tuschkasten deckweiß kontrollieren.
2: Deckweiß ist ganz wichtig.
3: Ganz wichtig.
2: War bei mir auch zuerst immer alle.
3: Also wenn ich, wie viel Deckweiß ich schon kontrolliert habe.
2: Ja.
3: Heftdinner 3 liniert mit Rand. Solche Listen werden gerade in unserer Stadt von Eltern überall durchgegangen. Bist du schon fertig?
2: Ich bin schon fertig. Ich habe das schon in Woche 2 der Sommerferien erledigt, damit ich es aus dem Kopf raus habe.
3: Widerliche Streberin.
2: Ist so.
3: Muss man wirklich sagen. Wir haben unseren Reporter David Donschen mal durch unsere Stadt geschickt und zu einem Geschäft für Schulbedarf. Und da erzählt er uns heute früh nicht nur, was so auf den Listen steht, sondern auch, was die Damen und Herren dafür so alles bezahlen müssen.
2: Ja, das ist einiges.
3: Das ist nämlich eine große Kleinigkeit. Ehrlicherweise der Start ins neue Schuljahr. Und wir starten jetzt rein mit den 80ern und mit You, If I Was. Einen schönen guten Morgen zusammen.

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1: Ach, den Tag erstmal mit einem leckeren Kaffee starten, dann Mittagssnack mit Blick in den Park. Das geht alles. Das Café Sommerlust im Schlossgarten Schönhausen in Pankow ist der perfekte Ort genau dafür. Unsere RBB 888-Reporterin Anke Michel war da und hat im Sommerlust direkt noch mehr Lust auf Sommer bekommen.
2: Ja, hier ist wirklich Sommerfrische und zwar königliche Sommerfrische. Man tritt hier ein durch ein schmiedeeisernes Tor und da sieht man das Café schon da liegen. Die Schirme sind geöffnet, dann werden Kaffee und Speisen aus dem kleinen umgebauten Wagen heraus verkauft und hier wird gechillt mit Blick ins Grüne. Dann öffnet sich nämlich der große Schlosspark dahinter. Gregor, du bist hier der Gastgeber, das ist echt ein ganz besonderer Ort hier.
3: Ja, das ist es tatsächlich, denn wir befinden uns mitten in einem Gartendenkmal. Unter Garten denkt man ja an eher kleine Flächen, es ist aber weit gefehlt. Wir sind hier in einem 8 Hektar großen Gartenmuseum quasi und es lädt ein zum Spazieren. Bei uns kann man Kaffee trinken, kann sich ausruhen und über den Garten hinaus ist es halt tatsächlich ein historisch aufgeladener Ort.
2: Und bei dir bekommt man dann richtig leckeren Kaffee obendrauf, kann aber auch was Kleines essen, ne? Habe ich gesehen.
3: Genau so ist es. Es ist uns wichtig, dass man hier sowohl sehr leckeren, famosen Kaffee bekommt, als auch Kuchen, der aus 2 Konditoreien eingekauft wird. Und damit es auch was Herzhaftes gibt, bieten wir noch Brezel, Quiche und hausgemachte Suppen an.
2: Oh Mann, wenn ich das so höre, ich glaube, ich muss hier gleich mal zuschlagen.
0: Oh, ist ganz toll. Geöffnet ist das Café Sommerlust im Schlossgarten in Pankow von 10 bis 18 Uhr. 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

0: Herrlich ist das. Rheingold und Dreiklangsdimensionen hier auf RBB 88.8. Es ist 6.20 Uhr. Man muss es schon mit einer kleinen Träne im Knopfloch bemerken. Diese Sommerferien sind vorbei.
1: Ja.
0: Zeit, ihn musikalisch zu huldigen.
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1: Ja, Zeit, ihn auf musikalische Art und Weise Bye-bye zu sagen. Schluss mit Sommerferien. Ich wünsche mir Crow mit Bye-bye.
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1: Ja, das wünsche ich mir. Finde ich super.
0: Ja, so hoch.
1: Doch, ist eingängig, ist gut. Es ist wirklich, ist ein richtig schöner Song einfach. Was willst du denn hören?
0: So hoch würde ich jetzt weder Crow noch die Sommerferien hängen wollen. Aber
1: die Sommerferien hängen ja wohl, das sag mal den Kindern.
0: So, Lana Del Rey hätte ich ganz gerne gehört und Summertime Sadness.
4: 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Summertime Sadness.
0: Es hat so einen schön gedrungenen Vibe.
1: Ja, aber das ist ja fast deprimierend. Also ist jetzt nicht Schluss mit Sommer, nur weil die Ferien vorbei sind.
0: Ja, aber es ist auch würdig irgendwie so ein bisschen. Es hat eine gewisse Würde. Ich mag das. Also ich würde mich, also wenn ich ihr wärt, ich würde mich entscheiden für Lana Del Rey. Das ist immer eine gute Entscheidung.
1: Ja, aber Bye Bye ist auch eine gute Entscheidung. Also jetzt auf rbb88.de bitte abstimmen. Den Gewinnersong hören wir kurz nach 6:30.
0: Jetzt hören wir die Eurythmics and the Miracle of Love. Guten Morgen, Berlin.

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1: 6:30, hier ist Jana Schmidt.
2: Guten Morgen. Hackerangriff auf Landesnetz wirkt sich auch auf Bürgerdienste aus. Betroffen sind neben sozialen Leistungen auch Genehmigungen der Straßenverkehrsbehörde. Bei den Straßen- und Grünflächenämtern können zum Beispiel keine Anträge für Baustellen, Straßensperrungen oder Umleitungen bearbeitet werden. Mehrere Bezirke können auch keine Fälle in den Bereichen Wohnberechtigungsschein und Zweckentfremdung bearbeiten. Seit Anfang der Woche ist bereits bekannt, dass es große Probleme bei der Auszahlung von Wohngeld gibt. Wann die Störung behoben sein wird, ist unklar. Berlin bereitet sich auf den Schulstart vor. Bildungssenatorin Günther Wünsch von der CDU gibt heute bekannt, wie die Berliner Schulen aufgestellt sind. Bei einer Pressekonferenz stellt sie neue Zahlen zum kommenden Schuljahr vor. Finn Dressler berichtet.
3: Erwartet werden unter anderem Zahlen zum Lehrkräftemangel. Außerdem steht im Fokus, wie im Schulalltag mit den Ergebnissen der Vera-Studie umgegangen wird. Die Bildungsstudie hatte erheblichen Nachholbedarf bei Drittklässlern festgestellt. Die Berliner Schulen stehen zum Schulstart vor großen Herausforderungen. Trotz vieler Neueinstellungen kann der durch die Senatsverwaltung für Bildung prognostizierte Bedarf von knapp 4.700 neuen Lehrkräften wohl nicht erfüllt werden.
2: Neuer Begleitservice für Kinder bei der Bahn. Kinder zwischen 6 und 14 Jahren können ab heute alleine mit ausgewählten ICE-Zügen reisen. Die Deutsche Bahn startet dafür den neuen Begleitservice DB Junior Express, sagte uns Bahnsprecherin Anja Bröker.
4: Viele Familien leben ja heute anders als früher, zum Beispiel in Patchwork-Konstellationen oder auch räumlich getrennt. Und gleichzeitig möchten Eltern ihre Kinder Schritt für Schritt an ein selbstständiges Reisen heranführen und das Ganze natürlich in einem sicheren Rahmen. Genau dafür haben wir den DB Junior Express entwickelt. Kinder können eigenständig unterwegs sein und die Eltern haben dann die Gewissheit, dass ihre Kinder während der gesamten Reise professionell betreut werden.
2: Das Angebot gibt es erstmal auf Strecken wie Berlin-München. Kosten 69 Euro pro Fahrt plus Kinderticket. Bundesliga-Auftakt an der Alten Försterei. Für die Union-Spielerinnen geht's am Abend gegen den amtierenden Meister Bayern München. Aus unserer Sportredaktion Doreen Herbe.
5: Seit 42 Spielen sind die Bayern ungeschlagen und zum Saisonstart gab's bereits den ersten Titel. Im Supercup setzten sich die Bayern mit 3:0 gegen den VfL Wolfsburg durch. Union will es dem Favoriten trotzdem so schwer wie möglich machen, sagt Trainerin Marie-Luise Ether.
6: Wir wissen, dass wir da auch in der Defensive viel gefragt sein werden, aber wollen schon auch da mutig sein.
5: Unions Plan ist klar.
6: Dann wollen wir die Bayern hier zu Hause ein bisschen ärgern.
5: Zum Auftakt werden 15.000 Fans erwartet. So viele Fans hatten die Union-Frauen noch nie.
7: 14 Grad haben wir im Moment, 25 werden es heute maximal. Dazu viel Sonne am Vormittag, am Nachmittag dann auch dickere Wolken, es bleibt aber meist trocken. Morgen Vormittag dann eine Menge Regen, später dann aber regenfrei und auch blauhimmelig am Wochenende bei 20 Grad höchstens.
1: Das ist Berlins genauester Verkehrsservice und wir schauen auf die A103 Abzweig Zehlendorf. Zwischen Philanderstraße und Saarstraße sind in beiden Richtungen die mittlere und linke Spur für Tunnelwartungsarbeiten gesperrt. Biesdorf B1, B5 in beiden Richtungen. Wegen Brückenarbeiten bleibt die Überfahrt zur Märkischen Allee bis Mitte September gesperrt. Und wir schauen zur S-Bahn. Die Linien 8, 9 und S85 sind zwischen Schöneweide und Treptower Park unterbrochen. Die Linien S46 und 47 fahren nicht zwischen Schöneweide und Neukölln. Und bis Ende des Monats fahren ersatzweise Busse. Fahrgäste, die zum Flughafen BR wollen, nutzen bitte die Regionalzüge. Alle Meldungen zu Straßen und Schienen findet ihr auf rbb888.de und in unserer ARD Sounds App.
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7: Wir sagen heute Bye-bye Sommerferien. Mhm. Und in unserem Hit-Duell hatte ich mir passenderweise Crow gewünscht.
1: Und da sage ich einfach Bye-bye-bye Crow.
7: Ja, der hat nicht gewonnen nämlich.
1: Das wollte kein Mensch hören.
7: Doch, manche schon.
1: Einige wenige wollten es hören, aber die meisten wollten gerne Lana Del Rey hören. Zum Abschied für die Sommerferien und Summertime Sadness vollkommen zurecht gewonnen mit 60%.

0: Es ist 6.41 Uhr, hört Kaigo hier auf RBB 88.8 und an diesem Wochenende sind die Schlangen in den Papier- und Schreibwarenläden länger als vom Berghain.
1: Das neue Schuljahr startet nämlich und von den Lehrerinnen und Lehrern gibt es ja da immer diese schönen Listen, ne, auf denen steht, was die Kinder so brauchen und da kommt echt eine ganze Menge zusammen. Unser Guten Morgen Berlin-Reporter David Donschen hat sich gestern schon mal am Südstern umgeguckt und da war schon auch viel los, oder David?
2: Also hier in der Papierwelt am Südstern ist der Umsatz vor dem Schulstart ähnlich hoch wie an Weihnachten. Also hier war die ganzen Tage was los. Im Schaufenster hängen entsprechend auch Schultüten in verschiedenen Größen. In Gelb, in Blau, in Bordeaux-Rot. Und drin gibt es alles, was das Schülerinnenherz begehrt. Es gibt Schnellhefte aus Pappe in 5 verschiedenen Blautönen. Von Marineblau bis Schlumpfblau. Es gibt Anspitzer und natürlich Schulhefte. Kariert, mit Rand, ohne Rand, A5, A4, alles. Anwohner Kort, der ist gestern hier gewesen, um ein paar Feinliner für seine Tochter zu kaufen. Die kommt am Montag nämlich in die 7. Klasse.
3: Das eine Überraschung sein soll, habe ich es alleine gemacht. Ich habe hier auch noch Blöcke und so Zeichenzeugs besorgt und ein paar Süßigkeiten.
2: Genau, also 20 bis 30 Euro gibt er jedes Jahr für seine Tochter für Schulsachen aus.
1: Aber das geht ja noch. Es gibt ja auch Eltern, die sehr viel mehr ausgeben. Da muss ich mich hier bloß im Studio umgucken.
2: Ja, deutlich mehr war es auch bei Laura und Tochter Marevi. Die sind gestern wirklich lange hier gewesen, haben vor der Kasse die ganze Zeit gestanden. Da gibt es nämlich die Buntstifte und Marevi konnte sich nicht entscheiden, ob es jetzt Indischrot oder Geraniumrot sein soll. Und daneben brauchte Marevi für ihren Start in die 4. Klasse noch ein Geodreieck, ein Lineal, Füller und Hefte. Und da kommt schon was zusammen für Mutter Laura.
4: Ich glaube, es sind so 80 Euro ungefähr. Ja, ich glaube, es geht auch noch teurer. Es ist schon Geld, ja. Also ich glaube, wenn man über ein Kind kommt, dann ist es für manche vielleicht auch schwierig.
2: Ja, bis zu 120 Euro geben Eltern hier aus für Schulsachen, vor allem, wenn alles neu gekauft werden muss. Das hat mir Inhaber Guido Kensbock gestern noch gesagt. Hier in der Papierwelt am Südstern versuchen sie, die Preise fair zu halten, und zwar das ganze Jahr über. Bald Viertklässlerin Marie-Wie, die freut sich auf jeden Fall, dass es bald losgeht und bereitet sich schon ganz eifrig auf den Schulstart vor.
5: Macht ein bisschen Spaß, meinen Namen auf die Hefte und so zu kleben.
2: Ja, vorbildlich. Also ich bin als Grundschüler immer schon froh gewesen, wenn ich es geschafft habe, die Schulhefte am ersten Tag nicht zu Hause zu vergessen.
0: Ja, absolut. Aber das ist inzwischen auch mit diesen Stickern, es gibt auch schon tolle Varianten, ja, dass man da machen kann. Trotzdem interessiert uns auch, wie sieht es bei euch aus? Was habt ihr ausgegeben für das frische, für das neue Schuljahr? Ruft uns gerne an oder schickt uns eine WhatsApp-Sprachnachricht.
1: An die 030 30 32 88 8 100.
0: Jetzt Kim Carnes in Better Davis Eyes um 6.44 Uhr auf RBB 88.8.

0: 6.52 Uhr, hier ist RBB 888. Guten Morgen Berlin, und an diesem Wochenende heißt es wieder Verlieren verboten, denn der DFB-Pokal startet und Berlin ist gleich dreifach dabei. Die Hertha muss zum Drittligisten Saarbrücken, schaffen wir. Union zum Zweitligisten Braunschweig, auch machbar, ehrlicherweise. Und für die VSG Altglienicke gibt es das große Pokalabenteuer gegen Bundesliga-Absteiger Wolfsburg, das allerdings erst am Montagabend.
1: Ja, und bevor die Männer loslegen, gehört die Fußballbühne heute Abend aber erstmal den Frauen von Union. Die treffen zum Start der Bundesliga-Saison auf Bayern München. Und Tim hat vorher die Frau getroffen, deren Stimme dabei garantiert niemand überhört. Stadionsprecherin Bettina Besken nämlich.
0: Die hat mir unter anderem verraten, warum ihr Schweizerdeutsch bei dem Job geholfen hat. Das Gespräch heute gleich, kurz nach 7 in Guten Morgen Berlin.

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1: Es ist 7 Uhr, ich bin Jana Schmidt, guten Morgen. Deutschland und 6 weitere Staaten haben Israel aufgefordert, die Pläne für ein umstrittenes Siedlungsprojekt im Westjordanland zurückzunehmen. In einer gemeinsamen Erklärung heißt es, die Entscheidung für den Bau von mehr als 1200 Wohnungen sei inakzeptabel. Hinter dem Statement stehen neben Deutschland auch Frankreich, Großbritannien, Italien, Kanada, die Niederlande und Norwegen. Sie sehen die Zwei-Staaten-Lösung in Gefahr. Durch das Projekt werde das Westjordanland praktisch in 2 Hälften geteilt. In der Debatte über die geplante Pflegereform ist der Deutsche Städtetag dafür, eine Vollversicherung einzuführen. Städtetagspräsident Jung sagte, damit sollten Menschen, die ihr Leben lang hart gearbeitet haben, davor bewahrt werden, durch hohe Pflegekosten in die Sozialhilfe zu fallen. Die kommunalen Haushalte würden durch eine solche Umstellung in Milliardenhöhe entlastet, sagte der SPD-Politiker und Leipziger Oberbürgermeister der Neuen Osnabrücker Zeitung. Die Kommunen müssen einspringen, wenn Menschen ihre Pflegekosten, wie zum Beispiel Heimplätze, nicht mehr selbst zahlen können. Der große Waldbrand in der Eifel ist vollständig gelöscht. Die letzten Einheiten ziehen sich aus dem Brandgebiet in Hürtgenwald zurück, sagte der Bürgermeister der gleichnamigen Gemeinde. Das Feuer war vor einer Woche ausgebrochen und zum größten Brand in der Geschichte Nordrhein-Westfalens geworden. Ein Ortsteil von Hürtgenwald musste zwischenzeitlich evakuiert werden.
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1: Durch den Hackerangriff auf das Landesnetz sind viele Bürgerdienste weiterhin nicht verfügbar. Mehrere Bezirke können zum Beispiel keine Fälle in den Bereichen Wohnberechtigungsschein und Zweckentfremdung bearbeiten. Bei den Straßen- und Grünflächenämtern können keine Anträge für Baustellen, Straßensperrungen oder Umleitungen bearbeitet werden, heißt es. Seit Anfang der Woche ist bereits bekannt, dass es große Probleme bei der Auszahlung von Wohngeld gibt. Wann die Störung behoben sein wird, ist unklar. Bildungssenatorin Günther Wünsch gibt am Vormittag bekannt, wie die Schulen für das neue Schuljahr aufgestellt sind. Sie will auch Zahlen zum Lehrkräftemangel nennen. Trotz vieler Neueinstellungen kann der vorhergesagte Bedarf von rund 4.700 Lehrkräften wohl nicht erfüllt werden. Bisher wurden nicht einmal 3.700 Lehrerinnen und Lehrer neu eingestellt. Am Montag beginnt hier in Berlin und auch in Brandenburg das neue Schuljahr. 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
2: 14 Grad haben wir im Moment. Die Sonne macht uns heute bis zu 25 Grad. Viel blauer Himmel am Vormittag, am Nachmittag dann auch dickere Wolken. Morgen früh starten wir dann mit Regen in den Samstag, aber später bleibt es auch wieder blauhimmelig. Am Wochenende um die 20 Grad.
3: Berlins geht aus der Verkehrsservice mit der A103 Abzweig Zehlendorf. Zwischen Philanderstraße und Saarstraße sind in beiden Richtungen die mittlere und linke Spur für Tunnelwartungsarbeiten gesperrt. Biesdorf B1, B5 in beiden Richtungen. Wegen Brückenarbeiten bleibt die Überfahrt zur Märkischen Allee bis Mitte September gesperrt. Und wir schauen nach Weißensee, Hansastraße in beiden Richtungen. Zwischen Liebermannstraße und Buschallee ist bis Anfang September nur eine Spur frei. Zur S-Bahn. Die Linien S8, 9 und S85 sind zwischen Schöneweide und Treptower Park unterbrochen. Die Linien S46 und 47 fahren nicht zwischen Schöneweide und Neukölln. Bis Ende des Monats fahren ersatzweise Busse. Fahrgäste zum Flughafen benutzen bitte die Regionalzüge. 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
3: Pass auf, Lydia. Zeit für ein kleines Quiz.
2: Mhm.
3: Erstes Buch der Bibel, Altes Testament. Griechisches Wort für Entstehung. Und Band von Phil Collins.
2: Genesis.
3: Vollkommen richtig. Und als Preis gewinnst du jetzt That's All.
2: Toll.
3: Guten Morgen, Berlin.

0: Hier ist RBB 888, es ist 11:11 und der FC Bayern München kommt heute in die Alte Försterei. Bundesliga-Auftakt. Nicht bei den Männern, nee, die spielen im DFB-Pokal, sondern bei den Frauen.
1: Ja, und genau deshalb habe ich mich mit der Stadionsprecherin und unserer ehemaligen Kollegin Bettina Bestgen getroffen, und zwar im Stadion an der Alten Försterei. Guten Morgen.
2: Schönen guten Morgen.
1: Bettina, ich möchte beginnen, bevor wir auf das Sportliche kommen, damit, wie du eigentlich hier gelandet bist. Das ist eine ganz außergewöhnliche Geschichte. Wie ich, der heute als RBB-Reporter hier ist, bist du auch als RBB-Reporterin in dieses Stadion gekommen und hast dem Trainer der Herrenmannschaft, Urs Fischer, bei Sprachproblemen geholfen. Kann man das so sagen?
2: Nein, so würde ich es nicht sagen. Aber guck mal, wir waren genau dort hinten in dieser Loge. Und zwar war es so, dass Urs hat dem RBB-Fernsehen ein Interview gegeben. Mhm. Und dann haben sie das danach mit hochdeutschen Untertiteln untertitelt.
1: Weil er ist Schweizer, du bist Schweizerin.
2: Aber er hat auch Hochdeutsch geredet, weißt du? Und danach hat er sich, was ich ein bisschen verstehe, hat er sich natürlich nicht mehr so getraut, Hochdeutsch zu sprechen.
1: Ach.
2: Und Interviews zu geben. Das war ihm dann so ein bisschen unangenehm.
1: Aber ich habe ihn immer gut verstanden.
2: Nein, ich kann mich schon erinnern, also ne, ich liebe Urs, das ist so einfach ein guter Mensch und Wahnsinnstrainer, aber der hat zum Beispiel schon, ich weiß noch, ich glaube in der allerersten Pressekonferenz hat er halt Dinge gesagt wie Penalty.
1: Der Elfmeter.
2: Genau, der Goalie.
1: Goalie ist Tor.
2: Der Goalie ist der Torwart.
1: Der Goalie ist der Torwart, ach guck mal da.
2: Ja, und ich weiß noch, dass Uwe, der auch bei uns beim LBB arbeitet, hat mir dann geschrieben, Bettina, was sagt er?
1: Ja, so kommen schöne erste Begegnungen. Und dir ist aber vor allem hier bei Union Berlin wahnsinnig gefallen, jetzt auch mal abgesehen von Urs Fischer.
2: Wir haben dann ein Interview gemacht auf Schweizerdeutsch mit hochdeutschen Untertiteln. Und so bin ich zum Verein gekommen. Ich habe da Christian Arbeit kennengelernt und halt alle Menschen hier. Und irgendwie war das ein Match. Und das ist irgendwie bis heute geblieben.
0: Was eine schöne Geschichte. Vom Interview über Ex-Trainer Urs Fischer und Stadionsprecher Christian Arbeit zur Stadionsprecherin.
1: Und heute Abend kommentiert sie dann das Spiel der Unionerinnen gegen die Bayern. Und die Spielerinnen aus München sind zwar amtierende Meisterin, aber in einer Statistik steht Union vor allen anderen Teams. Und welcher Rekord das ist, das hören wir gleich nach den Backstreet Boys und das Long As You Love Me hier auf RBB 888. Guten Morgen, Berlin.

0: heute starten die Union-Frauen in ihre zweite Saison in der ersten Fußball-Bundesliga und zum Auftakt empfangen sie heute Abend die Meisterin von Bayern München.
1: Und die Stimme im Stadion an der Alten Försterei ist Bettina Bestgen. Ich habe mich mit ihr getroffen. Gerade haben wir gehört, wie sie Stadionsprecherin bei den Frauen geworden ist. Aber im Sommer war sie auch schon mal bei den Herren am Mikrofon.
2: Genau, das war beim Testspiel gegen Cagliari.
1: Gibt es da einen seismischen Unterschied zwischen Herrenpublikum und Damenpublikum oder ist das ehrlicherweise das gleich?
2: Ich glaube, bei den Testspielen ist es nochmal anders, weil ja da auch Sommerferien sind und das grundsätzlich nochmal anders ist, ob Testspiel oder ob Bundesligaspiel. Aber es ist insofern anders, würde ich sagen, bei den Frauenspielen ist das Publikum schon anders, weil ganz viele Familien kommen, es kommen sehr viele Kinder, es kommen auch Menschen, die sich vielleicht nicht zu einem Männerspiel getrauen oder denen das nicht so passt, weil es da vielleicht auch mal rüppeligere Sätze gibt oder so. Und bei den Frauenspielen ist es halt wirklich so eine sehr liebe Atmosphäre.
1: Wir reden ja hier nicht von kleinen Events. Ihr habt schon eine ganze Menge Besucherinnen und Besucher.
2: Und wie? Das ist richtig, ja. Dankeschön für die Frage. Es ist ja richtig schön. Wir sind auf dem 9. Platz. Haben wir die erste Saison abgeschlossen, aber wir wurden Zuschauerrekordmeister mit über 106.000 Zuschauern.
1: Wahnsinn.
2: Das ist mega krass. Also wenn andere haben pro Spiel so mit 2.000, ist man glücklich. Und wir haben einen Durchschnitt von über 8.
1: Dann freuen wir uns auf die neue Saison der Frauen in der Frauenbundesliga mit Union Berlin. Und wirst du tippen, wo es am Ende hingeht oder verbittet sich das auch so ein bisschen als Stadionsprecher?
2: Vor jedem Spiel tippen wir. Immer. Du würdest aber niemals tippen, dass man verliert. Das wäre wirklich, würde ich auch, fände ich frech.
1: Ja.
2: So, deswegen tippt man auch, boah, das muss ich jetzt hier sagen, ne, was ich tippen würde.
1: Ich bitte herzlich darum.
2: Ja, dann sage ich 3. oder 4. Platz.
1: Für ihn einen starken Tipp und heute wartet ein starker Gegner, die Meisterin vom FC Bayern München, zu Gast bei Union Berlin ab 18.20 Uhr im Stadion an der Alten Försterei.
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0: Lieber 888 Mitarbeiter, es entspricht Ihren RBB-Sicherheitsbeauftragten Herrn Mangold. Ich bräuchte mal Hilfe hier. Ich hatte eben einen alten Aktenschrank aufgestemmt mit die Aufschrift Alte Akten. Nun ist in denen drinne, aber noch ein älterer Aktenschrank mit die Aufschrift Noch ältere Akten. Na klasse. Wenn das hier so weitergeht, werden wir laut meiner Hochrechnung noch Ende der Woche das Jahr 1956 erreichen. Und für die Öffnung von derartigen Schränke benötige ich wahrscheinlich wegen Datenschutzverordnung die Unterschrift von 3 verstorbenen Intendanten und ich mache das jetzt wieder zu.
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1: 7:30 ist Jana Schmidt.
2: Guten Morgen. Hackerangriff auf Landesnetz wirkt sich auch auf Bürgerdienste aus. Betroffen sind neben sozialen Leistungen auch Genehmigungen der Straßenverkehrsbehörde. Aus unserer Redaktion für Landespolitik, Sebastian Schöbel.
3: So können laut Mitteilungen mehrere Bezirke aktuell keine Anträge auf Einrichtung einer Baustelle, einer Straßensperrung oder einer Verkehrsumleitung bearbeitet werden. Wann die Störung behoben sein wird, sei nicht bekannt. Auch bei Wohnberechtigungsscheinen und Anträgen auf Zweckentfremdung käme es derzeit zu Verzögerungen. Bereits bekannt war, dass auch die Auszahlung von Wohngeld und von Leistungen für Bildung und Teilhabe derzeit nicht möglich ist. Laut Senat kann es noch Tage dauern, bis die Störung behoben ist.
2: Wie sind Berlins Schulen für das am Montag beginnende Schuljahr aufgestellt? Bildungssenatorin Günther Wünsch gibt dazu heute ihre Einschätzung ab. Erwartet werden unter anderem Zahlen zum Lehrkräftemangel. Trotz vieler Neueinstellungen kann der Bedarf von rund 4.700 Lehrkräften wohl nicht erfüllt werden. Neu eingestellt wurden bisher etwa 3.700 Lehrerinnen und Lehrer. Neuer Begleitservice für Kinder bei der Bahn. Kinder zwischen 6 und 14 Jahren können ab heute alleine mit ausgewählten ICE-Zügen reisen. Die Deutsche Bahn startet dafür den neuen Begleitservice mit dem Namen DB Junior Express. Geschulte Betreuer begleiten die Kinder von der Abfahrt bis zur Ankunft. Das Angebot gibt es erstmal zum Beispiel auf der Strecke Berlin-München und kostet 69 Euro pro Fahrt plus Kinderticket. Volle Straßen und Autobahnen. Zum Ende der Sommerferien rechnet der ADAC heute Nachmittag und auch morgen mit deutlich mehr Verkehr. Wer kann, sollte Stoßzeiten meiden und genügend Zeit einplanen. Vor allem auf den Hauptreiserouten rund um Berlin kann es zu Staus und Verzögerungen kommen. Claudia Löffler vom ADAC.
4: Der Freitagnachmittag, da kommt natürlich zum Reiseverkehr dann auch der Berufs- und Pendelverkehr dazu. Da rechnen wir damit, dass es dann auch viel Verkehr auf den Straßen gibt, dass man vielleicht an der einen oder anderen Stelle dann auch mit dem Reisezeitverlusten rechnen muss. Voll wird es aber auch am Samstagvormittag und auch am Samstagnachmittag, zumindest ist damit zu rechnen. Und am besten ist es natürlich, sich vorher auf der Rückreise dann auch jeweils zu informieren, wo dann vielleicht Engpässe sind, und wer flexibel ist, sollte dann diese Zeiten meiden.
2: Panda-Zwillinge Leni und Lotti werden 2 Jahre alt. Die beiden haben sich seit ihrer Geburt sehr gut entwickelt, sagte uns Zoosprecherin Svenja Eisenbart.
5: In den vergangenen 2 Jahren ist bei Leni und Lotti einfach wahnsinnig viel passiert. Wir haben kleine Pandas beim Aufwachsen zugucken können, von nicht mal 200 Gramm jedes, wiegt Leni jetzt 70 Kilo und Lotti sogar 61 Kilo. Das ist nicht mehr weit von der Mama entfernt. Die machen beim Tiertraining mit. Lotti ist total begeistert, jeden Tag in die Pandaschule zu gehen. Die können richtig gut klettern und inzwischen klappt das Bambuszerkauen auch schon richtig gut.
2: Zu ihrem Geburtstag wartet auf die beiden auf der Außenanlage eine besondere Überraschung. Die Besucher können die Feierlichkeiten morgen im Panda-Gehege miterleben.
6: Wir haben aktuell 15 Grad und wir kriegen heute 25. Dazu viel Sonne am Vormittag, am Nachmittag auch ein paar dickere Wolken. Morgen früh eine Menge Regen, später wird es dann aber schön. Das Wochenende bleibt meistens trocken bei um die 20 Grad.
1: Berlins genauester Verkehrsservice. Wir schauen auf die A100 in Stadtring Richtung Treptow. In Höhe Kurfürstendamm steht ein defekter PKW und die rechte Spur ist gesperrt. A100 Stadtring Richtung Wedding. Zwischen Sonderallee und Dreieck Neukölln ist der Tunnel gesperrt. Hier wurde die Höhenkontrolle ausgelöst. Und wir schauen zur S-Bahn. Die Linien 8, 9 und S85 sind zwischen Schöneweide und Treptower Park unterbrochen. Die Linien S46 und 47 fahren nicht zwischen Schöneweide und Neukölln. Bis Ende des Monats fahren ersatzweise Busse. Fahrgäste zum Flughafen BR sollen bitte die Regionalzüge benutzen. Alle Meldungen zu Straßen und Schienen findet ihr auf rbb888.de und in unserer ARD Sounds App. Wir wünschen euch eine gute Fahrt.
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1: Gestern war ja nun der 30. Todestag von Rio Reiser.
7: Ja.
1: Und unsere Kollegen von RBB24 haben eine wundervolle Fotostrecke zusammengestellt rund um sein Leben und die online auf die Startseite gestellt. Und ich empfehle jedem, der sich für dieses, ich möchte wirklich sagen, Berliner Musikgenie interessiert,
7: ja,
1: sich das mal anzugucken, weil es ist wirklich sehr, sehr eindrücklich. Und wir hören Rio gleich auch nochmal mit König von Deutschland hier auf RBB888.

0: 7.42 Uhr, Flow und Leakhead auf RBB 88.8. Und sagen wir mal ganz ehrlich, der schönste Tag in den Sommerferien ist ehrlicherweise der Montag, wenn es wieder zur Schule geht.
1: Ja, für uns Eltern, weil dann die Routine wieder so startet.
0: Ja, und die Kinder weg sind. Aber,
1: Mann, ey.
0: Nein, aber bevor das passiert, dieser heilige Montag kommt, geht's nochmal richtig ans Portemonnaie.
2: Berlin, was sagst du?
1: Ja, so ein neues Schuljahr ist wirklich ein teurer Spaß. Hefte, Ordner, Bücher, das Material für den Kunstunterricht, da kommt einiges zusammen.
0: Eva aus Langwitz hat uns dazu eine Sprachnachricht geschickt, denn wir wollen heute Morgen von euch wissen, was kostet euch das neue Schuljahr?
3: Ich bin zwar lange schon raus aus dem Metier mit Schulkaufen, mein Sohn ist ja schon 27, aber auch vor gut 20 Jahren war die ganze Sache nicht preiswert. Und gerade wenn man spezielle Vorgaben von Lehrern hatte, die vielleicht auf die teuersten Produkte abgefahren ist, dann konnte man schon ganz schön Geld lassen.
1: Und vor allem, wenn man drei Kinder hat, wie Tim Koschwitz.
0: Ja,
1: uiuiui.
0: Das ist wirklich, eine große Kleinigkeit. Jule hat auf der RBB 888 Facebook-Seite geschrieben, allein die Schulbücher für ein Kind kosten 127 Euro. Dazu kommen noch Blöcke und Hefter und was sonst noch fehlt oder erneuert werden muss. Und dann das Ganze nochmal für das zweite Kind. Bei mir sind es allein dreimal Deckweiß nachkaufen.
1: Das Deckweiß, oh, das war aber auch immer schnell alle.
0: Ohne Deckweiß geht es nicht. Das ist einfach wahnsinnig viel Geld und wir können das auch zum Teil gar nicht alle aufbringen. Welche Hilfe die Familien bekommen, die sich das nicht leisten können, diese teure Woche vor dem Schulstart. Da besprechen wir um 10 nach 8 hier in Guten Morgen, Berlin.

0: 9 Minuten vor 8, RBB 88.8, ihr hört Guten Morgen Berlin. Ich bin jetzt ein riesiger Robert De Niro-Fan.
1: Ja.
0: Und der hat einen Film gemacht namens Kap der Angst, Cape Fear mit Martin Scorsese.
1: Ja.
0: Und davon gibt es jetzt eine Serie. Neu aufgelegt worden ist. Und übrigens hat Martin Scorsese da auch als Produzent mitgewirkt, Steven Spielberg. Ganz, ganz toll. Und meine Frau und ich, wir haben angefangen, das zu gucken. Cape Fear, Kap der Angst. Das ist ein bisschen komisch, aber wir haben gestern uns fast nicht getraut, schlafen zu gehen.
1: Oh Gott. Mensch, man kann doch nicht vorm Schlafengehen noch so eine Horrorgeschichten gucken.
0: Aber was soll man denn machen, wenn die Kinder im Bett sind? Dann hast du ja nur ein relativ schmales Zeitfenster.
1: Ja, ihr könntet euch ja mit euch beschäftigen.
0: Ja, das hat ja schon sehr, sehr gut funktioniert in der Vergangenheit. Deswegen gucken wir jetzt Horrorsendung. Nein, aber mal im Ernst. Also wer Robert De Niro mag und Kap der Angst, wirklich ein toller Film, sollte sich die Serie angucken, aber vielleicht im Hellen.
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1: Es ist 8 Uhr, ich bin Jana Schmidt, guten Morgen. Mehrere Staaten haben Israel aufgefordert, ein umstrittenes Siedlungsprojekt im Westjordanland zu stoppen. Deutschland, Frankreich, Großbritannien, Italien, die Niederlande, Norwegen und Kanada warnen, der Ausbau schade einer Friedenslösung, verstoße gegen das Völkerrecht und beschädige Israels internationales Ansehen. Israel plant mehr als 3000 Wohnungen in der Nähe von Ost-Jerusalem. Kritiker befürchten dadurch eine weitere Zerschneidung des Westjordanlands. Der Städtetag fordert im Streit um die Pflegereform eine Pflegevollversicherung. Der SPD-Politiker und Städtetagspräsident Jung sagte der Neuen Osnabrücker Zeitung, Menschen, die ihr Leben lang hart gearbeitet hätten, sollten nicht wegen der Pflegekosten in die Sozialhilfe fallen. Der Städtetag will dafür den Eigenanteil von Heimbewohnern je nach Einkommen deckeln. Finanzieren sollen das nach seinen Worten Bund, Länder und Kommunen gemeinsam. Spanien will in der Exklave Ceuta 2 temporäre Aufnahmeeinrichtungen für Migranten schaffen. Ziel ist laut Migrationsministerium, den rund 1800 dort verbliebenen Geflüchteten eine Unterbringungsmöglichkeit zu bieten. Ende Juli erreichten rund 72.000 Migranten die neben Marokko gelegene Exklave auf dem Landweg oder schwimmend. Dutzende Menschen kamen dabei ums Leben. Die meisten kehrten wenig später nach Marokko zurück oder wurden zurückgebracht.
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1: Durch den Hackerangriff auf das Landesnetz sind viele Bürgerdienste weiterhin nicht verfügbar. Mehrere Bezirke können zum Beispiel keine Fälle in den Bereichen Wohnberechtigungsschein und Zweckentfremdung bearbeiten. Bei den Straßen- und Grünflächenämtern können keine Anträge für Baustellen, Straßensperrungen oder Umleitungen bearbeitet werden, heißt es. Seit Anfang der Woche ist bereits bekannt, dass es große Probleme bei der Auszahlung von Wohngeld gibt. Wann die Störung behoben sein wird, ist unklar. Wie sind Berlins Schulen für das am Montag beginnende Schuljahr aufgestellt? Bildungssenatorin Günther Wünsch gibt dazu heute ihre Einschätzung ab. Erwartet werden unter anderem Zahlen zum Lehrkräftemangel. Trotz vieler Neueinstellungen kann der Bedarf von rund 4.700 Lehrkräften wohl nicht erfüllt werden. Neu eingestellt wurden bisher etwa 3.700 Lehrerinnen und Lehrer. 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
2: Das ist ein richtig schöner Start in das Wochenende, zumindest wettertechnisch. Wir haben aktuell 15 Grad, kriegen 25, dazu viel blauer Himmel. Erst am Nachmittag dann auch dickere Wolken. In der Nacht kommt Regen auf, der hält sich auch morgen Vormittag. Aber dann bleibt es meistens trocken am Wochenende bei um die 20 Grad.
3: Das ist Berlins genauer Verkehrsservice. Wir schauen auf den Stadtverkehr, auf die A100, den Stadtring Richtung Treptow in Höhe Kudamm. Steht ein defekter PKW und die rechte Spur ist gesperrt. A103 Abzweig Zehlendorf. Zwischen Philanderstraße und Saarstraße sind in beiden Richtungen die mittlere und linke Spur für Tunnelwartungsarbeiten gesperrt. Und wir schauen noch zur S-Bahn. Die Linien 8, 9 und S85 sind zwischen Schöneweide und Treptower Park unterbrochen. Die Linien 46 und 47 fahren nicht zwischen Schöneweide und Neukölln. Bis Ende des Monats fahren hier ersatzweise Busse. Alle Meldungen zu Straßen und Schienen findet ihr auf rbb888.de und in unserer ARD Sounds App. Wir wünschen euch eine gute Fahrt.
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2: Prost zum Kaffee. Liebe Grüße an die Frühstückstische. Was denkst du, ist die beliebteste Art Kaffee in Deutschland?
3: Filterkaffee, würde ich vermuten.
2: Oh, du hast recht. Mit 48%. Der ganz normale Filterkaffee führt die Liste an. Was kommt dann?
3: Wahrscheinlich, doch, ich würde sagen, so viele Männer in der Midlife-Crisis, Siebträgermaschinen. so gemahlene.
2: Nee, das ist Cappuccino, das
3: so.
2: Meine ich jetzt.
3: Ach so,
2: also auf Platz 2 ist Cappuccino und dann kommt Latte Macchiato.
3: Ah, okay. Ich bin immer tatsächlich für den Espresso.
2: Ja.
3: Schnell, intensiv, ein bisschen so wie dieser Kylie Minogue-Song jetzt.
2: Oh ja.

0: 12 Minuten nach 8. Das ist die Musik von R.E.M. und Losing My Religion auf RBB 88.8. Und heute ist der letzte Ferientag in Berlin. Am Montag gehen die Kinder wieder zur Schule, sehen ihre Freunde wieder und erzählen sich, was sie Tolles in den Ferien erlebt haben.
1: Es gibt aber eben auch viele Familien, die sich keinen Urlaub leisten können. Und für diese Kinder kann die Rückkehr in die Schule ganz schön hart sein. Das sagt Bianca Sommerfeld. Sie leitet die Organisation Schutzengelwerk und kümmert sich um Familien, bei denen das Geld knapp ist. Und wir haben sie gefragt, wie diese Kinder den Schulstart erleben.
2: Das ist ein ganz schrecklicher Moment, weil sie einfach verstummen, weil sie gar nichts zu erzählen haben. Das ist ganz grausam für Kinder zum Schulstart, ja.
1: Sie haben genau diesen Kindern in den vergangenen 6 Wochen ja ein Ferienprogramm angeboten. Was haben die mit ihnen erlebt? Und vielleicht gab es ja auch einen Moment, den sie ganz besonders in Erinnerung behalten haben.
2: Ja, wir haben dank der Spenden haben wir ganz, ganz tolle Ausflüge anbieten können. Wir waren mit den Kids im Kino, im Freizeitpark. Wir waren 3-mal in der Woche waren wir unterwegs. Dann haben wir aber auch 2-mal in der Woche gesagt, wir machen auch kreative Angebote bei uns in den Projekten. Und allerdings nach einem Ausflug hat ein Kind eine Betreuerin angeschaut und hat gesagt, das war der Welt allerbeste Tag meines Lebens.
1: Oh.
2: Und das, was für andere selbstverständlich ist, ist für diese Kinder wirklich eine super Ausnahme. Und das trägt sie so weit, es bringt sie so weit, dass sie mithalten können, dass sie sich gleichberechtigt fühlen. Und das ist enorm wichtig.
0: Und die nächste Hürde steht ja ehrlicherweise jetzt mit dem Ende der Sommerferien beziehungsweise mit dem Start in das neue Schuljahr an. Denn auch ich habe beispielsweise als Vater von 3 Kindern ganz schön mit den Ohren gewackelt, als ich die Einkaufsliste gesehen habe für 3 Kinder. Mhm. Das ist eine ganz schöne Menge Geld, die dann auf einmal auch in dieser Phase des Jahres gefordert wird. Und auch hier sagt ihr vom Schutzengelwerk, da müssen wir genau hingucken als die Menschen, die vielleicht 1 Euro übrig haben.
2: Auch ich bin 3-fache alleinerziehende Mutter und ich schlucke auch jedes Mal. Es ist einfach nicht zu schaffen alleine. Das ist ja nicht nur der Radiergummi oder der Bleistift. Es ist die Menge an Dingen. Da kommen diese teuren Wachsmalstifte dazu, der Tuschkasten, der Sportbeutel, die Trinkflasche, die Turnschuhe. Sie brauchen Hallenschuhe, sie brauchen Draußenschuhe. Da schnürt sich einem die Luft weg, wenn man eh so finanziell belastet ist. Das sind locker 350 bis 400 Euro und dann hast du nicht mal die Luxusartikel gekauft. Und das ist schlichtweg für unsere Familien überhaupt nicht zu schaffen. Und da müssen wir helfen.
0: Ja, das sagt Bianca Sommerfeld. Und falls ihr helfen möchtet, eine Mark, 1 Euro übrig habt, alle Info findet ihr auf der Seite auf schutzengelwerk.de. Cyril hören wir jetzt und Stumbling In auf RBB 88.8. Guten Morgen, Berlin.

0: Michael McDonald um 8.22 Uhr hier auf RBB 88.8 und digital gesprochen ziehen wir um vom Einfamilienhaus ins Mehrfamilienhaus und vor allem ihr habt was davon.
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1: Halb neun, hier ist Jana Schmidt.
2: Guten Morgen. Ausblick auf das neue Schuljahr. Bildungssenatorin Günther Wünsch will heute unter anderem zu den fehlenden Lehrkräften Einzelheiten nennen. Außerdem gibt es einen Ansturm auf die integrierten Sekundarschulen, während Gymnasien zum Teil nicht ausgelastet sind. Der Vorsitzende der Schulleitervereinigung der integrierten Sekundarschulen hier in Berlin, Sven Zimmerschied, sagte im RBB 24 Inforadio, das sei auch eine politische Entscheidung.
3: Das Problem ist auch in den einzelnen Stadtbezirken sehr unterschiedlich verteilt. Also in Pankow sind alle Schulformen extrem übernachgefragt. Das ist Charlotte-Wilmersdorf oder Steglitz-Zehlendorf. Da haben wir sehr viele freie Plätze an Gymnasien und an den IDSS laufen über. Das müsste man halt schauen. Also man muss sozusagen gezielt dann auch sehen, dass man die Kapazitäten in der richtigen Schulform schafft und nicht Schulplätze ungenutzt lässt oder Schulraum ungenutzt lässt.
2: Hackerangriff auf Landesnetz wirkt sich auch auf Bürgerdienste aus. Betroffen sind neben sozialen Leistungen auch Genehmigungen der Straßenverkehrsbehörde. Bei den Straßen- und Grünflächenämtern können zum Beispiel keine Anträge für Baustellen, Straßensperrungen oder Umleitungen bearbeitet werden. Mehrere Bezirke können auch keine Fälle in den Bereichen Wohnberechtigungsschein und Zweckentfremdung bearbeiten. Seit Anfang der Woche ist bereits bekannt, dass es große Probleme bei der Auszahlung von Wohngeld gibt. Wann die Störung behoben sein wird, ist unklar. Deutsche Bahn startet Junior Express. Kinder zwischen 6 und 14 Jahren können ab heute allein mit ausgewählten ICE-Zügen reisen. Wie dieser Service funktioniert, hat uns Bahnsprecherin Anja Bröker gesagt.
4: Ja, die Eltern bringen ihr Kind zu einem festen Treffpunkt im Bahnhof. Dort übernehmen dann zwei speziell geschulte Betreuerinnen und Betreuer die Kinder. Die Gruppen sind überschaubar. Maximal 14 Kinder reisen gemeinsam in einem reservierten Bereich des ICE. Ja, und während der Fahrt sorgen die Begleitpersonen mit Spielen, Büchern oder auch Bastelangeboten für Beschäftigung und behalten die Kinder jederzeit im Blick. Und am Zielbahnhof erfolgt dann die persönliche Übergabe an die vorher festgelegte Abholperson.
2: Das Angebot gibt es erstmal auf einzelnen Strecken wie Berlin-München und kostet 69 Euro pro Fahrt plus Kinderticket. Bundesliga-Auftakt für Unions Fußballfrauen. Cheftrainerin Marie-Louise Ether ist voller Vorfreude. Nach der intensiven Vorbereitung wolle ihr Team mutig auftreten, aktiv Fußball spielen und den Meister Bayern München vor den eigenen Fans bestmöglich ärgern. Union gilt in seiner zweiten Bundesliga-Saison als Geheimtipp für eine Top-Platzierung.
5: Schön, dass es von außen positiv wahrgenommen wird, was hier passiert. Das zeichnet einen aus. Am Ende geht es ja vor allem auch uns darum, einfach Leistung zu zeigen, tagtäglich einfach auch dran zu bleiben, sich auch nicht ablenken zu lassen, wenn vielleicht erste Ergebnisse sehr, sehr positiv sind, aber genauso andersrum, wenn vielleicht erste Ergebnisse noch nicht so laufen, wie wir es uns vorstellen.
2: Los geht's heute Abend um 18.20 Uhr. 15.000 Fans werden erwartet. So viele Fans hatten die Union-Frauen noch nie.
6: Wir starten in ein meist trockenes Wochenende. Morgen Vormittag, da ist es noch mal ein bisschen nass, aber blauen Himmel sehen wir auch bei um die 20 Grad. Heute kriegen wir 25 maximal und es bleibt die ganze Zeit trocken. Im Moment haben wir 17 Grad in den meisten Bezirken.
1: Habe ich ein bisschen zu früh gedrückt. So. Wir schauen uns an Berlins genauesten Verkehrsservice und sind auf der A100 im Stadtring Richtung Treptow. In Höhe Kurfürstendamm steht ein defekter PKW und die rechte Spur ist gesperrt. A103 Abzweig Zehlendorf zwischen Philanderstraße und Saarstraße sind in beiden Richtungen die mittlere und linke Spur für Tunnelwartungsarbeiten gesperrt. Und zur S-Bahn die Linien S8, 9 und S85 sind zwischen Schöneweide und Treptower Park unterbrochen. Die Linien S46 und 47 fahren nicht zwischen Schöneweide und Neukölln. Bis Ende des Monats fahren ersatzweise Busse. Alle Meldungen zu Straßen und Schienen findet ihr auf rbb888.de und in unserer ARD Sounds App. Wir wünschen euch eine gute Fahrt.
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1: So, letzter Tag der Ferien, letzter Werktag der Ferien. Mhm. Und jetzt kommen am Wochenende erstmal alle zurück.
6: Ist so.
1: Und da gibt es ja nichts Schöneres als eine richtig große Sperrung rund um das Dreieck Funkturm.
6: Lieben wir.
1: Die steht uns jetzt bevor, 26 Stunden. Und wo wir überhaupt noch durchkommen und wo nicht, das muss uns gleich Jana aus der Nachricht noch mal ein bisschen genauer erklären, in 10 Minuten hier.

0: Also wenn man am Wochenende jetzt aus dem Urlaub zurück nach Berlin kommt, dann wird es auf den letzten Kilometern vielleicht nochmal richtig nervig. Ausgerechnet zum Ende dieser Sommerferien wird nämlich am Dreieck Funkturm gebaut, einem der wichtigsten Verkehrsknotenpunkte der Stadt. Teile davon werden für 26 Stunden gesperrt.
1: Juhu! Jana aus den Nachrichten, du hast es mal genauer angeguckt. Erstmal, warum denn die Sperrung?
2: Ja, Stichwort Ringbahnbrücke. Dafür wird hier am Wochenende ein großes Traggerüst aufgebaut. Darauf soll später dann die neue Autobahnbrücke entstehen. Und dafür muss eben von morgen Abend 20 Uhr bis Sonntagabend voraussichtlich 22 Uhr einiges dicht gemacht werden. Das betrifft die Halenseestraße Ost Richtung Messedamm und wahrscheinlich für viele Urlaubsrückkehrer besonders wichtig, die Verbindung von der A115, also der AWUS, Richtung Messedamm. Die Empfehlung ist deshalb ziemlich eindeutig. Wer kann, sollte das Dreieckfunkturm am Wochenende weiträumig umfahren.
0: Ja, und Montag, wenn die Ferien dann vorbei sind, die Schule wieder voll wird und gefühlt ganz Berlin gleichzeitig unterwegs ist, können wir dann aber sagen, jetzt sind dann auch alle Baustellen vorbei, es ist geschafft.
2: Ja, das wäre schön, ne? Aber ganz so schön ist es leider nicht. Es gibt eine gute Nachricht, diese Sperrung hier am Dreieck Funkturm, die soll ja, wie ich gerade schon gesagt habe, Sonntagabend um 22 Uhr wieder aufgehoben werden. Zum Berufsverkehr und dem ersten Schultag am Montag soll diese zusätzliche Einschränkung dann also weg sein. Und tatsächlich enden bzw. ändern sich mit dem Ferienende auch einige andere Bauarbeiten. Zum Beispiel laufen Einschränkungen auf der Schnellerstraße Köpenicker Landstraße nur noch bis zum 24. August, also auch bis Montag. Und auch bei Bahn und S-Bahn waren zahlreiche Arbeiten bewusst in die Sommerferien gelegt worden. Aber ich sag's ungern, von einer großen Entwarnung kann man jetzt noch nicht sprechen. Also gerade hier am Dreieck Funkturm bleibt die eigentliche Großbaustelle. Ringbahn und Westendbrücke werden neu gebaut und fertig werden sollen sie im Sommer 27.
1: Ja, und auch die große Dauerbaustelle auf der 100 Stadtautobahn Richtung Wedding bleibt bis vor erst September ein Teil unseres morgendlichen Problems. Wir spielen Robert Palmer, Johnny und Mary um 8:42 Uhr auf RBB 888.

0: Clarence John Darby um 8.50 Uhr hier auf RBB 88.8.
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1: Es ist 9 Uhr, ich bin Jana Schmidt, guten Morgen. Deutschland und 6 weitere Staaten haben Israel aufgefordert, die Pläne für ein umstrittenes Siedlungsprojekt im Westjordanland zurückzunehmen. In einer gemeinsamen Erklärung heißt es, die Entscheidung für den Bau von mehr als 1200 Wohnungen sei inakzeptabel. Hinter dem Statement stehen neben Deutschland auch Frankreich, Großbritannien, Italien, Kanada, die Niederlande und Norwegen. Sie sehen die Zwei-Staaten-Lösung in Gefahr. Durch das Projekt werde das Westjordanland praktisch in 2 Hälften geteilt. In der Debatte über die geplante Pflegereform ist der Deutsche Städtetag dafür, eine Vollversicherung einzuführen. Städtetagspräsident Jung sagte, damit sollten Menschen, die ihr Leben lang hart gearbeitet haben, davor bewahrt werden, durch hohe Pflegekosten in die Sozialhilfe zu fallen. Die kommunalen Haushalte würden durch eine solche Umstellung in Milliardenhöhe entlastet, sagte der SPD-Politiker und Leipziger Oberbürgermeister der Neuen Osnabrücker Zeitung. Die Kommunen müssen einspringen, wenn Menschen ihre Pflegekosten, wie zum Beispiel Heimplätze, nicht mehr selbst zahlen können. Der große Waldbrand in der Eifel ist vollständig gelöscht. Die letzten Einheiten ziehen sich aus dem Brandgebiet in Hürtgenwald zurück, sagte der Bürgermeister der gleichnamigen Gemeinde. Das Feuer war vor einer Woche ausgebrochen und zum größten Brand in der Geschichte Nordrhein-Westfalens geworden. Ein Ortsteil von Hürtgenwald musste zwischenzeitlich evakuiert werden.
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1: Durch den Hackerangriff auf das Landesnetz sind viele Bürgerdienste weiterhin nicht verfügbar. Mehrere Bezirke können zum Beispiel keine Fälle in den Bereichen Wohnberechtigungsschein und Zweckentfremdung bearbeiten. Bei den Straßen- und Grünflächenämtern können keine Anträge für Baustellen, Straßensperrungen oder Umleitungen bearbeitet werden, heißt es. Seit Anfang der Woche ist bereits bekannt, dass es große Probleme bei der Auszahlung von Wohngeld gibt. Wann die Störung behoben sein wird, ist unklar. Nach dem Überfall auf Geldtransporter in Lankwitz laufen die Ermittlungen. Wie viele Menschen an dem Überfall beteiligt waren, ob sie bewaffnet waren und ob sie etwas erbeutet haben, sei auch heute Morgen noch offen, sagte eine Polizeisprecherin. Zu dem Überfall war es gestern Nachmittag an einem Supermarkt in der Kaiser-Wilhelm-Straße gekommen. Auch ob der Transporter dort Geld abholen oder anliefern sollte, ist laut Polizei ebenfalls Gegenstand der Ermittlungen. Eine Mitarbeiterin des Transportunternehmens war nach dem Überfall mit einem Schock ins Krankenhaus gebracht worden. 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
2: 18 Grad aktuell, 25 maximal, dazu ein Sonne-Wolken-Mix. In der Nacht kann es Regen geben, der zieht sich dann auch morgen Vormittag durch. Das Wochenende wird so 20 Grad mild und bleibt meistens trocken.
3: Berlins genauster Verkehrsservice. Wir schauen auf die A100 in Stadtring Richtung Treptow. In Höhe Kurfürstendamm steht ein defekter PKW. Dementsprechend ist die rechte Spur hier betroffen. Und wir schauen weiter nach Biesdorf auf die B1, B5 in beiden Richtungen. Wegen Brückenarbeiten bleibt die Überfahrt zur Märkischen Allee bis Mitte September gesperrt. Und noch kurz zur S-Bahn. Die Linien S8, 9 und S85 sind zwischen Schöneweide und Treptower Park unterbrochen. Die Linien S46 und 47 fahren nicht zwischen Schöneweide und Neukölln. Bis Ende des Monats fahren ersatzweise Busse. Alle Meldungen zu Straßen und Schienen findet ihr auf rbb888.de oder in unserer ARD Sounds App. Wir wünschen euch eine gute Fahrt.
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3: Treffen sich zwei Schüler nach den Ferien und sagt der eine zum anderen, in den Ferien sind wir auf Loch Ness gesegelt. Sagt der andere, und wie war's? Ungeheuerlich.
2: Oh, ein schönes Wortspiel.
3: Es ist wirklich ein bisschen klamaukig, ja. Aber ich würde aus Gründen einen Urlaub auf Loch Ness.
2: Ja.
3: Niemals.
2: Ja, ja. Aber du würdest ja auch nicht in Berliner Seen schwimmen, wegen der Welse, die dann von unten kommen und dir was abschneiden.
3: Also auf dem Müggelsee, das ist ja Schlachtensee, es ist ja wirklich, es ist hochgefährlich.
2: Ja, ja.

0: So, der FC Bayern München kommt heute in die Alte Försterei. Bundesliga-Auftakt. Ha, nicht bei den Männern, die spielen im DFB-Pokal, sondern bei den Frauen.
1: Und genau deshalb habe ich mich mit der Stadionsprecherin und unserer ehemaligen Kollegin Bettina Besken getroffen im Stadion an der Alten Försterei. Guten Morgen.
2: Schönen guten Morgen.
1: Bettina, ich möchte beginnen, bevor wir auf das Sportliche kommen, damit, wie du eigentlich hier gelandet bist. Das ist eine ganz außergewöhnliche Geschichte. Wie ich, der heute als RBB-Reporter hier ist, bist du auch als RBB-Reporterin in dieses Stadion gekommen und hast dem Trainer der Herrenmannschaft, Urs Fischer, bei Sprachproblemen geholfen. Kann man das so sagen?
2: Nein, so würde ich nicht sagen. Aber guck mal, wir waren genau dort hinten in dieser Loge. Und zwar war es so, dass Urs hat dem RBB-Fernsehen ein Interview gegeben. Mhm. Und dann haben sie das danach mit hochdeutschen Untertiteln untertitelt.
1: Weil er ist Schweizer, du bist Schweizerin.
2: Aber er hat auch Hochdeutsch geredet, weißt du? Und danach hat er sich, was ich ein bisschen verstehe, hat er sich natürlich nicht mehr so getraut, Hochdeutsch zu sprechen.
1: Ach.
2: Und Interviews zu geben. Das war ihm dann so ein bisschen unangenehm.
1: Aber ich habe ihn immer gut verstanden.
2: Na, ich kann mich schon erinnern, also ne, ich liebe Urs, das ist so einfach ein guter Mensch und Wahnsinnstrainer, aber der hat zum Beispiel schon, ich weiß noch, ich glaube in der allerersten Pressekonferenz hat er halt Dinge gesagt wie Penalty.
1: Der Elfmeter.
2: Genau, der Goalie.
1: Goalie ist Tor.
2: Der Goalie ist der Torwart.
1: Der Goalie ist der Torwart, ach guck mal da.
2: Ja, und ich weiß noch, dass Uwe, der auch bei uns beim LBB arbeitet, hat mir dann geschrieben, Bettina, was sagt er?
1: Ja, so kommen schöne erste Begegnungen. Und jetzt aber vor allem hier bei Union Berlin wahnsinnig gefallen. Jetzt auch mal abgesehen von Urs Fischer.
2: Wir haben dann ein Interview gemacht auf Schweizerdeutsch mit hochdeutschen Untertiteln. Und so bin ich zum Verein gekommen. Ich habe da Christian Arbeit kennengelernt und halt alle Menschen hier. Und irgendwie war das ein Match. Und das ist irgendwie bis heute geblieben.
0: Was eine Geschichte. Vom Interview über Ex-Trainer Urs Fischer und Stadionsprecher Christian Arbeit hin zur Stadionsprecherin. Heute Abend kommentiert sie das Spiel der Unionerinnen gegen die Bayern.
1: Ja, das wird ganz, ganz stark. Vor allem, weil die Bayern ja auch amtierende Meisterinnen sind. Aber in einer Statistik steht Union vor allen anderen Teams der Frauenbundesliga. Und welcher Rekord das ist, das erzählt sie uns gleich nach Alle Farben und She Moves auf RBB 88.8. Fuck.

0: Es ist 17 Minuten nach 9, hier ist RBB 888 am Freitag und heute starten die Union-Frauen in ihre zweite Saison in der ersten Fußball-Bundesliga. Zum Auftakt empfangen sie heute Abend die Meisterinnen von Bayern München.
1: Und die Stimme im Stadion an der Alten Försterei ist Bettina Besken. Ich habe mich mit ihr getroffen, gerade haben wir gehört, wie sie Stadionsprecherin bei den Frauen geworden ist, aber im Sommer war sie auch schon mal bei den Herren am Mikrofon.
2: Genau, das war beim Testspiel gegen Cagliari.
1: Gibt es da einen seismischen Unterschied zwischen Herrenpublikum und Damenpublikum oder ist das ehrlicherweise das gleiche?
2: Ich glaube, bei den Testspielen ist es nochmal anders, weil ja da auch Sommerferien sind und das grundsätzlich nochmal anders ist, ob Testspiel oder ob Bundesligaspiel. Aber es ist insofern anders, würde ich sagen, bei den Frauenspielen ist das Publikum schon anders, weil ganz viele Familien kommen, es kommen sehr viele Kinder, es kommen auch Menschen, die sich vielleicht nicht zu einem Männerspiel getrauen oder denen das nicht so passt, weil es da vielleicht auch mal rüppeligere Sätze gibt oder so. Mhm. Und bei den Frauenspielen ist es halt wirklich so eine sehr liebe Atmosphäre.
1: Wir reden ja hier nicht von kleinen Events. Ihr habt schon eine ganze Menge Besucherinnen und Besucher.
2: Und wie? Das ist richtig, ja. Das ist, Dankeschön für die Frage. Es ist ja richtig schön. Wir sind auf dem 9. Platz. Haben wir die erste Saison abgeschlossen, aber wir wurden Zuschauerrekordmeister mit über 106.000 Zuschauern.
1: Wahnsinn.
2: Das ist mega krass. Also andere haben pro Spiel so mit 2.000 ist man glücklich und wir haben einen Durchschnitt von über 8.
1: Dann freuen wir uns auf die neue Saison der Frauen in der Frauenbundesliga mit Union Berlin. Und wirst du tippen, wo es am Ende hingeht oder verbittet sich das auch so ein bisschen als Stadionsprecher?
2: Vor jedem Spiel tippen wir. Immer. Du würdest aber niemals tippen, dass man verliert. Das wäre wirklich, würde ich auch, fände ich frech.
1: Ja.
2: So, deswegen tippt man auch, boah, das muss ich jetzt hier sagen, ne, was ich tippen würde.
1: Ich bitte herzlich darum.
2: Ja, dann sage ich 3. oder 4. Platz.
1: Starker Tipp. Und heute wartet ein starker Gegner, die Meisterin vom FC Bayern München ab 18.20 Uhr im Stadion an der Alten Försterei.
0: Ein Foto von Tim und Stadionsprecherin Bettina Besken findet ihr in unserem Reporterblog auf rbb888.de oder in der ARD Sounds App.

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1: 9:30 ist Jana Schmidt.
2: Guten Morgen. Hackerangriff auf Landesnetz wirkt sich auch auf Bürgerdienste aus. Betroffen sind neben sozialen Leistungen auch Genehmigungen der Straßenverkehrsbehörde. Aus unserer Redaktion für Landespolitik Sebastian Schöbel.
3: So können laut Mitteilungen mehrere Bezirke aktuell keine Anträge auf Einrichtung einer Baustelle, einer Straßensperrung oder einer Verkehrsumleitung bearbeitet werden. Wann die Störung behoben sein wird, sei nicht bekannt. Auch bei Wohnberechtigungsscheinen und Anträgen auf Zweckentfremdung käme es derzeit zu Verzögerungen. Bereits bekannt war, dass auch die Auszahlung von Wohngeld und von Leistungen für Bildung und Teilhabe derzeit nicht möglich ist. Laut Senat kann es noch Tage dauern, bis die Störung behoben ist.
2: Wie sind Berlins Schulen für das am Montag beginnende Schuljahr aufgestellt? Bildungssenatorin Günther Wünsch gibt dazu heute ihre Einschätzung ab. Erwartet werden unter anderem Zahlen zum Lehrkräftemangel. Trotz vieler Neueinstellungen kann der Bedarf von rund 4.700 Lehrkräften wohl nicht erfüllt werden. Neu eingestellt wurden bisher etwa 3.700 Lehrerinnen und Lehrer. Mehr Kinder sollen sicher schwimmen lernen. Deshalb baut der Senat die Schwimmausbildung aus und setzt bei den Jüngsten an. Warum es wichtig ist, Kinder schon im Kita-Alter an das Schwimmen heranzuführen, hat uns Bäder-Sprecher Ricardo Haas erklärt.
4: Ja, einfach um die Ängste vor dem Wasser abzubauen. Und natürlich ist es auch förderlich für den gesellschaftlichen Zusammenhalt. Man kommt mit verschiedenen Kindern zusammen, sie lernen sich kennen, sie haben gemeinsame Erfolge. Von daher ist das Schwimmenlernen im Kita-Alter besonders wichtig.
2: Mit Beginn des neuen Schuljahres sollen auch mehr Schwimmtrainer eingesetzt werden. Ihre Zahl steigt von 38 auf 50. Volle Straßen und Autobahnen. Zum Ende der Sommerferien rechnet der ADAC heute Nachmittag und auch morgen mit deutlich mehr Verkehr. Wer kann, sollte Stoßzeiten meiden und genügend Zeit einplanen. Vor allem auf den Hauptreiserouten rund um Berlin kann es zu Staus und Verzögerungen kommen. Claudia Löffler vom ADAC.
5: Der Freitagnachmittag, da kommt natürlich zum Reiseverkehr dann auch der Berufs- und Pendelverkehr dazu. Da rechnen wir damit, dass es dann auch viel Verkehr auf den Straßen gibt, dass man vielleicht an der einen oder anderen Stelle dann auch mit dem Reisezeitverlust rechnen muss. Voll wird es aber auch am Samstagvormittag und auch am Samstagnachmittag, zumindest ist damit zu rechnen. Und am besten ist es natürlich, sich vorher auf der Rückreise dann auch jeweils zu informieren, wo dann vielleicht Engpässe sind, und wer flexibel ist, sollte dann diese Zeiten meiden.
2: Panda-Zwillinge feiern Geburtstag. Leni und Lotti werden 2 Jahre alt. Zu ihrem Geburtstag wartet auf die beiden auf der Außenanlage eine besondere Überraschung. Das hat uns Zoosprecherin Svenja Eisenbart gesagt.
6: Wir haben natürlich für den Geburtstag wieder etwas Besonderes vorbereitet. Aber so wie man uns kennt, verraten wir das im Vorhinein nicht. Wir glauben, das bringt uns ein bisschen Unglück. Aber es wird etwas sein, was Pandas total lieben. Ich kann Ihnen mal einen kleinen Tipp geben. Es wird eine eiskalte Überraschung werden. Und Leni und Lotti lieben. 7 Überraschungen. Die freuen sich immer, wenn das Tierpflegeteam sich was Schönes überlegt hat, wenn es was zum Spielen, zum Klettern und zum Zerkauen und zum Zerbeißen gibt.
2: Die Besucher können die Feierlichkeiten im Panda-Gehege morgen miterleben.
7: Wir erleben gerade 18 Grad, wir kriegen noch 25, dazu viel Sonne heute, am Nachmittag dann auch dickere Wolken, in der Nacht kann es Regen geben, der zieht sich auch morgen Vormittag durch, ansonsten bleibt das Wochenende aber meistens trocken bei um die 20 Grad.
1: Berlins Genosser Verkehrsservice jetzt mit der A100 im Stadtring Richtung Treptow. Es staut sich zwischen Weckstraße und Albuinstraße mit etwa 10 Minuten mehr Zeit, die wir hier mit einplanen müssen vor der Abfahrt Treptow. Und in Richtung Wedding dauert es zwischen Weckstraße und Schmargendorf etwa 10 Minuten länger. Biesdorf, B1, B5 in beide Richtungen. Wegen Brückenarbeiten bleibt die Überfahrt zur Märkischen Allee bis Mitte September gesperrt. Und zur S-Bahn, die Linien 8, 9 und S85 sind zwischen Schöneweide und Treptower Park unterbrochen. Die Linien S46 und 47 fahren nicht zwischen Schöneweide und Neukölln. Alle Meldungen zu Straßen und Schienen findet ihr auf rbb888.de und in unserer ARD Sounds App. Wir wünschen euch eine gute Fahrt.
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7: Schön ins Wochenende starten und direkt noch was gewinnen. Das geht jetzt im schnellsten Musikrätsel der Stadt. Welchen Hit haben wir denn hier?
1: Ah, ich zieh mein Hemd aus.
7: Hä, wieso?
1: Passt zu der Musik, glaube ich.
7: Ach so. Machen wir nochmal. Was ist das? Das ist hier die große Frage. Jetzt anrufen. 030 30 32 88 8 100. Welcher Hit wird hier gesucht? Wir hören uns gleich.

0: Leonie und Callum Scott im 942 auf RBB 888.
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2: Wir haben Dirk aus Lichterfelde Ost am Telefon. Hallo.
3: Hallo, guten Morgen.
0: Dirk, was hast du für Pläne für das letzte Ferienwochenende?
3: Also ich denke, heute würden wir gerne in den Zoo gehen bei diesem Wetter. Und am Wochenende heißt es dann, ja, langsam Ranzen vorpacken, wieder eindenken. Wir haben 7 Wochen nichts für die Schule getan,
2: ja,
3: beziehungsweise der Sohn, und landen langsam wieder im Alltag.
0: So, dann gibt es ja ein wundervoll herrliches Jubiläum, gerade auch heute im Zoo. Das trifft sich ja sehr, sehr gut, denn die beiden Pandas werden, wie alt werden sie?
2: 2 Und da wird Geburtstag gefeiert, das ist ganz niedlich und das könnt ihr live sehen. Und ihr könnt euch schon mal einstimmen, in unserem Reporterblog auf rbb888.de gibt es ein Bild von den Pandas. Kannst deinem Sohn schon mal zeigen.
3: Klasse, gerne.
0: Herrlich, und jetzt gibt es für dich, Dirk, eine Sekunde eines Welthits. Was ist das hier?
3: Oh, das ist Chris Isaak, Wicked Game. Anfang der 90er Jahre, glaube ich.
2: Ey, nicht schlecht. Das kam jetzt wie aus der Pistole geschossen. Dann sagen wir doch herzlichen Glückwunsch. Die Tasse geht an dich.
3: Ich freue mich sehr. Klasse. Vielen Dank.
0: Tolles One-Hit-Wonder. Und Chris Isaak hatte in diesem Video auch kein Hemd an.
2: Deswegen wolltest du für ihn gleich dein Hemd ausziehen.
0: Der war aber damals Unterhosenmodel und da sind wir, sag ich mal, inhaltlich noch ein bisschen auseinander.
2: Deswegen sitzt du ja auch noch angezogen hier.
0: Deswegen sitze ich noch angezogen hier und das war immer so nur so eine Zweitkarriere, die ich angedacht hätte.
2: Ach so.
0: Eventuell irgendwann.
2: Ah ja. Kommt ja vielleicht noch.
0: Kommt, möglich ist da vieles. Ne? Also, Chris Isaak and the Wicked Game auf RBB 888. Guten Morgen, Ben.

0: True Colors und Heavy Metal Love hier auf RBB 88.8. Es ist 10 Minuten vor 10.
1: Na, und wir wünschen einen richtig schönen Start ins Wochenende.
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1: Es ist gleich 10 Uhr, ich bin Andreas Marschner, guten Tag. Im Streit um die geplante Pflegereform fordert der Deutsche Städtetag eine Pflegevollversicherung. Städtetagspräsident Jung sagte der neuen Osnabrücker Zeitung, so könne verhindert werden, dass Menschen wegen zu hoher Kosten in die Sozialversicherung

0: Sozialhilfe rutschen. Außerdem könnten die Kommunen jährlich in Milliardenhöhe entlastet werden. Der Verband dringt außerdem darauf, die Kosten, die Heimbewohner selbst zahlen müssen, zu begrenzen. Laut Jung müssten das Bund, Länder und Kommunen gemeinsam finanzieren. Angesichts des geringen Füllstands der deutschen Gasspeicher wächst die Sorge vor einem Mangel im Winter. Der Branchenverband Ines schlägt Alarm, weil die Speicher nur zu rund 50% gefüllt seien, ein historischer Tiefstand. Der Präsident der Bundesnetzagentur Müller forderte die Gashändler auf, dringend nachzusteuern und ihrer Verantwortung gegenüber Stadtwerken, Kunden und Industrie gerecht zu werden. Grund für den niedrigen Füllstand dürften die hohen Gaspreise infolge des Iran Krieg sein. Händler warten derzeit ab, ob die Preise in den kommenden Wochen sinken. Deutschland und 6 weitere Staaten haben Israel aufgefordert, ein umstrittenes Siedlungsprojekt im Westjordanland zu stoppen. Die Länder warnen, der Ausbau schade einer Friedenslösung und beschädige Israels Ansehen weiter. Neben Deutschland stehen Frankreich, Großbritannien, Italien, Kanada, die Niederlande und Norwegen hinter der Erklärung. Israel plant mehr als 3000 neue Wohnungen nahe Ost-Jerusalem. Für fast die Hälfte davon werden bereits Baufirmen gesucht.
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0: Bildungssenatorin Günther Wünsch gibt am Vormittag bekannt, wie die Schulen für das neue Schuljahr aufgestellt sind. Sie will auch Zahlen zum Lehrkräftemangel nennen. Trotz vieler Neueinstellungen kann der vorhergesagte Bedarf von rund 4.700 Lehrkräften wohl nicht erfüllt werden. Bisher wurden nicht einmal 3.700 Lehrerinnen und Lehrer neu eingestellt. Am Montag beginnt hier in Berlin und auch in Brandenburg das neue Schuljahr. Nach dem Raubüberfall auf einen Geldtransporter in Langwitz ist weiter unklar, ob Geld erbeutet wurde. Auch wie viele Menschen an dem Überfall beteiligt waren und ob sie bewaffnet waren, ist weiter offen. Eine Polizeisprecherin sagte am Morgen, dass diese Fragen Teil der laufenden Ermittlungen sind. Der Geldtransporter war gestern Nachmittag auf dem Parkplatz eines Supermarkts in der Kaiser-Wilhelm-Straße überfallen worden. Nach Polizeiangaben wurde die Fahrerin des Geldtransporters bedroht. Sie kam mit einem Schock ins Krankenhaus. Wenn möglich, soll sie heute befragt werden. 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
2: Unser Berlin-Wetter ist heute sehr freundlich bei Tageshöchstwerten zwischen 24 und 25 Grad. Kann es vielleicht zum Abend mal ein paar Schauer geben, aber bis dahin bleibt es weitgehend trocken und freundlich. Jetzt im Moment messen wir 20 Grad in Lichtenberg, 22 Grad schon in Mitte und 22 Grad in Schöneberg. Morgen 20 Grad, mal Sonne, mal Wolken, mal ein paar Schauer und am Sonntag ähnliches Wetter. Berlins genauester Verkehrsservice, es läuft ganz gut bei uns auf den Straßen in der Stadt. Noch ist es nicht ganz so voll. A100 Stadtring in Richtung Treptow. Zwischen Wechsstraße und Albuinstraße mit 10 Minuten plus steht ihr hier vor der Abfahrt Treptow. Und in Richtung Wedding dauert es auch 10 Minuten länger zwischen Wechsstraße und Schmargendorf. Stau auf der A103 Richtung Schöneberg vor der Ausfahrt Sachsendamm 10 Minuten plus. Biesdorf B1, B5 in beiden Richtungen wegen Brückenarbeiten bleibt die Überfahrt zur Märkischen Allee bis Mitte September gesperrt. Und zur S-Bahn, die Linien S8, 9 und 85 sind zwischen Schöneweide und Treptower Park unterbrochen. Die Linien S46 und 47 fahren nicht zwischen Schöneweide und Neukölln und bis Ende des Monats fahren hier ersatzweise Busse. Wenn ihr zum Flughafen BER wollt, könnt ihr auch die Regionalzüge nutzen. Alle Meldungen zu Straßen und Schienen findet ihr auf rbb888.de und in unserer ARD Sounds App. Kommt gut durch die Stadt.
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2: Hallo, Anni wieder für euch im Studio. Wochenende. Good. Sowas von guten Morgen, Berlin. Guten Morgen, meine Schöne.

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0: Gracie Abrams mit Look at My Life, ganz neu hier bei uns, RBB 888, deine Hits, dein Berlin.
1: Chart History, heute vor 35 Jahren.
0: Oh ja, 80er, 90er, da war es voll angesagt, dass so Songs aus Fernsehspots zum Beispiel in den Charts gelandet sind. Es ist völlig egal, ob wir da jetzt zum Beispiel an eine Autovermietungsfirma denken oder an Bier. I'm a grinner, I'm a lover. An ein koffeinhaltiges Getränk. 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Oder ein lecker Eis. 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Ja, wir kennen sie alle, die Songs, die in der Werbung liefen und dann ganz, ganz groß in den Charts gelandet sind. Aber nur bei dieser Produktion hier. Summer Dreaming, Bacardi Feeling von der kalifornischen Sängerin Katie Anai, war dieser Song nicht nur in einem Werbespot hier von der Rummarke, sondern tatsächlich wurde auch das Produkt in dem Song mitgenannt. Und als sie den Song dann aber nochmal eben ohne dieses Bacardi Feeling rausgebracht hat, da ist er dann vor 35 Jahren wirklich lange, lange, lange an der Spitze der deutschen Charts gewesen. Ist ja auch eine wunderschöne Sommernummer, passt nochmal zu diesen. Möglicherweise, ich möchte gar nicht drüber nachdenken, letzten Sommerwochenende in Berlin. Oh nein.
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2: Elf, hier ist Silke Mehring.
3: Schönen guten Tag. Berlin bereitet sich auf Schulstart vor. Bildungssenatorin Günther Wünsch gibt gerade bekannt, wie die Schulen unserer Stadt aufgestellt sind. Bei einer Pressekonferenz stellt sie neue Zahlen zum kommenden Schuljahr vor. Finn Dressler berichtet.
4: Erwartet werden unter anderem Zahlen zum Lehrkräftemangel. Außerdem steht im Fokus, wie im Schulalltag mit den Ergebnissen der Vera-Studie umgegangen wird. Die Bildungsstudie hatte erheblichen Nachholbedarf bei Drittklässlern festgestellt. Die Berliner Schulen stehen zum Schulstart vor großen Herausforderungen. Trotz vieler Neueinstellungen kann der durch die Senatsverwaltung für Bildung prognostizierte Bedarf von knapp 4.700 neuen Lehrkräften wohl nicht erfüllt werden.
3: Hackerangriff auf Landesnetz wirkt sich auch auf Bürgerdienste aus. Betroffen sind neben sozialen Leistungen auch Genehmigungen der Straßenverkehrsbehörde. Bei den Straßen- und Grünflächenämtern können zum Beispiel keine Anträge für Baustellen, Straßensperrungen oder Umleitungen bearbeitet werden. Mehrere Bezirke können auch keine Fälle in den Bereichen Wohnberechtigungsschein und Zweckentfremdung bearbeiten. Seit Anfang der Woche ist bereits bekannt, dass es große Probleme bei der Auszahlung von Wohngeld gibt. Wann die Störung behoben sein wird, ist unklar. Neuer Begleitservice für Kinder bei der Bahn. Kinder zwischen 6 und 14 Jahren können ab heute allein mit ausgewählten ICE-Zügen reisen. Die Deutsche Bahn startet dafür den neuen Begleitservice DB Junior Express, sagte uns Bahnsprecherin Anja Brücker.
5: Viele Familien leben ja heute anders als früher, zum Beispiel in Patchwork-Konstellationen oder auch räumlich getrennt. Und gleichzeitig möchten Eltern ihre Kinder Schritt für Schritt an ein selbstständiges Reisen heranführen und das Ganze natürlich in einem sicheren Rahmen. Genau dafür haben wir den DB Junior Express entwickelt. Kinder können eigenständig unterwegs sein und die Eltern haben dann die Gewissheit, dass ihre Kinder während der gesamten Reise professionell betreut werden.
3: Das Angebot gibt es erstmal auf Strecken wie Berlin-München, kosten 69 Euro pro Fahrt plus Kinderticket. Berlin will, dass mehr Kinder sicher schwimmen können. Dafür wird die Schulausbildung ausgebaut. Schwimmausbildung. Welche Rolle dabei das neue Schwimmabzeichen Seesternchen spielt und welche Vorteile sich die Bäderbetriebe davon erhoffen, erklärt Bädersprecher Ricardo Haas.
6: Die Kinder bleiben am Ball bei der Schwimmausbildung. Das heißt, es ist kontinuierlich zwischen der Wassergewöhnung und dem Seepferdchen sind zwei Abzeichen, die den Erfolg quasi belohnen. Und danach zwischen dem Seepferdchen und dem Bronzeabzeichen sind nochmal zwei. Das heißt, sie bleiben einfach motiviert, weil sie Erfolgserlebnisse zwischendurch haben.
3: Außerdem werden zum kommenden Schuljahr auch mehr Schwimmtrainer eingesetzt. Panda-Zwillinge im Zoo werden morgen zwei. Wie es Leni und Lotti geht, hat uns Tierkurator Florian Sixt gesagt.
7: Den beiden Panda-Jungtieren im Zoo Berlin geht es hervorragend. Sie haben sich spektakulär entwickelt. Sie sind ja ganz, ganz klein auf die Welt gekommen vor 2 Jahren mit nur 150 Gramm ungefähr als Geburtsgewicht. Und inzwischen sind sie groß geworden und wiegen jetzt schon 60 bzw. 70 Kilogramm. Also sie sind noch im Kleinkindalter. Sie trinken sogar noch manchmal Milch bei der Mutter. Aber sie werden jetzt so langsam entwöhnt, also kommen jetzt so langsam ins Kindergarten-Grundschulalter.
2: Ein sehr schöner, freundlicher Tag heute bei uns. Viel Sonnenschein, ab und zu mal ein paar dichtere Wolken und zum Abend vielleicht ein paar Schauer bei 24, 25 Grad Tageshöchstwerten. Jetzt messen wir 21 Grad in Lichtenberg, 21 Grad in Pankow und fast schon 23 Grad bei euch in Tempelhof. Morgen mal Sonne, mal Wolken bei 20 Grad, vielleicht auch ein paar Schauer mit dabei und am Sonntag ähnlich. Berlins genauester Verkehrsservice A100 Stadtring in Richtung Treptow. Wir haben Stau zwischen Wechstraße und Alboinstraße. 10 Minuten plus vor der Abfahrt Treptow. Auch nochmal. In Richtung Wedding dauert es zwischen Wechstraße und Schmargendorf ungefähr 10 Minuten länger. Und Stau auch auf der A103 Richtung Schöneberg vor der Ausfahrt Sachsendamm. 10 Minuten ebenfalls plus. Biesdorf B1, B5 in beiden Richtungen. Wegen Brückenarbeiten bleibt die Überfahrt zur Märkischen Allee bis Mitte September gesperrt und zur S-Bahn. Die Linien S8, 9 und 85 sind zwischen Schöneweide und Treptower Park unterbrochen. Die Linien S46 und 47 fahren nicht zwischen zwischen Schöneweide und Neukölln. Bis Ende des Monats fahren ersatzweise Busse. Wenn ihr zum BER wollt, könnt ihr auch die Regionalzüge nutzen. 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
2: Mit Anni für euch im Studio. Moinsen. Und Anfang des Jahres hat sie die Milliardärsgrenze geknackt. Queen Bee, Beyoncé. Und die Fans, die warten schon auf den 4. September. Dann wird sie nämlich 45 und bringt ein Jubiläumsalbum raus. Und es wird gerade so ein bisschen spekuliert, ob es in die Rockrichtung geht. Na, mal gucken. Hier ist sie, Queen Bee mit Klunkerwunsch.

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1: Es ist 11 Uhr, ich bin Andreas Marschner, guten Tag. Wirtschaftsverbände und Großkonzerne haben die Bundesregierung zu schnellen Reformen aufgefordert. Diese müssten schleunigst und ohne irgendwelche Abstriche umgesetzt werden, heißt es in einem gemeinsamen Schreiben. Wegen hoher Energiekosten und sich wandelnder wirtschaftlicher Rahmenbedingungen stünden Unternehmen unter erheblichem Druck. Zu den

0: Unterzeichnern gehören unter anderem Konzerne wie Audi, BMW und Siemens und die Verbandsspitzen einiger Metall- und Elektroarbeitgeber. Am Dienstag tagt die Bundesregierung unter anderem zu drängenden wirtschaftlichen Fragen. Die Gasspeicher bei uns in Deutschland sind derzeit so gering gefüllt wie noch nie seit Start der Aufzeichnungen im Jahr 2011. Das hat der Geschäftsführer des Branchenverbands Initiative Energien speichern, Heinermann, gesagt. Derzeit liege der Füllstand bei 49%, im vergangenen Jahr seien es zum gleichen Zeitpunkt bereits 67% gewesen. Damit würde die gespeicherte Gasmenge nicht ausreichen, um die Versorgung bei extrem tiefen Temperaturen im Winter vollständig abzusichern. Laut Wirtschaftsministerium ist eine Gasmangellage jedoch nicht zu erwarten. Knapp ein Viertel der Unternehmen bei uns in Deutschland leidet unter Fachkräftemangel. Das zeigt eine Untersuchung des IFO-Instituts. Demnach sind das gut 2 Prozentpunkte mehr als im April. Besonders stark stieg die Nachfrage in der Telekommunikationsbranche. Dort fehlen mehr als 30% der Unternehmen Fachkräfte. Das sind gut doppelt so viele wie noch vor 4 Monaten.
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0: Am Stadtrand von Berlin ist offenbar bereits im vergangenen Jahr ein Versteck mit 2 scharfen Schusswaffen entdeckt worden. Nach Recherchen von WDR, NDR und Süddeutscher Zeitung geht der Bundesverfassungsschutz davon aus, dass die Handfeuerwaffen im Auftrag russischer Geheimdienste dort vergraben wurden. Vermutlich sollten damit Anschläge verübt werden, hieß es. Inzwischen ermittle die Bundesanwaltschaft wegen des Verdachts der Vorbereitung einer schweren staatsgefährdenden Gewalt. Ein Tatverdächtiger sei vor einiger Zeit in Rumänien festgenommen worden. Autofahrer müssen sich am Wochenende auf umfangreiche Sperrungen am Autobahndreieck Funkturm einstellen. Laut der zuständigen Projektgesellschaft Degis wird für den Neubau der Autobahnbrücke der A100 ein Traggerüst aufgebaut, das für den Überbau über die Hallenseestraße benötigt wird. Von morgen Abend 20 Uhr bis voraussichtlich Sonntagabend 22 Uhr wird deshalb die Hallenseestraße Ost in Richtung Messedamm gesperrt. Betroffen ist auch die Überleitung von der A115 in Richtung Messedamm. Während der Sperrungen wird der Verkehr umgeleitet. 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
2: Unser Berlin-Wetter ist heute super freundlich. Viel Sonnenschein, vielleicht zum Abend ein paar dichtere Wolken und dann sind auch ein paar Schauer möglich. Vorher kriegen wir an die 24, 25 Grad. Die aktuellen Temperaturen liegen jetzt bei 22 Grad in Pankow, 23 Grad in Marzahn und 23 Grad in Steglitz. Morgen kriegen wir mal Sonne, mal Wolken bei 20 Grad und am Sonntag im Prinzip ähnliches Wetter. Ein paar Schauer können auch mit dabei sein an beiden Tagen. Berlins genauster Verkehrsservice läuft ganz gut bei uns auf den Straßen in der Stadt. A100 Stadtring in Richtung Treptow. Es staut sich zwischen Wechsstraße und Albuinstraße 10 Minuten plus, genauso wie vor der Abfahrt Treptow. Außerdem ist zurzeit der Tunnel hinterm Dreieck Neukölln gesperrt. Hier wurde die Höhenkontrolle ausgelöst. Und in Richtung Wedding dauert es zwischen Wechsstraße und Schmargendorf 10 Minuten länger. Biesdorf B1, B5 in beiden Richtungen. Wegen Brückenarbeiten bleibt die Überfahrt zur Märkischen Allee bis Mitte September gesperrt. Und zur S-Bahn: die Linien S8, 9 und 85 sind zwischen Schöneweide und Treptower Park unterbrochen. Die Linien S46 und 47 fahren nicht zwischen Schöneweide und Neukölln. Bis Ende des Monats fahren ersatzweise Busse. Wenn ihr zum BER wollt, könnt ihr auch die Regionalzüge nutzen. Alle Meldungen zu Straßen und Schienen findet ihr auf rbb88.de und in unserer ARD Sounds App. Gute Fahrt!
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2: Mit Adi im Studio. Moinsen, wetten, ihr habt gleich Bock auf dem Eis?
3: Hier ist Rod Gonzalez von Die Ärzte aus Berlin. Und ich wünsche allen Hörern wieder einen richtig guten Sommer. Mit Zitroneneis und so weiter.
2: Ja, noch ist Sommer. Also, wobei, für ein Zitroneneis ist es doch nie zu spät.

0: Harris und Sam Smith mit Promises auf RBB 88.8, deine Hits, dein Berlin. Und dieser Song ist für mich ein ganz besonderer, denn als er rauskam, habe ich den so oft und so laut zu Hause gehört, dass irgendwann meine Nachbarin klingelte und ich dachte, oh nein, jetzt habe ich zu laut Musik gehört. Und sie sagte nur, sag mal, was ist denn das für ein Song? Der ist cool. Von dem bisschen, was sie da oben bei sich gehört hat. So, meine Nachbarn werden heute wieder leiden. An der Stelle schöne Grüße. Heute ist nämlich das neue Album von Sam Smith, Hazel Eyes, rausgekommen. Nicht so dance-lastig wie Promises, dafür sehr tiefgründig. Und hey, was ist das für eine schöne Geschichte dahinter? Eine Liebeserklärung von Sam Smith an seinen Verlobten, denn der hat nämlich diese haselnussbraunen Augen. Und es ist übrigens auch das erste Mal, dass Sam Smith über eine Liebe singt, die beide fühlen. Ja, also nichts Einseitiges. Beide sind ineinander zeitgleich verliebt. Wie schön ist das denn bitte, oder? Es soll ein Album sein, das sich anfühlt wie eine Umarmung, so mit echten Instrumenten statt Elektro, mit handgemachter Musik und dazu dieser unglaublich wunderschön tiefgehenden Stimme von Sam Smith. Okay, ich schwärme. Neues Album. Könnte ja auch bedeuten, dass er vielleicht nochmal eine Tour hinten dran hängt. Also ich sag euch auf jeden Fall Bescheid, sollte sich da was ankündigen.
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2: Wir haben es ganz genau. 11:30 hier ist Silke Mehring.
3: Schönen guten Tag. So viele Schüler wie noch nie. Das neue Schuljahr in Berlin startet mit einer Rekordzahl. An den allgemeinbildenden Schulen unserer Stadt werden ab Montag knapp 405.000 Schülerinnen und Schüler unterrichtet. Das sind nach Angaben von Bildungssenatorin Günther Wünsch noch einmal gut 1.300 mehr als im letzten Schuljahr. Laut Senatorin können nach derzeitigem Stand zum Schuljahr 2026/27 insgesamt 500 Vollzeitstellen mit Lehrkräften nicht besetzt werden. Umfangreiche Sperrungen am Autobahndreieck Funkturm am Wochenende. Dort wird für den Neubau der Autobahnbrücke der A100 ein Gerüst aufgebaut. Mario Bartsch mit Einzelheiten.
4: Laut der zuständigen Projektgesellschaft Deges wird das Traggerüst für den Überbau über die Halenseestraße benötigt. Von Samstagabend 20 Uhr bis voraussichtlich Sonntagabend 22 Uhr wird laut Deges deshalb die Halenseestraße Ost in Richtung Messedamm gesperrt. Betroffen ist demnach auch die Überleitung von der A115 in Richtung Messedamm. Während der Sperrungen wird der Verkehr umgeleitet. Verkehrsteilnehmern wird geraten, den Bereich weiträumig zu umfahren.
3: Geheimes Waffenlager bei Berlin entdeckt. Nach Recherchen von WDR, NDR und Süddeutscher Zeitung geht der Bundesverfassungsschutz davon aus, dass in dem Depot zwei Handfeuerwaffen im Auftrag russischer Geheimdienste vergraben wurden. Die Medien berichten, dass damit vermutlich Anschläge verübt werden sollten. Inzwischen ermittle die Bundesanwaltschaft wegen des Verdachts der Vorbereitung einer schweren staatsgefährdenden Gewalttat. Ein Tatverdächtiger sei vor einiger Zeit in Rumänien festgenommen worden. Volle Straßen und Autobahnen. Zum Ende der Sommerferien rechnet der ADAC heute Nachmittag und auch morgen mit deutlich mehr Verkehr. Wer kann, sollte Stoßzeiten meiden und genügend Zeit einplanen. Vor allem auf den Hauptreiserouten rund um Berlin kann es zu Staus und Verzögerungen kommen. Claudia Löffler vom ADAC.
5: Der Freitagnachmittag, da kommt natürlich zum Reiseverkehr dann auch der Berufs- und Pendelverkehr dazu. Da rechnen wir damit, dass es dann auch viel Verkehr auf den Straßen gibt, dass man vielleicht an einer oder anderen Stelle dann auch mit dem Reisezeitverlusten rechnen muss. Voll wird es aber auch am Samstagvormittag und auch am Samstagnachmittag, zumindest ist damit zu rechnen. Und am besten ist es natürlich, sich vorher auf der Rückreise dann auch jeweils zu informieren, wo dann vielleicht Engpässe sind, und wer flexibel ist, sollte dann diese Zeiten meiden.
3: Street Food Festival in Prenzlauer Berg. Ab heute verwandelt sich die Danziger Straße in 3 Tage lang in eine kulinarische Festmeile. Etliche Food Trucks bieten alles von Barbecue bis zur frischen Pasta und internationale Spezialitäten. Dazu gibt es regionale Getränke, Live-Musik und Artistik. Für Kinder stehen Mitmachzirkus, Spielangebote und ein Bungee-Trampolin bereit.
2: Unser Berlin-Wetter ist heute sehr, sehr freundlich. Viel Sonnenschein ist mit dabei. Tageshöchstwerte um die 25 Grad. Schön mild, 22 Grad jetzt in Mitte, 23 Grad in Lichtenberg und 23 Grad in Schöneberg. So, zum Abend kann es vielleicht ein paar Schauer geben. Da kann die Wolkendecke mal ein bisschen dichter sein. Morgen viel Sonnenschein, aber auch mal dichtere Wolken für eventuell einzelne Schauer bei Höchstwerten um 20 Grad. Und am Sonntag ähnliches Wetter. Berlins genauester Verkehrsservice, Stadtverkehr Berlin. A100 Stadtring in Richtung Treptow staut sich zwischen Wechsstraße und Alboinstraße. 10 Minuten dauert es länger, sowie vor der Abfahrt Treptow. Außerdem ist zurzeit der Tunnel hinterm Dreieck Neukölln gesperrt. Hier wurde die Höhenkontrolle ausgelöst. Und in Richtung Wedding dauert es zwischen Wechsstraße und Schmargendorf 10 Minuten länger. In Biesdorf B1, B5 in beiden Richtungen wegen Brückenarbeiten bleibt die Überfahrt zur Märkischen Allee bis Mitte September gesperrt. Und noch eine Meldung von der S-Bahn. Die Linien S8, 9 und 85 sind zwischen Schöneweide und Treptower Park unterbrochen. Die Linien S46 und 47 fahren nicht zwischen Schöneweide und Neukölln. Bis Ende des Monats fahren ersatzweise Busse. Wenn ihr zum Flughafen BER wollt, könnt ihr auch auf die Regionalzüge ausweichen. Alle Meldungen zu Straßen und Schienen findet ihr auf rbb888.de und in unserer ARD Sounds App. Kommt gut und sicher durch die Stadt.
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2: Mit Anni im Studio, moin. So, ihr könntet jetzt Kopfhörer in ihr, schicke, im Wert von 100 Euro von Teufel gewinnen. Wenn ihr uns sagt, welcher Song das hier sein könnte.
6: Tschüss, macht's gut, Nachbarn.
7: Ciao, tschüss. Tschüss.
8: Tschüss.
2: Was sagt euer Hirn? Welche Transferleistung ist euch da zuerst eingefallen? Welcher Song, als ihr das gehört habt? 030 30 32 88 8 100. Ihr könnt jetzt gerne nochmal anrufen und vielleicht nochmal einen Tipp abgeben. Der stimmt. Ich drück die Daumen.

0: The Clash mit Rock the Casbah auf RBB 88.8. 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
0: Na Mensch, da habe ich den Toni in der Leitung. Tag auch.
2: Ja, grüß dich. Hi.
0: Ich grüße dich auch. Sag mal, wo stören wir dich denn gerade?
2: Ich bin gerade im Büro im Dienst, aber für den Anruf habe ich mal kurz eine kleine Mittagspause eingelegt.
0: Sehr gut, der Mann weiß, was er tut. Wir horchen mal rein in das Soundrätsel von dieser Woche.
3: Tschüss, macht's gut.
2: Ciao, tschüss.
4: Tschüss.
0: Tschüss. Und du hast eine WhatsApp ins Studio geschickt unter 030 30 32 88 8100. Erzähl mal, was ist denn dein Lösungsansatz?
2: Also, ich habe eine Uhr gehört und ganz viele Menschen, die Tschüss sagen. Und wir haben im Kollektiv tatsächlich im Büro mal zusammen gerätselt und sind auf Time to Say Goodbye gekommen von Andrea Bocelli und Sarah Brightman.
0: Richtig!
2: Yay!
0: So, was machst du denn jetzt mit den Kopfhörern von Teufel? Sag mal, wie willst du denn die aufteilen im Kollektiv?
2: Naja, ich denke mal, wenn einer laufen geht, dann kriegen wir die desinfiziert und dann darf die jeder mal benutzen.
0: Wirklich nicht dein Ernst, um Gottes Willen, Toni.
2: Nein, nein, natürlich nicht.
0: Mach da einfach nächste Woche nochmal mit und dann kriegt da alle welche, wa?
2: Ja, genau, machen wir so.
0: So machen wir das. Dann schöne Grüße an dich, an euch, ans Kollektiv. Macht euch ein schönes Wochenende.
2: Machen wir, vielen lieben Dank.
0: Bye, bye.
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0: Und hier ist er. Der Song, den ihr diese Woche bei Everybody hört's bei unserem Soundrätsel erraten konntet. Sarah Brightman, Andrea Bocelli. Oh mein Gott, time to say goodbye. Auf RBB 88.8. Schönes Wochenende, Berlin.

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1: Um 12, ich bin Michael Ernst, guten Tag. Den ostdeutschen Ländern droht ein drastischer Arbeitskräftemangel. Die Zahl der Beschäftigten könnte dort bis 2045 um gut ein Fünftel sinken, heißt es in einer Studie des Instituts der Deutschen Wirtschaft Köln. Sie warnt vor einem Teufelskreis. Ohne Zuwanderung wären etwa Jobs in der Dienstleistungsbranche nicht mehr ausreichend besetzt und dadurch könnte die Region unattraktiver werden und jüngere Menschen würden wegziehen. Schon jetzt sucht fast jedes vierte deutsche Unternehmen qualifiziertes Personal. Die Kritik an einem neuen israelischen Siedlungsprojekt im Westjordanland reißt nicht ab. 7 Staats- und Regierungschefs, darunter Kanzler Merz, warnen vor dem Bau. Das Ansehen Israels werde weiter beschädigt, heißt es. Der Schritt stehe einer Friedenslösung in der Region im Weg. Neben Deutschland gehören Frankreich, Großbritannien, Italien, Kanada, die Niederlande und Norwegen zu den Unterzeichnern der Erklärung. Israel plant mehr als 3000 neue Wohnungen. Wirtschaftsverbände und Großkonzerne fordern von der Bundesregierung schnelle Wirtschaftsreformen. Sie haben Kanzler Merz in einem Brief

0: aufgefordert, angekündigte Entlastungen umzusetzen. Die Wirtschaft stehe insbesondere wegen hoher Energiekosten unter erheblichem Druck, zitiert die Mediengruppe Bayern aus dem Papier. Die Unternehmen verlangen daher beispielsweise, die Beitragsbelastung in der Sozialversicherung deutlich zu senken. Die Ausgaben für Sozialhilfe in Deutschland sind letztes Jahr um mehr als 6% gestiegen. Das Statistische Bundesamt sagt, dass sich die Kosten insgesamt auf 21,5 Milliarden Euro beliefen. Der größte Anteil, fast 12 Milliarden, wurde für die Grundsicherung im Alter und bei Erwerbsminderung ausgegeben. Weitere 6 Milliarden flossen in die Pflege. Das Grundsicherungsgeld ist in der Statistik nicht enthalten.
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0: Die Schülerzahl an den allgemeinbildenden Schulen hat wieder einen Rekordwert erreicht. Im neuen Schuljahr werden dort mehr als 404.900 Kinder und Jugendliche unterrichtet. Das sind noch einmal gut 1.200 mehr als letztes Schuljahr, sagte Bildungssenatorin Günther Wünsch. Es konnten 500 Vollzeitstellen bei den Lehrkräften nicht besetzt werden. Am Montag beginnt das neue Schuljahr. Die Sicherheitsbehörden in Deutschland ermitteln gegen unbekannte russische Stellen, die Anschläge in Deutschland geplant haben sollen. NDR, WDR und Süddeutsche Zeitung haben recherchiert, dass schon letztes Jahr am Stadtrand ein Versteck mit mehreren scharfen Waffen entdeckt wurde. Ermittler gehen davon aus, dass die Waffen für russische Agenten bereitgelegt worden sind. Die Sicherheitsbehörden warnen seit Monaten davor, dass staatliche Stellen in Russland hierzulande verdeckt Anschläge planen. 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
2: Unser Berlin-Wetter ist heute sehr freundlich mit viel Sonnenschein und Tageshöchstwerten um die 25 Grad. Es kann tatsächlich zum Abend hin ein paar dichte Wolken und auch Schauer geben. Jetzt im Moment ist es aber erstmal trocken. Wir messen 22 Grad in Neukölln, 22 Grad in Kreuzberg und 23 Grad in Lichtenberg. Morgen und übermorgen 20 Grad, mal Sonne, mal Wolken, vielleicht auch ein paar Schauer. Berlins genauester Verkehrsservice läuft insgesamt ganz gut auf den Straßen bei uns in der Stadt. A100, Stadtring in Richtung Treptow. Stau zwischen Detmolder Straße und Albuinstraße, 10 Minuten plus, sowie vor der Abfahrt Treptow. Außerdem ist zurzeit der Tunnel hinterm Dreieck Neukölln gesperrt. Hier wurde die Höhenkontrolle ausgelöst. Und in Richtung Wedding dauert es zwischen Wechsstraße und Schmargendorf ungefähr 10 Minuten länger. Außerdem ist die Zufahrt Sonnenallee im Moment wegen technischer Probleme gestört. Zur S-Bahn noch die Linie S8, S9 und S85. Die sind zwischen Schöneweide und Treptower Park unterbrochen. Die Linien S46 und 47 fahren nicht zwischen Schöneweide und Neukölln. Hier fahren aber bis Ende des Monats Busse. Fahrgäste zum Flughafen BER nutzen bitte die Regionalzüge. Alle Meldungen zur Straße und Schienen findet ihr auf rbb888.de und in unserer ARD Sounds App. Gute Fahrt.
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2: Mit Anni für euch im Studio, moinsen. The Long Way Home, so heißt das Debütalbum von Stella Lefty. Die werden wir jetzt gleich hören mit ihrem Hit Boston. Junge Frau, die dieses Jahr wirklich zu den Newcomerinnen schlechthin zählt. Und dieser Song Boston, oh, ich finde, der geht auch sofort rein. Den braucht man nur einmal hören und schon ist man irgendwie so total in love. Und es geht in diesem Song um, na, nicht nur Liebeskummer, sondern auch noch Liebeskummer und Heimweh. Ich glaube, diese beiden Gefühle in Kombi, meine Güte, kann ja nur ein melancholischer Song rauskommen.

0: Dave Martin. Gerne. Bin ja nicht so der Country, das Country Girl, aber irgendwie erreicht sie mich dann doch. Stella Lefty mit Boston auf RBB 88.8. 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Gleich haben wir Britney Spears und vorher nochmal ein tolles Beispiel dafür, dass die krassesten Superstars auch manchmal einfach nur Fans sind. Die Foo Fighters. Die schreiben auf Insta, ein Traum wird wahr, denn sie spielen ein Konzert zusammen mit der Band, die sie schon seit Anfang ihrer Karriere inspiriert, nämlich Also zwei Rockgiganten auf einer Bühne am 8. September in ganz weit weg den Staaten. Aber voll schön, oder, dass sich die Foo Fighters so freuen. Ich meine, denen geht's also auch nicht anders als uns, als sie dieses Jahr hier im Sommer vor 65.000 Fans im Olympiastadion gespielt haben.
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3: 1:30, hier ist Silke Mehring.
4: Schönen guten Tag. Rekordzahl, so viele Schüler wie noch nie. An den allgemeinbildenden Schulen unserer Stadt werden ab Montag knapp 405.000 Schülerinnen und Schüler unterrichtet. Das sind nach Angaben von Bildungssenatorin Günther Wünsch noch einmal gut 1.300 mehr als im letzten Schuljahr. Mario Bartsch berichtet.
5: Neu eingeschult würden demnach mehr als 35.500 Kinder, etwas weniger als 2025. Nach Angaben der Senatoren konnten zum Schuljahr 2026/27 nach aktuellem Stand 500 Vollzeitstellen bei den Lehrkräften nicht besetzt werden. Das Thema bleibe herausfordernd, so Günther Wünsch. Zugleich gäbe es aber Fortschritte bei der sogenannten Schulbauoffensive. Im kommenden Schuljahr entstünden demnach rund 8.000 zusätzliche Schulplätze.
4: Überparteiliches Bündnis will Milieuschutz Spandau. Die Initiative hat nach eigenen Angaben fast 7.500 Unterschriften für das Bürgerbegehren an den Bezirk übergeben. Ziel sind 3 neue Milieuschutzgebiete in Spandau. Ute Schumacher.
6: Am Germersheimer Platz im Falkenhagener Feld, in der Rudolf-Wissell-Siedlung in Starken und in der Siemensstadt möchte das Bündnis Milieuschutzgebiete. Ein Gutachten hatte das empfohlen, der zuständige CDU-Stadtrat im vergangenen Jahr aber abgelehnt. Für ein erfolgreiches Bürgerbegehren sind rund 5.300 gültige Unterschriften nötig. Ob die zusammengekommen sind, wird nun geprüft. Wenn das Bürgerbegehren erfolgreich ist, muss sich die Spandauer Bezirksverordnetenversammlung mit dem Thema befassen und darüber abstimmen.
4: Berlin will erreichen, dass mehr Kinder sicher schwimmen können. Dafür wird die Schwimmausbildung ausgebaut. Welche Rolle dabei das neue Schwimmabzeichen Seesternchen spielt und welche Vorteile sich die Bäderbetriebe davon erhoffen, erklärt Bädersprecher Ricardo Haas.
7: Die Kinder bleiben am Ball bei der Schwimmausbildung. Das heißt, es ist kontinuierlich zwischen der Wassergewöhnung und dem Seepferdchen sind zwei Abzeichen, die den Erfolg quasi belohnen. Und danach zwischen dem Seepferdchen und dem Bronzeabzeichen sind nochmal zwei. Das heißt, sie bleiben einfach motiviert, weil sie Erfolgserlebnisse zwischendurch haben.
4: Außerdem werden zum kommenden Schuljahr auch mehr Schwimmtrainer eingesetzt. Panda-Geburtstag im Zoo. Die Zwillinge Leni und Lotti werden morgen 2 Jahre alt. Vom Zoo berichtet RBB 888-Reporter David Donschen.
8: Vor ihrem eigentlichen Geburtstag morgen haben die Panda-Kinder heute schon mal eine Eistorte aus rote Beete und Karottensaft bekommen und natürlich einen großen Strauß Bambus. Die Zwillinge haben sich hier im Zoo prächtig entwickelt. Beide sind mittlerweile über 60 Kilogramm schwer. Neben dem Bambus trinken sie noch einmal am Tag Milch von Mutter Möng Möng. Wie lange sie noch im Zoo zu sehen sein werden, das ist unklar. Irgendwann kommen sie nach China in ein Zuchtprogramm. Der Zoo hofft, dass sie zumindest ihren 3. Geburtstag noch hier feiern werden.
3: Unser Berlin-Wetter ist heute sehr freundlich. Bei Tageshöchstwerten um die 24, 25 Grad. Jetzt messen wir 23 Grad in Lichtenberg, 22 Grad in Mitte und 22 Grad in Zehlendorf. Es bleibt erstmal so freundlich den ganzen Tag über und Nachmittag auch. Abend vielleicht schon ein paar dichtere Wolken. Da kann es nämlich auch ein paar Schauer geben. Morgen und übermorgen Sonne und Wolken bei 20 Grad. Vielleicht auch mal ein Schauer dabei. Berlins genauester Verkehrsservice, da blicken wir erstmal auf die 100. Den Stadtring Richtung Treptow staut sich zwischen Detmolder Straße und Albuinstraße 10 Minuten plus, sowie vor der Abfahrt Treptow. In Richtung Wedding dauert es auch 10 Minuten länger, zwischen Wechsstraße und Schmargendorf. Außerdem ist die Zufahrt Sonnenallee im Moment wegen technischer Probleme gesperrt. Und das war's. Ansonsten gibt es keine weiteren Meldungen. Ganz was Neues. Alle Meldungen zu Straßen und Schienen findet ihr auf rbb888.de. Und in unserer ARD Sounds App. Kommt gut und sicher durch die Stadt.
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3: Mit Ani im Studio, Moinsen. Ja, die Stadt ist noch relativ leer, ne? Wir hören es jetzt hier gerade bei uns im genauesten Verkehrsservice, dass gar nicht so viel los ist wie sonst an einem Freitag um diese Zeit. In der Ringbahn kriegt man auch immer noch einen Platz. Aber ey, das letzte Wochenende der Sommerferien liegt vor uns. Und die Eltern, die drehen alle schon wieder am Rad. Die ganzen Schulsachen müssen vorbereitet werden. Wahrscheinlich die Einschulungen, die auch vorbereitet werden müssen. Die ganzen Partys. Tja, also ich wünsche euch, soweit es geht, ein entspanntes Wochenende oder schon mal den Blick dahin.

0: Der sneakt sich so ins Ohr rein, ne? Olivia Rodrigo mit Drop Dead.
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0: Gleich hören wir die Scorpions hier auf RBB 88.8 und ich wette, die könntet ihr innerhalb von einer Sekunde erkennen. 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
1: Es ist 13 Uhr, ich bin Michael Ernst, guten Tag. Ohne Zuwanderung wird die erwerbsfähige Bevölkerung in den ostdeutschen Bundesländern erheblich schrumpfen. Das Institut der deutschen Wirtschaft hat berechnet, dass bis 2045 mehr als ein Fünftel der potenziellen Arbeitskräfte verloren gehen würden. Besonders stark betroffen wären Mecklenburg-Vorpommern und Sachsen-Anhalt. Das Institut warnt vor einem Teufelskreis aus weniger Arbeitskräften, weniger Wirtschaftskraft, geringerer Attraktivität für jüngere Menschen und noch mehr Wegzügen. Bei der Fahrt eines Autos durch eine Fußgängerzone im nordhessischen Hofgeismar sind 8 Passanten verletzt worden. Der Fahrer soll medizinische Probleme gehabt haben. Er war mit seinem Wagen schließlich gegen die Wand eines Kaufhauses geprallt. Der Mann befindet sich in einem kritischen Zustand. Der frühere Ministerpräsident Ramelow soll für die Pilotengewerkschaft Vereinigung Cockpit im Tarifkonflikt mit der Lufthansa schlichten. Die Airline ernannte ihrerseits den ehemaligen hessischen Regierungschef Koch. Beide Seiten hatten sich in der letzten Woche auf ein umfassendes Schlichtungsverfahren für bestehende Tarifkonflikte geeinigt. Streiks dürften damit vorerst vom Tisch sein. In Deutschland gibt es wieder mehr Prostituierte. Ende letzten Jahres seien rund 32.500 gezählt worden, sagt das Statistische Bundesamt. Im Vergleich zum Jahr davor ist das ein Plus von 0,7%. Insgesamt ist die Zahl weiter deutlich niedriger als vor der Corona-Zeit.
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1: Im Speckgürtel ist ein Waffenversteck ausgehoben worden. Dort seien 2 funktionsfähige Handfeuerwaffen gelagert worden, ergaben Recherchen von NDR, WDR und Süddeutscher Zeitung. Die Sicherheitsbehörden vermuten, dass es ein Versteck russischer Geheimdienste war. In diesem Zusammenhang wurde schon vor einiger Zeit ein Tatverdächtiger in Rumänien festgenommen. Ihm wird die Vorbereitung einer schweren, staatsgefährdenden Gewalttat vorgeworfen. Fast 7.500 Unterschriften will ein Bündnis für das Bürgerbegehren Milieuschutz Spandau gesammelt haben. Sie wurden am Vormittag dem Bezirk übergeben. Ziel der Initiative ist es, am Germersheimer Platz, in der Rudolf-Wissell-Siedlung und in der Siemensstadt weitere Milieuschutzgebiete einzurichten. Für ein erfolgreiches Bürgerbegehren sind rund 5.300 gültige Unterschriften nötig. Ob die zusammengekommen sind, wird jetzt vom Bezirkswahlamt geprüft. 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
2: Herrlich mild und sonnig ist unser Berlin-Wetter heute bei 25 Grad. Jetzt im Moment bei euch in Schöneberg 23 Grad in Pankow und 25 Grad in Lichtenberg haben wir die Tageshöchstwerte erreicht. Und zum Abend kann es dann dichte Wolken geben, sodass vielleicht ein paar Schauer mit dabei sind. Jetzt am

0: Wochenende wechselhaft, meist wird es trocken bleiben bei Sonne und Wolken und werden um die 20 Grad und vielleicht sind ein paar einzelne Schauer mit dabei. Berlins genauester Verkehrsservice. Wir gucken erstmal auf die A100, den Stadtring in Richtung Treptow. Hier haben wir einen Stau zwischen Detmolder Straße und Albuinstraße. 10 Minuten dauert es länger, sowie vor der Abfahrt Treptow. In Richtung Wedding dauert es zwischen Wechsstraße und Schmargendorf ungefähr 10 Minuten länger. Und in der Einfahrt Innsbrucker Platz steht außerdem jemand, der liegen geblieben ist. Zur S-Bahn, die Linien S8, 9 und 85 sind zwischen Schöneweide und Treptower Park unterbrochen. Die Linien S46 und 47 fahren nicht zwischen Schöneweide und Neukölln. Bis Ende des Monats fahren ersatzweise Busse. Zum Flughafen BER könnt ihr auch die Regionalzüge nutzen. Alle Meldungen zu Straßen und Schienen findet ihr auf rbb888.de und in unserer ARD Sounds App. Gute Fahrt durch die Stadt.
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0: Mit Anni im Studio, moinsen. Geht es euch auch so, dass ihr immer am Donnerstag denkt, ich bin so müde? Und am Freitag früh aufsteht und denkt, es kann doch nicht sein, dass es noch müder geht. Gott sei Dank ist bald Wochenende.

0: mit Lights auf RBB 88.8. Gleich haben wir nochmal Human League mit Don't You Want Me.
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0: Und vielleicht wollt ihr ja am Wochenende noch was Spannendes, anderes unternehmen. Dann kommen hier nochmal drei tolle Vorschläge. Heute zum Beispiel ist die französische Sängerin Jash. Das wird so ausgesprochen in der Zitadelle Spandau und da wird mit Sicherheit eine sehr, sehr gute Stimmung sein. Dann haben wir noch den Blick in die Waldbühne, 2 Tage lang, heute und morgen. Oh mein Gott, kommt Roland Kaiser.

2 Tage Roland Kaiser in der Waldbühne. Ich meine, dieser Mann ist mehr als ein Schlagersänger. Seine Auftritte sind absolut legendär und er hat eine riesige Fangemeinde von ganz klein bis ganz groß, ganz jung, ganz alt, durch alle Gesellschaftsschichten durch. Also das wird auf jeden Fall eine fette Party. Und in der Wuhlheide, da gibt es ein bisschen Indie-Rock von Kraftklub.

0: Auch das wird mit Sicherheit eine fette Party. Auch hier gibt es 2 Konzerte. Also viel los bei uns in der Stadt, vor allem Open Air. Saß heute in der Zitadelle Spandau, Roland Kaiser morgen und übermorgen in der Waldbühne. 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
2: Halb zwei ist Silke Mehring.
3: Schönen guten Tag. So viele Schüler wie nie zuvor. Das neue Schuljahr startet mit einer Rekordzahl. An den allgemeinbildenden Schulen unserer Stadt werden ab Montag knapp 405.000 Schülerinnen und Schüler unterrichtet. Das sind nach Angaben von Bildungssenatorin Günther Wünsch noch einmal gut 1.300 mehr als im vergangenen Schuljahr. Laut Senatorin können nach derzeitigem Stand zum Schuljahr 2026/27 insgesamt 500 Vollzeitstellen mit Lehrkräften nicht besetzt werden. Umfangreiche Sperrungen am Autobahndreieck Funkturm am Wochenende. Grund sind Arbeiten am Neubau der Autobahnbrücke der A100. Jana Schmidt.
4: Dafür wird hier am Wochenende ein großes Traggerüst aufgebaut. Darauf soll später dann die neue Autobahnbrücke entstehen. Und dafür muss eben von morgen Abend 20 Uhr bis Sonntagabend voraussichtlich 22 Uhr einiges dicht gemacht werden. Das betrifft die Halenseestraße Ost Richtung Messedamm und wahrscheinlich für viele Urlaubsrückkehrer besonders wichtig, die Verbindung von der A115, also der AWUS, Richtung Messedamm. Die Empfehlung ist deshalb ziemlich eindeutig. Wer kann, sollte das Dreieckfunkturm am Wochenende weiträumig umfahren.
3: Mehr Rentenbezieher in Berlin. In unserer Stadt haben im vergangenen Jahr knapp 824.000 Menschen eine gesetzliche, private oder betriebliche Rente bezogen. Das waren gut 1.000 mehr als im Jahr davor. Das hat das Bundesamt für Statistik Berlin-Brandenburg mitgeteilt. Rentner erhielten monatlich durchschnittlich 1.589 Euro, Rentnerinnen mit 1.608 Euro, etwas mehr als die Männer. Frau von durchfahrendem ICE nach Berlin tödlich verletzt. Der Unfall ereignete sich am Bahnhof Gräfenhainichen in Sachsen-Anhalt. Laut Polizei erlag die 45-Jährige in der Nacht noch an der Unfallstelle ihren Verletzungen. Warum die Frau erfasst wurde, ist noch unklar. Der Zug war auf dem Weg nach Berlin, fuhr nach dem Unfall aber nicht weiter. Bundesliga-Auftakt an der Alten Försterei. Für die Unionsspielerinnen geht's am Abend gegen den amtierenden Meister Bayern München. Aus unserer Sportredaktion Doreen Herbe.
5: Seit 42 Spielen sind die Bayern ungeschlagen und zum Saisonstart gab es bereits den ersten Titel. Im Supercup setzten sich die Bayern mit 3:0 gegen den VfL Wolfsburg durch. Union will es dem Favoriten trotzdem so schwer wie möglich machen, sagt Trainerin Marie-Louise Ether.
6: Wir wissen, dass wir da auch in der Defensive viel gefragt sein werden, aber wollen schon auch da mutig sein.
5: Unions Plan ist klar.
6: Dann wollen wir die Bayern hier zu Hause ein bisschen ärgern.
5: Zum Auftakt werden 15.000 Fans erwartet. So viele Fans hatten die Union Frauen noch nie.
2: 25 Grad und ein sehr freundlicher Tag. So sieht's heute aus bei uns in der Stadt. Im Moment messen wir 24 Grad in Köpenick, 25 Grad in Lichtenberg und 25 Grad in Kreuzberg. Es bleibt freundlich mit ein paar Wolken dazu. Am Abend kann es dann auch mal ein paar Schauer geben. Morgen und übermorgen Sonne, Wolken im Wechsel. Vielleicht ein paar Schauer dazu bei Höchstwerten um die 20 Grad. 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Wir schauen auf die A100. Und zwar Richtung Treptow. Es staut sich zwischen Detmolder Straße und Albuinstraße. 10 Minuten dauert es länger. Genauso wie vor der Abfahrt Treptow. In Richtung Wedding dauert es zwischen Wechsstraße und Schmargendorf ungefähr 10 Minuten länger. Und Stau gibt es auch auf der A103 in Richtung Schöneberg. Vor der Ausfahrt Sachsendamm 10 Minuten plus. Voll ist es auch auf der B1, B5 an der Märkischen Allee stadtauswärts. Rund um die Elsenbrücke und auf der Hermannstraße in beiden Richtungen. Zur S-Bahn Reeperbahn. Die Linien S8, 9 und 85 sind zwischen Schöneweide und Treptower Park unterbrochen. Die Linien S46 und 47 fahren nicht zwischen Schöneweide und Neukölln. Bis Ende des Monats fahren Busse. Wenn ihr zum BER wollt, zum Flughafen, dann könnt ihr auch die Regionalzüge nutzen. Alle Meldungen zu Straßen und Schienen findet ihr auch auf rbb888.de und in unserer ARD Sounds App. Gute und sichere Fahrt.
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2: Mit Ani im Studio, Moinsen. Habt ihr das auch schon gehört, dass unsere Stadt bei den Touris nicht mehr so beliebt sein soll? Also das, was sich die Mallorquiner wünschen sozusagen. Über 1000 Leute wurden jetzt im Sommer befragt und jeder Dritte findet Berlin nicht mehr so anziehend. Hat also keine Lust, hier bei uns seinen Urlaub zu verbringen. Hamburg ist jetzt wohl angesagt. Berlin ist nicht mehr angesagt. Ich glaube, die haben einfach die falschen Leute gefragt. Kann mir das nämlich nicht vorstellen.

0: nochmal das Klangspiel, bitte. Supertramp mit Dreamer auf RBB 88.8. Gleich immer Pink mit ihrem Töchterchen Cover Me in Sunshine.
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1: Es ist 14 Uhr, ich bin Michael Ernst, guten Tag. Den ostdeutschen Ländern droht ein drastischer Arbeitskräftemangel. Die Zahl der Beschäftigten könnte dort bis 2045 um gut ein Fünftel sinken, heißt es in einer Studie des Instituts der deutschen Wirtschaft. Sie warnt vor einem Teufelskreis. Ohne Zuwanderung wären etwa Jobs in der Dienstleistungsbranche nicht mehr ausreichend besetzt und dadurch könnte die Region unattraktiver werden und jüngere Menschen würden wegziehen. Schon jetzt sucht fast jedes vierte deutsche Unternehmen qualifiziertes Personal. Die Kritik an einem neuen israelischen Siedlungsprojekt im Westjordanland reißt nicht ab. 7 Staats- und Regierungschefs, darunter Kanzler Merz, warnen vor dem Bau. Das Ansehen Israels werde weiter beschädigt, heißt es. Der Schritt stehe einer Friedenslösung in der Region im Weg. Neben Deutschland gehören Frankreich, Großbritannien, Italien, Kanada, die Niederlande und Norwegen zu den Unterzeichnern der Erklärung. Israel plant mehr als 3000 neue Wohnungen. Wirtschaftsverbände und Großkonzerne fordern von der Bundesregierung schnelle Wirtschaftsreformen. Sie haben Kanzler Merz in einem Brief aufgefordert, angekündigte Entlastungen umzusetzen. Die Wirtschaft stehe insbesondere wegen hoher Energiekosten unter erheblichem Druck, zitiert die Mediengruppe Bayern aus dem Papier. Die Unternehmen verlangen daher beispielsweise, die Beitragsbelastung in der Sozialversicherung deutlich zu senken. In der nordhessischen Stadt Hofgeismar ist ein Auto durch die Fußgängerzone gerast und hat dabei mindestens 8 Passanten verletzt. Der Wagen prallte gegen die Wand eines Kaufhauses und kam dadurch zum Stehen. Zeugen hätten ausgesagt, dass der Autofahrer medizinische Probleme hatte, sagte ein Polizeisprecher. Der Mann schwebt in Lebensgefahr.
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1: Die Schülerzahl an den allgemeinbildenden Schulen hat wieder einen Rekordwert erreicht. Im neuen Schuljahr werden dort mehr als 404.900 Kinder und Jugendliche unterrichtet. Das sind noch einmal gut 1.200 mehr als letztes Schuljahr, sagte Bildungssenatorin Günther Wünsch. Es konnten 500 Vollzeitstellen bei den Lehrkräften nicht besetzt werden. Am Montag beginnt das neue Schuljahr. Die Sicherheitsbehörden in Deutschland ermitteln gegen unbekannte russische Stellen, die Anschläge in Deutschland geplant haben sollen. NDR, WDR und Süddeutsche Zeitung haben recherchiert, dass schon letztes Jahr am Stadtrand ein Versteck mit mehreren scharfen Waffen entdeckt wurde. Ermittler gehen davon aus, dass die Waffen für russische Agenten bereitgelegt worden sind. Die Sicherheitsbehörden warnen seit Monaten davor, dass staatliche Stellen in Russland hierzulande

0: verdeckt Anschläge planen. 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
1: Heute Nachmittag wird definitiv der beste Nachmittag für Sommerferien, Abschlussaktivitäten, sowas wie gemeinsames Grillen oder so. Temperaturen bis 25 Grad, aktuell 24 Grad in Adlershof, 24 Grad in Spandau, 26 Grad sogar schon in Steglitz. Später am Abend kann es dann ein bisschen regnen und das Wochenende wird etwas durchwachsener. Tageshöchstwerte dann nur noch um die 20 Grad und es kann sowohl am Sonnabend als auch am Sonntag immer mal wieder Schauer geben. 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A100 Stadtring Richtung Treptow. Es staut sich zwischen Detmolder Straße und Albuinstraße plus 20 Minuten. Ebenfalls vor der Abfahrt Treptow dauert es ein paar Minuten länger. In der Gegenrichtung A100 Richtung Wedding. Zwischen Britzer Tunnel und Gradestraße ist die rechte Spur gesperrt. Hier ist einer liegen geblieben. Stau gibt es auch auf der A103 Richtung Schöneberg vor der Ausfahrt Sachsendamm plus 20 Minuten. Voll ist es auf der B1, B5 an der Märkischen Allee Stadt auswärts. Rund um die Elsenbrücke und auf der Hermannstraße in beiden Richtungen. A10 südlicher Berliner Ring Richtung Dreieck Spreeau zwischen Schönefelder Kreuz und Königs Wusterhausen ist nach einem Unfall mit 5 Fahrzeugen die linke Spur blockiert. Und A10 westlicher Berliner Ring Richtung Dreieck Havelland zwischen Großkreuz und Havelbrücke dauert es im Moment 45 Minuten länger. In der Gegenrichtung westlicher Ring Richtung Dreieck Werder zwischen Potsdam Nord und Vöben plus 20 Minuten. Bei der S-Bahn sind die Linien S8, S9 und S85 zwischen Schöneweide und Treptower Park unterbrochen. Die S46 und die S47 fahren aktuell nicht zwischen Schöneweide und Neukölln. Hier gibt es bis Ende des Monats Ersatzverkehr mit Bussen. Alle Meldungen zu Straßen und Schienen findet ihr auch auf rbb888.de und in unserer ARD Sounds App.
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1: Was ist denn da schon wieder los? Ausgerechnet jetzt am letzten Schulferienwochenende sperren die das Dreieck Funkturm. Wo sollen die ganzen Autos denn langfahren? Ja, schwierige Frage, aber hey, es wird nicht das gesamte Dreieck Funkturm gesperrt. Eigentlich ist es nur blöd, wenn ihr über die Abus nach Berlin reinfahren wollt. Und es geht auch nicht das ganze Wochenende, sondern nur von morgen Abend 20 Uhr bis Sonntag 22 Uhr. Aber hey, was soll ich mir hier lange in Wolf reden? Unser RBB 888 Reporter Matthias Bartsch ist für euch am Dreieck Funkturm. Er weiß alles über die Sperrungen und er weiß auch, dass die Baustelle, dieser Brückenneubau wahnsinnig schnell vorangeht. Das alles in einer Viertelstunde hier. Ich bin Alex Schurich, schönes Wochenende, Berlin. Und jetzt erstmal eine Frau, die war erst Fotomodel, dann hat sie singen gelernt, jetzt ist sie Sängerin. Gut gelaufen für Imani, Don't Be So Shy.

Hallo Berlin, hier ist RBB 888. Ich bin Alex Schurich und ich habe ein Problem. Ihr müsst mir helfen, dieses Problem zu lösen. Ganz genau, like ice in the sunshine oder besser gesagt wie Eis im Kühlschrank. Wir haben nämlich hier so einen RBB 888 Bürokühlschrank, wo jeder seine Sachen reintun kann. Und im Gefrierfach liegt seit Beginn der Sommerferien ein Eis. Und zwar ein richtig leckeres, original verpacktes Eis am Stiel, wie ich es wahnsinnig gerne mag. Seit 6 Wochen fällt jeden Tag mein Blick einmal mindestens darauf und ich frage mich, kann ich das jetzt einfach essen oder nicht? Wenn es jemand ja ganz offensichtlich da vergessen hat und es ihm auch nichts mehr bedeutet. Wir wollen eure Meinung wissen zu diesem extrem schwierigen moralischen Konflikt. Schickt uns gerne WhatsApp-Sprachnachrichten oder ruft kurz durch unter der 030 30 32 88 8100. Und auf unserer Website rbb888.de könnt ihr auch abstimmen, ob ich das Eis essen sollte nach dem Motto gönn dir oder ob es lieber heißt Pfoten weg. Ich bin mal gespannt. Also gegen 17 Uhr wird die Entscheidung hier fallen. So oder so. Ich esse das Ding oder es bleibt halt einfach für immer da liegen. rbb888 hier, deine Hits. Dein Berlin und der hier, der ist ganz neu für euch. Hier ist Nesta und Yes Girl.

0: einer der Hits der 80er überhaupt. Aha, Take on Me. Deine Hits, dein Berlin. Hier ist RBB 88.8 am Freitagnachmittag. Und wir gehen jetzt ans Dreieck Funkturm, denn da läuft am Wochenende nicht viel. Also zumindest, wenn ihr mit dem Auto von Süden, also die Avus, nach Berlin einwärts unterwegs seid. Da wird die Autobahn ab morgen Abend gesperrt. Am besten riesengroßen Bogen drumherum machen. Aber was da entsteht, ist eben spektakulär. Seit anderthalb Jahren können wir ja zwei Brücken auf der A100 nicht mehr benutzen, weil die einfach vergammelt waren. Und in 0, nix bauen die da jetzt neue hin. RBB 88.8 Berlin-Reporter Matthias Bartsch ist für euch am Dreieck Funkturm. Matthias, A, ist es spektakulär, was die bauen. B, wie schnell sie es bauen. Wie sieht das für dich aus?
1: Ja, es ist sehr, sehr beeindruckend. Ich habe aber auch das Glück gehabt, über die Dernburgstraße, das ist eine kleine Seitenstraße, auf der anderen Seite vom ICEC ranzukommen, ganz nah an die Baustelle, weil dort die Schrebergärten, die noch vorhanden sind, waren so nett und haben mich da reingelassen. Und da hat man wirklich einen gigantischen Blick auf die Brücke, die mehr oder weniger ja schon fast da ist. So eine Stahlverbundbrücke, 200 Meter lang, aus mehreren Stücken schon zusammengesetzt und hat so eine rostige, ja, dunkle Oberfläche. Man denkt wirklich so, okay, ist da was schiefgelaufen. Aber das ist halt der Clou, ist, dass das eine extra Rostschicht ist, dass da so eine gewollte Schutzhaut, kann man sagen, damit man später keinen Korrosionsschutz mehr auftragen kann. Das spart dann auch noch mal mehrere Millionen Euro. Und wie gesagt, es sieht schon sehr beeindruckend aus. Am Wochenende aber muss dann für ein neues Trägergerüst, um die restlichen Arbeiten dann noch mal hinzubekommen, 26 Stunden lang hier alles gesperrt werden rundherum. Deswegen auch der große Aufriss.
0: Und alles, das betrifft übrigens auch die Ringbahn an diesem Teil der Strecke. Was sagen denn die Anwohner und die Anwohnerinnen dazu? Das vergisst man ja so leicht, wenn man da durchbraust. Da wohnen ja auch Menschen.
1: Ja, das sind Dinge, ich glaube, die vergisst man sein Leben sowieso nicht. Ich konnte jetzt mit einigen sprechen und die meinten so, ja, das, was jetzt passiert, das ist ja fast kuschelig, weil das eigentliche Problem war damals die Abrissarbeiten. Da fuhren wirklich die Laster Tag und Nacht im Minutentakt. Und da hatte ja jeder Mieter hier auch übrigens, der hier in der Nähe wohnte, 100 Euro Entschädigung pro Tag bekommen. Und insofern sind die Leute, mit denen ich heute gesprochen habe, erstmal sehr froh, dass es doch sehr schnell vorangeht. Und vor allen Dingen, ja, dass man dann tatsächlich irgendwann das Gefühl hat, es ist durch.
0: Also, ab morgen Abend 20 Uhr wird im Dreieck Funkturm alles, was von der Avus so Richtung Norden führt, eher schwer zu befahren sein, wenn es nicht gleich ganz gesperrt ist. Am besten großen Bogen drumherum machen. Aber deswegen entsteht auch in Windeseile und ziemlich toll, eindrucksvoll, eine neue Brücke. RBB 88.8 ist hier, jetzt mit Sabrina Carpenter und Espresso.

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3: Um 14.30 Uhr mit Silke Mehring.
4: Schönen guten Tag. Eine Woche nach Hackerangriff immer noch wichtige Bürgerdienste nicht einsatzfähig. Die beiden betroffenen Senatsverwaltungen sind weiterhin vom Berliner Landesnetz getrennt. Sebastian Schöbel berichtet.
5: Der Bezirk Steglitz-Zehlendorf arbeitet inzwischen an einem Plan B für den Fall, dass das Problem auch Anfang kommender Woche nicht gelöst sein sollte. Auf einem neu aufgesetzten Webportal sollen sich Bezieher von Wohngeld und Leistungen für Bildung und Teilhabe melden können, um Auszahlungen zu beantragen. Das bestätigte der Bezirksstadtrat für Bürgerdienste Tim Richter dem RBB. Die Eingaben dort sollen dann mit den vorhandenen Papierakten abgeglichen und das Geld notfalls auch bar ausgezahlt werden.
4: So viele Schüler wie nie zuvor. Das neue Schuljahr startet mit einer Rekordzahl. An den allgemeinbildenden Schulen unserer Stadt werden ab Montag knapp 405.000 Schülerinnen und Schüler unterrichtet. Das sind nach Angaben von Bildungssenatorin Günther Wünsch noch einmal gut 1.300 mehr als im letzten Schuljahr. Laut Senatorin können nach derzeitigem Stand zum Schuljahr 26/27 insgesamt 500 Vollzeitstellen mit Lehrkräften nicht besetzt werden. Geheimes Waffenlager bei Berlin entdeckt. Nach Recherchen von WDR, NDR und Süddeutscher Zeitung geht der Bundesverfassungsschutz davon aus, dass in dem Depot zwei Handfeuerwaffen im Auftrag russischer Geheimdienste vergraben wurden. Die Medien berichten, dass damit vermutlich Anschläge verübt werden sollten. Inzwischen ermittelt die Bundesanwaltschaft wegen des Verdachts der Agententätigkeit und der Vorbereitung einer schweren staatsgefährdenden Gewalttat gegen einen Tatverdächtigen. Überparteiliches Bündnis will Milieuschutz Spandau. Die Initiative hat nach eigenen Angaben fast 7.500 Unterschriften für das Bürgerbegehren an den Bezirk übergeben. Ziel sind drei neue Milieuschutzgebiete in Spandau. Ute Schumacher.
6: Am Germersheimer Platz im Falkenhagener Feld, in der Rudolf-Wissell-Siedlung in Starken und in der Siemensstadt möchte das Bündnis Milieuschutzgebiete. Ein Gutachten hatte das empfohlen, der zuständige CDU-Stadtrat im vergangenen Jahr aber abgelehnt. Für ein erfolgreiches Bürgerbegehren sind rund 5.300 gültige Unterschriften nötig. Ob die zusammengekommen sind, wird nun geprüft. Wenn das Bürgerbegehren erfolgreich ist, muss sich die Spandauer Bezirksverordnetenversammlung mit dem Thema befassen und darüber abstimmen.
4: Panda-Geburtstag im Zoo. Die Zwillinge Leni und Lotti werden morgen 2 Jahre alt. Vom Zoo berichtet RBB 888-Reporter David Donschen.
7: Vor ihrem eigentlichen Geburtstagmorgen haben die Panda-Kinder heute schon mal eine Eistorte aus Rote Beete und Karottensaft bekommen und natürlich einen großen Strauß Bambus. Die Zwillinge haben sich hier im Zoo prächtig entwickelt. Beide sind mittlerweile über 60 Kilogramm schwer. Neben dem Bambus trinken sie noch einmal am Tag Milch von Mutter Möng Möng. Wie lange sie noch im Zoo zu sehen sein werden, das ist unklar. Irgendwann kommen sie nach China in ein Zuchtprogramm. Der Zoo hofft, dass sie zumindest ihren dritten Geburtstag noch hier feiern werden.
3: Das Wochenende wird wettertechnisch so leicht durchwachsen. Heute ist es ziemlich sommerlich mit 25 Grad im Moment in Marzahn, 25 Grad auch in Steglitz und 24 Grad in Tempelhof. Dazu mal Sonne, mal Wolken. Zum Nachmittag hin wird es jetzt tendenziell wolkiger. Zum Abend kann es auch regnen. Morgen und übermorgen dann nur noch maximal 20 Grad. Naja, vielleicht 21, aber ziemlich windig und immer mal wieder Schauer. 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A100, Stadtring Richtung Treptow. Es staut sich zwischen Detmolder Straße und Albuinstraße. Hier dauert es 10 Minuten länger. Auch vor der Abfahrt Treptow dauert es ein bisschen länger. Stau ebenfalls auf der A103 Richtung Schöneberg vor der Ausfahrt Sachsendamm. Und voll ist es ansonsten noch auf der B1, B5 an der Märkischen Allee stadtauswärts, rund um die Elsenbrücke und auf der Hermannstraße in beiden Richtungen. Im Umland A10 südlicher Berliner Ring Richtung Dreieck Spreeau. Zwischen Schönefelder Kreuz und Niederlehme hat es einen Unfall gegeben. Hier 20 Minuten Stau. Und auf der A10 westlicher Berliner Ring die Baustellenstaus. Einmal in Fahrtrichtung Dreieck Havelland zwischen Großkreuz und Havelbrücke 45 Minuten länger und in Richtung Dreieck Werder zwischen Potsdam Nord und Vöben zurzeit 30 Minuten länger. Bei der S-Bahn sind die Linien S8, 9 und 85 zwischen Schöneweide und Treptower Park unterbrochen. Die S46 und 47 fahren nicht zwischen Schöneweide und Neukölln. Hier gibt es Ersatzverkehr mit Bussen. Und wenn ihr zum BER wollt, dann am besten mit den Regionalzügen. 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
2: Hallo Berlin.
3: Mann, ich habe so richtig mitgerechnet, als Silke gerade eben im RBB 888 Berlin Kompakt gesagt hat, wir haben im nächsten Schuljahr 405.000 Schülerinnen und Schüler in der Stadt. Ich habe mir überlegt, ey, das ist irgendwie eine Stadt mit 4 Millionen Einwohnern, also das heißt, ungefähr jeder Zehnte in Berlin geht in irgendeiner Weise zur Schule. Das ist schon ziemlich krass, oder? Können wir am Montag dann wieder richtig dran denken, dann sind die Schulferien vorbei. Jetzt erstmal Wochenende. Ich bin Alex Schurich, hallo Berlin, hier ist Michael Jackson für euch.

0: Freitagnachmittag, hier ist RBB 88.8 mit dem letzten ungelösten Problem dieser Sommerferien. Darf ich das? Darf ich einfach das herrenlose Büroeis aus dem RBB 88.8 Gefrierfach essen? Seit Anfang der Sommerferien liegt es darum. Offensichtlich vermisst es niemand. Und meine Frage ist, habe ich hier vor einer halben Stunde das erste Mal gestellt auf RBB 88.8, darf ich das essen oder darf ich es nicht? Ihr könnt abstimmen online auf rbb88.8.de. Also seit 6 Wochen liegt dieses Eis in unserem gemeinsam genutzten Gefrierfach hier im RBB 88.8-Team und offensichtlich will es keiner haben. Kaum hatte ich das angesprochen, hatte ich die Martina in der Leitung mit einer ganz klaren Ansage.
1: Wer 6 Wochen lang das Eis nicht essen wollte, der hat es ja anscheinend nicht vermisst. Also weg ist das Eis. Wenn sich da noch jemand meldet, würde ich sagen, ich gebe dir Neues.
0: Okay, ja, das auch schön. Ja, mache ich, genau. Falls der Kollege oder die Kollegin aus den Ferien wiederkommt und fragt, oh, wo ist denn mein Eis, was ich hier 6 Wochen habe liegen lassen? So, und es geht aber auch noch weiter. 030 30 32 88 8 100 ist die Nummer, sowohl für eure Anrufe als auch für eure WhatsApp-Sprachnachrichten. Hallo, hier ist Alex Schurich, RBB 88.8.
2: Hallöchen, die Katharina hier, grüße dich.
0: Hi, und soll ich es essen
2: also
0: oder nicht?
2: Also erstmal ein Riesenlob, ich höre euch sehr gerne.
0: Danke. Darf ich es oder darf ich es nicht essen? Was meinst du?
2: Als Küchenchefin würde ich erstmal aufs MHD gucken, Mindesthaltbarkeitsdatum, ob der abgelaufen ist.
0: Okay.
2: Und es ist immer besser, dass jeder seinen Namen draufschreibt.
0: Ah, okay. Das gebe ich an die Kollegen weiter, nachdem ich dieses Eis verspeist habe.
2: Mindesthaltbarkeitsdatum, mein Lieber.
0: Alles klar. Ja, super, danke dir. Sehr schön, ciao. Danke, ciao. Ja, das mache ich dann wohl mal als nächstes, ne? Drauf gucken, wie das Mindesthaltbarkeitsdatum ist. Es ist übrigens nicht irgendein Eis, sondern es ist ein Premium-Produkt eines Markenherstellers. Wir wollen ja hier keine Werbung machen, aber es sieht verdammt lecker aus und ich würde es gerne essen. Ich will eure Meinung wissen. Abstimmen auf rbb888.de und gerne mal durchklingeln oder eine WhatsApp-Sprachnachricht an die 030 30 32 88 8 100 schicken. Darf ich dieses herrenlose Eis aus unserem Büro, Kühlschrank aus dem Gefrierfach nach 6 Wochen Missachtung essen oder darf ich das nicht? Dein Jetzt, dein Berlin, hier auf RBB 88.8. Hier ist Alex Warren und Fever Dream.

0: So, jetzt sind wir alle tiefenentspannt. Jetzt kann das Wochenende kommen. Prince Purple Rain hier auf RBB 88.8 und gleich deine Hits, dein Berlin, Ace of Base und The Weeknd.
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0: 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Um 15 Uhr, ich bin Michael Ernst, guten Tag. Bundesinnenminister Dobrindt hat bestätigt, dass Ende letzten Jahres am Stadtrand von Berlin ein Waffenversteck gefunden wurde. Die deutschen Sicherheitsbehörden vermuten, dass mit den beiden Handfeuerwaffen samt Munition Anschläge verübt werden sollten. Es gebe Hinweise auf Anschlagspläne in Rumänien, sagte Dobrindt. Dort wurde schon letztes Jahr ein Verdächtiger festgenommen. NDR, WDR und Süddeutsche Zeitung hatten vorher berichtet, der Verfassungsschutz gehe davon aus, dass es ein Versteck russischer Geheimdienste war. Jetzt ermittelt die Bundesanwaltschaft. Deutsche Konzerne haben in den USA hunderte Millionen Euro an zu viel gezahlten Zöllen zurückerhalten. Hintergrund ist die Entscheidung des obersten Gerichtshofs, dass die von Präsident Trump verhängten Zölle rechtswidrig sind. Die Wirtschaftswoche schreibt, dass sich die Rückerstattungen an deutsche Firmen auf rund 790 Millionen Euro summieren. Allein der Logistikkonzern DHL erhielt mehr als die Hälfte. Knapp ein Viertel der Unternehmen in Deutschland leidet unter Fachkräftemangel. Mehr als 23% gaben in einer Studie an, dass ihnen qualifizierte Arbeitskräfte fehlen. Das waren gut 2 Prozentpunkte mehr als noch im April. Besonders stark stieg die Nachfrage in der Telekommunikationsbranche. Dort fehlten Fachkräfte in fast jedem dritten Unternehmen. Im April traf das nur auf gut jedes sechste zu. Auch in der Rechts- und Steuerberatung sowie der Wirtschaftsprüfung fehlte mehr qualifiziertes Personal. Die Ausgaben für Sozialhilfe in Deutschland sind letztes Jahr um mehr als 6% gestiegen. Das Statistische Bundesamt sagt, dass sich die Kosten insgesamt auf 21,5 Milliarden Euro beliefen. Der größte Anteil, fast 12 Milliarden, wurde für die Grundsicherung im Alter und bei Erwerbsminderung ausgegeben. Weitere 6 Milliarden flossen in die Pflege. Das Grundsicherungsgeld ist in der Statistik nicht enthalten.
1: Und jetzt das Wichtigste aus Berlin.
0: Eine Woche nach dem Hackerangriff auf das IT-System des Landes sind weiterhin mehrere wichtige Bürgerdienste nicht einsatzfähig. So können beispielsweise Wohnberechtigungsscheine nicht erteilt werden. Die beiden betroffenen Senatsverwaltungen sind noch immer offline. Der Bezirk Steglitz-Zehlendorf arbeitet jetzt an einem Plan B für den Fall, dass das Problem auch Anfang kommender Woche nicht gelöst sein sollte. Auf einem neu aufgesetzten Webportal sollen sich Bezieher etwa von Wohngeld melden können, um Auszahlungen zu beantragen. Nach einer Serie von Einbrüchen, unter anderem beim deutschen Handballmeister Füchse Berlin, muss ein Mann 6 Jahre und 9 Monate in Haft. Das Landgericht sprach ihn unter anderem des Diebstahls in 26 Fällen schuldig. Letzten November war der Täter in die Geschäftsstelle des Vereins eingebrochen und hatte die Meisterschale versteckt. Hierfür wurde er allerdings nicht verurteilt. 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
2: Spandau, Kreuzberg, Marzahn. Hier messen wir aktuell 25 Grad. 24 Grad sind es in Adlershof. Schön sonnig dieser Nachmittag. Jetzt später im Verlauf wird es ein bisschen wolkiger. Kann auch

0: Hier und da ein bisschen regnen zum Abend hin. Heute ist der sommerliche Tag von diesem Wochenende. Morgen und übermorgen wird es ein bisschen kerniger. Tageshöchstwerte dann nur noch so 20 Grad oder knapp darüber. Ziemlich windig und hin und wieder kann es auch Schauer geben am Sonnabend und am Sonntag. Berlins genauester Verkehrsservice auf RBB 888 A100 Stadtring Richtung Treptow. Baustellenstau zwischen Detmolder Straße und Albuinstraße. Plus 10 Minuten. Bisschen voller ist es auch vor der Abfahrt Treptow. 10 bis 15 Minuten mehr einplanen auf der A100 Stadtring Richtung Wedding zwischen Wechsstraße und Dreieck Funkturm und auf der A115, also der A-Bus stadteinwärts zwischen Kleinmachnow und Spanische Allee. Im Berliner Umland die A10 südlicher Berliner Ring Richtung Dreieck Spreeau zwischen Schönefelder Kreuz und Niederlehme, stockender Verkehr nach Unfall, plus 10 Minuten. Und A10 westlicher Berliner Ring Richtung Dreieck Havelland zwischen Großkreuz und Föhm dauert es wegen Bauarbeiten im Moment 45 Minuten länger. In der Gegenrichtung Richtung Dreieck Werder zwischen Potsdam Nord und Föhm plus 20 Minuten. Bei der S-Bahn sind die Linien S8, S9 und S85 zwischen Schöneweide und Treptower Park unterbrochen. Die S46 und 47 fahren nicht zwischen Schöneweide und Neukölln. Hier gibt es einen Ersatzverkehr mit Bussen und wenn ihr zum BER wollt, dann bitte mit dem Regionalzug. 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
1: Hallo Berlin.
0: Jetzt mal schön geschmeidig ins Wochenende mit den Hits hier auf RBB 888 in der nächsten halben Stunde von Bon Jovi, von den Pet Shop Boys, von Flo, von Avicii und es geht los mit Mike and the Mechanics. Alles, was ich jetzt brauche, ist ein Wunder. So ein schöner Spruch fürs Wochenende, ne? All I need is a miracle. Hier ist er.

0: Leak It. Ist das was Neues von All Saints oder von den Sugar Babes? Das ist von Flo. Flo ist auch so eine Girlgroup aus England, aber ein bisschen jünger. Ich finde, so im Sound orientieren sie sich ziemlich an den Sugar Babes und den All Saints. Also das, was so vor 20 Jahren irgendwie da war. 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Und ich glaube das kaum, aber hier ist heute Nachmittag was los. Es geht um eine ganz simple Frage, die aber echt tricky zu beantworten ist. Darf ich dieses Eis essen oder darf ich es nicht? Seit 6 Wochen, seit Beginn der Sommerferien, liegt in unserem RBB 888 Büro Kühlschrank, also im Gefrierfach, ein Eis. Ein Eis am Stiel von einem namhaften deutschen Hersteller. Ist auch gar nicht billig, das Ding. Und es liegt da und liegt da und liegt da. Und keiner hat es angerührt in den letzten 6 Wochen. Und ich frage mich jetzt am letzten Freitag der Sommerferien, darf ich das essen oder darf ich das nicht? Ich meine, das ist ja ein Problem, das taucht manchmal in Büros auf. Ne? Da steht irgendwie was Leckeres und man fragt sich, ja, kann ich da jetzt was von nehmen oder gehört diese Schale mit Naschkram irgendjemandem, der ist sauer, wenn ich mir was nehme? Vielen, vielen Dank für eure vielen Vorschläge, was ich damit machen soll. Jetzt rede ich mit Gregor. Hallo, hier ist Alex.
1: Ja, Alex, ich grüße dich, Gregor, also alias Lalle hier. Betrifft ideale Eiszeit.
0: Ja, Gregor, schieß los. Soll ich es essen oder soll ich es nicht essen?
1: Also nichts wie ran an den Specken, rein in den Mund mit der holden Eisfee. Aber ganz wichtig, so schnell wie es geht, eine große Packung derselben Sorte beschaffen und unter den Kolleginnen und dann den Rest natürlich im Gefrierfach verteilen.
0: Alter also, Fuchs.
1: So machst du hier nur Freunde. Und während des Eislutschens bitte, hier kommt Alex von den Toten Hosen spielen, damit dein Schmatz nicht so laut zu hören ist, sonst wären sie alle noch neidisch um dich rum.
0: Ey Mann, danke, sehr gute Idee.
1: Super. Ja, aber ideale Eiszeit, ideal. Ja.
0: Da spricht der Diplomat, ey. Einfach die sehr gut, ich danke dir sehr, Gregor, das ist ein super Vorschlag.
1: Bleib gesund und tolle Sendung. Also generell 80er tun mir so gut und Gänsehaut.
0: Okay, Gregor, der nächste 80er für dich ist schon, steht schon auf der Playlist. Pet Shop Boys, It's a Sin, kommt in ein paar Augenblicken hier auf RBB 888. Und ich würde natürlich auch gerne eure Meinung hören. Soll ich dieses Eis jetzt am letzten Freitag in den Ferien ganz einfach ratzeputz verputzen? Oder ja, komme ich da möglicherweise in Teufelsküche, weil am Montag irgendjemand hier steht und fragt, wo ist mein Eis, das ich Mitte Juli hier im RBB 888 Kühlschrank abgelegt habe. Klingelt durch 030 30 32 888 100, schickt mir auch gerne eine Sprachnachricht oder stimmt ab auf unserer Webseite auf rbb888.de. Kurz vor 17 Uhr das Ergebnis in dieser wirklich schwierigen Frage. Ich finde die wirklich nicht einfach, diese Frage. Also in dieser schwierigen Frage veröffentlichen. Jetzt für euch Avicii und Hey Brother.

0: Über 88,8 Mitarbeiter entspricht ihren RBB-Sicherheitsbeauftragten Herrn Mangold mit eine kleine Durchsage an die Moderation. Könnte eventuell der eine von Sie, Sie wissen schon, der Quackelkopf, welcher sich durchaus gerne selber hören redet, reden hört, bitte aufhören, ständig ins Mikrofon zu schmatzen. Ich befinde mich gerade in einer Diät und das... Ich krieg Hunger!
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Und jetzt lassen wir mal ganz gediegen die Gitarren heulen. Ich finde, in kaum einer Rockballade ist das irgendwie so ergreifend wie hier. Bon Jovi, Bed of Roses. Und John Bon Jovi hat ja mal gesagt, er hat den Song mit einem ganz, ganz schweren Kater, mit einem schlimmen Hangover geschrieben. Und ich finde, genauso klingt das hier auch am Anfang. Aber es geht natürlich um die Liebe. RBB 88.8 hier, Bed of Roses, Bon Jovi.

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2: Um 15.30 Uhr mit Silke Mehring.
3: Schönen guten Tag. Rekordzahl. So viele Schüler wie nie zuvor. An den allgemeinbildenden Schulen unserer Stadt werden ab Montag knapp 405.000 Schülerinnen und Schüler unterrichtet. Das sind nach Angaben von Bildungssenatorin Günther Wünsch noch einmal gut 1.300 mehr als letztes Schuljahr. Mario Bartsch berichtet.
4: Neu eingeschult würden demnach mehr als 35.500 Kinder. Etwas weniger als 2025. Nach Angaben der Senatoren konnten zum Schuljahr 2026/27 nach aktuellem Stand 500 Vollzeitstellen bei den Lehrkräften nicht besetzt werden. Das Thema bleibe herausfordernd, so Günther Wünsch. Zugleich gäbe es aber Fortschritte bei der sogenannten Schulbauoffensive. Im kommenden Schuljahr entstünden demnach rund 8.000 zusätzliche Schulplätze.
3: Umfangreiche Sperrungen am Autobahndreieck Funkturm am Wochenende. Grund sind Arbeiten am Neubau der Autobahnbrücke der A100. Jana Schmidt.
5: Dafür wird hier am Wochenende ein großes Traggerüst aufgebaut. Darauf soll später dann die neue Autobahnbrücke entstehen. Und dafür muss eben von morgen Abend 20 Uhr bis Sonntagabend voraussichtlich 22 Uhr einiges dicht gemacht werden. Das betrifft die Halenseestraße Ost Richtung Messedamm und wahrscheinlich für viele Urlaubsrückkehrer besonders wichtig, die Verbindung von der A115, also der AWUS, Richtung Messedamm. Die Empfehlung ist deshalb ziemlich eindeutig. Wer kann, sollte das Dreieckfunkturm am Wochenende weiträumig umfahren.
3: Mehr Rentenbezieher in Berlin. In unserer Stadt haben im vergangenen Jahr knapp 824.000 Menschen eine gesetzliche, private oder betriebliche Rente bezogen. Das waren gut 1.000 mehr als im Jahr davor. Das hat das Bundesamt für Statistik Berlin-Brandenburg mitgeteilt. Rentner erhielten monatlich durchschnittlich 1.589 Euro. Rentnerinnen mit 1.608 Euro, etwas mehr als die Männer. Frau von durchfahrendem ICE nach Berlin, tödlich verletzt. Der Unfall ereignete sich am Bahnhof Gräfenhainrichen in Sachsen-Anhalt. Laut Polizei erlag die 45-Jährige in der Nacht noch an der Unfallstelle ihren Verletzungen. Warum die Frau erfasst wurde, ist noch unklar. Der Zug war auf dem Weg nach Berlin, fuhr nach dem Unfall aber nicht weiter. Bundesliga-Auftakt an der Alten Försterei. Für die Unionsspielerinnen geht's am Abend gegen den amtierenden Meister Bayern München. Aus unserer Sportredaktion Doreen Herbe.
6: Seit 42 Spielen sind die Bayern ungeschlagen und zum Saisonstart gab es bereits den ersten Titel. Im Supercup setzten sich die Bayern mit 3:0 gegen den VfL Wolfsburg durch. Union will es dem Favoriten trotzdem so schwer wie möglich machen, sagt Trainerin Marie-Louise Ether.
7: Wir wissen, dass wir da auch in der Defensive viel gefragt sein werden, aber wollen schon auch da mutig sein.
6: Unions Plan ist klar.
7: Dann wollen wir die Bayern hier zu Hause ein bisschen ärgern.
6: Zum Auftakt werden 15.000 Fans erwartet. So viele Fans hatten die Union-Frauen noch nie.
2: Heute Nachmittag mal Sonne, mal Wolken. Je später, desto mehr Wolken und vor allem kann es dann am Abend auch regnen. Aber erstmal ist es noch sehr sommerlich. 26 Grad in Spandau, 25 Grad in Marzahn, 24 Grad in Wannsee zurzeit. Morgen und übermorgen wird es ein bisschen anders werden. Die Tageshöchstwerte gehen da kaum über 20 Grad hinaus. Es wird ziemlich windig und kann immer mal wieder Schauer geben. Ab nächster Woche wird es dann wieder wärmer. Berlins genauester Verkehrsservice auf RBB 888 A100, Stadtring Richtung Treptow, Baustellenstau zwischen Detmolder Straße und Albuinstraße, 10 Minuten plus und nochmal 10 Minuten plus vor der Abfahrt Treptow. In der Gegenrichtung A100 Richtung Wedding, ähnliche Stauzeit zwischen Wechsstraße und Dreieck Funkturm und auch auf der Airbus A115 steht ihr stadteinwärts zwischen Kleinmachnow und Spanischer Allee eine knappe Viertelstunde an. Staus außerdem auf der B2 in Malchow stadtauswärts, auf der Landsberger Allee stadtauswärts Aufwärtshöhe Marzahner Brücken und auf der Rudolf-Rühl-Allee in beiden Richtungen. Im Umland die A10 westlicher Berliner Ring Richtung Dreieck-Havelland. Zwischen Großkreuz und Vöben dauert es wegen Bauarbeiten 45 Minuten länger. Und in der Gegenrichtung Richtung Dreieck-Werder staut es sich zwischen Potsdam-Nord und Vöben hier etwa 30 Minuten. Bei der S-Bahn sind die Linien S8, S9 und S85 zwischen Schöneweide und Treptower Park unterbrochen. Die Linien S46 und 47 fahren nicht zwischen Schöneweide und Neukölln. Hier ist Ersatzverkehr mit Bussen eingerichtet. Und wenn ihr zum BER wollt, zum Flughafen, dann bitte die Regionalzüge verwenden. 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
1: Hallo Berlin.
2: An diesem Freitagnachmittag, letztes Sommerferienwochenende. Ich bin Alex Schurich, hallo Berlin, und ich habe großartige Hits für euch. Erstmal einer, der macht uns schon seit einem Vierteljahrhundert Spaß, ist im Jahr 2000 rausgekommen von Toploader, Dancing in the Moonlight, so ein richtig cooler Indie-Song. Und dann der Song, mit dem Nico Santos in diesem Jahr bei uns punkten will, Why Don't You Stay, der ist ganz neu hier auf der RBB 888 Playlist.

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Die Uhr tickt. Stunde haben wir noch, um das letzte Problem dieser Sommerferien zu lösen. Darf ich es essen, dieses herrenlose Eis aus dem RBB 888 Teamkühlschrank?

0: Vielleicht habt ihr sowas ja auch auf Arbeit, einen Kühlschrank, wo jeder so seine Sachen reintun kann, was weiß ich, Mittagessen oder sowas. Und bei uns im Gefrierfach liegt seit 6 Wochen, wirklich seit Beginn der Sommerferien, ein Eis. Ein leckeres Eis am Stiel von einem großen Markenhersteller. Ich esse diese Art von Eis sehr, sehr gerne. Und ich frage mich seit 6 Wochen, darf ich das eigentlich essen oder nicht, wenn das jemand da offensichtlich hat liegen lassen und sich nicht mal dran erinnert. Und ihr habt viele, viele Meinungen zu diesem Thema. Gerne eine WhatsApp-Sprachnachricht oder kurz durchklingeln an die 030 30 32 88 8 100. Die Ute beispielsweise ist Team liegen lassen. Hallo, das ist doch ganz einfach. Ist es dein Eis? Nein. Also liegen lassen. Und genauso ähnlich argumentiert Tina. Auf jeden Fall liegen lassen. Kollegen fragen, ob sie es vergessen haben oder Zettel an das Gefrierfach. Abwarten, Ausrufezeichen. Wenn sich keiner meldet, kannst du es essen. Also ich finde ja den Zustand, dass sich keiner meldet, haben wir längst erreicht. Aber hey, mal gucken, was Ina zu der Sache sagt.
1: Also ich würde das Eis auch essen. Wenn es 6 Wochen lang keiner vermisst hat, dann kommt es doch heute auf den letzten Tag auch nicht mehr drauf an, oder? Also, lass es dir schmecken. Ich wünsche dir einen schönen Freitag. Tschüss.
0: Dankeschön, ebenso.
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1: Um 16 Uhr. Ich bin Michael Ernst. Guten Tag. Nach dem Fund eines Waffenlagers in einem Wald in der Nähe von Berlin gehen die Sicherheitsbehörden von einem geplanten Anschlag aus. Der Generalbundesanwalt habe in dem Fall die Ermittlungen übernommen, sagte Bundesinnenminister Dobrindt. Der Verdacht laute auf geheimdienstliche Agententätigkeit und Vorbereitung einer schweren staatsgefährdenden Straftat. Ein Verdächtiger wurde schon ermittelt und sitzt in Rumänien in Haft. Das Waffenversteck enthielt Schusswaffen samt Munition. An deutschen Flughäfen soll die Drohnenabwehr schnell verbessert werden. Bundesverkehrsminister Bilger kündigte bei einem Besuch in Frankfurt am Main an, in den An- und Abflugbereichen werde künftig Technik der deutschen Flugsicherung zum Einsatz kommen. Damit könnten Drohnen deutlich früher entdeckt werden. An den größten Flughäfen laufen für die neue Technik schon die Installations- und Beschaffungsprozesse. An einer Schule in Schweden hat sich eine Bluttat ereignet. Dort wurden mehrere Menschen mit einem Schwert verletzt. Der Verdächtige befindet sich in Polizeigewahrsam. Vorher soll ihm die Polizei ins Bein geschossen haben. Die Lage ist noch unübersichtlich. In Schweden hat es schon mehrere Angriffe auf Schulen gegeben. Erst im Februar letzten Jahres war ein ehemaliger Schüler in ein Bildungszentrum eingedrungen und hatte 10 Menschen und sich selbst erschossen. Der frühere thüringische Ministerpräsident Ramelow soll für die Pilotengewerkschaft Vereinigung Cockpit im Tarifkonflikt mit der Lufthansa schlichten. Die Airline ernannte ihrerseits den ehemaligen hessischen Regierungschef Koch. Beide Seiten hatten sich in der letzten Woche auf ein umfassendes Schlichtungsverfahren für bestehende Tarifkonflikte geeinigt. Streiks dürften damit vorerst vom Tisch sein.
2: Und jetzt das Wichtigste aus Berlin.
1: Fast 7.500 Unterschriften will ein Bündnis für das Bürgerbegehren Milieuschutz Spandau gesammelt haben. Sie wurden am Vormittag dem Bezirk übergeben. Ziel der Initiative ist es, am Germersheimer Platz, in der Rudolf-Wiesel-Siedlung und in der Siemensstadt weitere Milieuschutzgebiete einzurichten. Für ein erfolgreiches Bürgerbegehren sind rund 5.300 gültige Unterschriften nötig. Ob die zusammengekommen sind, prüft jetzt das Bezirkswahlamt. Der ADAC rechnet zum Ende der Sommerferien mit vollen Autobahnen in unserer Region. Verkehrsteilnehmer sollten sich jetzt und morgen Vormittag auf längere Fahrzeiten einstellen, sagte ein Sprecher. Neben Ferienheimkehrern seien Berufspendler und Wochenendausflügler unterwegs. Unter anderem wird auf dem Berliner Ring zwischen Dreieck Havelland und Dreieck Werder sowie zwischen dem Dreieck Barnim und dem Dreieck Spreeau gebaut. 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
3: Heute Nachmittag noch warmes Wetter in Berlin mit Temperaturen von 25 Grad im Moment in Marzahn und Kreuzberg. 26 Grad habe ich auch entdeckt in Spandau. Dazu wird es allerdings jetzt immer wolkiger. Gegen Abend kann es auch regnen. Und am Wochenende ist es insgesamt mal ein bisschen frischer. Tageshöchstwerte bei 20 Grad oder nur noch so ganz knapp darüber. Es wird ziemlich windig werden am Wochenende und kann auch immer wieder Schauer geben. Nächste Woche wird es dann wieder wärmer. Berlins genauester Verkehrsservice auf RBB 888. Stockender Verkehr auf dem Stadtring A100 in Richtung Wedding zwischen Oberlandstraße und Detmolder Straße und in der Gegenrichtung Stadtring Richtung Treptow zwischen Dreieck Charlottenburg und Kaiserdamm Süd vorm Kreuz Schöneberg und an der Ausfahrt Treptower Park. 10 bis 15 Minuten Staus gibt's heute Nachmittag auf der A115 Abus stadteinwärts zwischen Kleinmachnow und Spanische Allee, auf der Landsberger Allee stadtauswärts Höhe Marzahner Brücken und in Karlshorst auf der Tresco Allee Richtung Tierpark. Im Umland dauert's länger auf der A10 westlicher Berliner Ring Richtung Dreieck Havelland zwischen Großkreuz und Vöben. Aktuelle Stauzeit im Baustellenbereich 30 Minuten und in der Gegenrichtung Richtung Dreieck Werder derselbe Baustellenstau, nur andere Richtung 20 Minuten zwischen Potsdam.

0: Nord und Föben. Bei der S-Bahn sind die Linien S8, S9, S85 zwischen Schöneweide und Treptower Park unterbrochen. Die Linien S46 und S47 fahren bis Ende des Monats nicht zwischen Schöneweide und Neukölln. Hier gibt es Ersatzverkehr mit Bussen. Und wenn ihr zum Flughafen BER wollt, dann mit der Regionalbahn. Alle Meldungen zu Straßen und Schienen findet ihr auch auf rbb88.de und in unserer App.
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0: Mann, warum bin ich da nicht gleich drauf gekommen? Frag doch einfach mal die KI, was sie denn antwortet auf die Frage, darf ich, Alex, dieses herrenlose Eis aus dem RBB 88.8 Kühlschrank nach 6 Wochen Rumliegezeit endlich essen? Seit Anfang der Sommerferien liegt ein herrenloses Eis im Gefrierfach unseres Teamkühlschranks und ich will von euch wissen, darf ich es essen oder nicht? Ich frage zwischendurch auch jetzt gleich mal die KI, gucken Antwort in ein paar Minuten hier auf RBB 88.8. Ich bin jetzt jedenfalls Alex Schurig, würde mich freuen, wenn die Antwort ja ist, das Eis lautet und hab die 90er für euch, hier sind Eiffel 65 und Blue.

0: 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Gleich einer für euch, der ist ziemlich neu hier bei uns auf der Playlist. Ist gerade erst in diesem Sommer rausgekommen. Backstreet Boys und die plüschigen Kumpels von Paw Patrol. Bottle Up, das ist Musik aus dem neuen Paw Patrol Film. Gleich hier für euch auf RBB 88.8. Vorher aber noch die Entscheidungsfrage des heutigen Nachmittags. Darf ich das essen oder nicht? Und zwar das herrenlose Eis aus dem RBB 88.8 Teamkühlschrank. Seit Anfang der Sommerferien, also seit 6 Wochen, liegt es da rum. Keiner scheint sich dafür zu interessieren. Und ich frage mich, jetzt wo die Ferien so gut wie rum sind, kann ich das einfach wegputzen oder nicht? Also RBB 88.8 Hörerin Gabi hat gerade nochmal Ja gesagt, Michael auch. Katharina hatte mich aufgefordert, mal das Mindesthaltbarkeitsdatum zu checken. Habe ich natürlich gemacht, Katharina. Sieht alles gut aus. Bis März 2028 ist das noch haltbar. Da muss ich mir also keine Sorgen machen. Aber jetzt kommt's. Also das ist ein echter Tiefschlag jetzt. Ich habe die KI gefragt und die humorlose künstliche Intelligenz antwortet: rechtliche und arbeitsrechtliche Folgen. Es ist Diebstahl. Rechtlich gesehen handelt es sich um eine Straftat, Paragraph 242 Strafgesetzbuch, unabhängig vom Wert der Ware. Kündigungsgrund: der Klau von Eigentum der Kollegen rechtfertigt eine Abmahnung oder sogar eine fristlose Kündigung. Und Vertrauensbruch: es zerstört das Vertrauen im Team nachhaltig. Das ist bitter. Keine Sau interessiert sich für das Eis, aber KI sagt, dafür kannst du aus deinem Laden rausfliegen. Was sagt denn Peter denn? Hat unser Berlin-Reporter Matthias heute Nachmittag in der Stadt getroffen.
1: Auf der Arbeitsstelle? Nee, na, das ist ein No-Go. Da liegen lassen, bis MAD Verfallsdatum erreicht und dann ab in den Müll.
2: Oder halt essen?
1: Nein, es gehört ja jemandem. Es gehört einem Kollegen, definitiv. Und entweder gibt er das frei, also ich arbeite im medizinischen Bereich und bin auch noch für die Hygiene bei uns verantwortlich. Nee, also das geht gar nicht.
2: Okay. Nein. Also aus, eher aus moralischen Gründen.
1: Ja.
0: Okay, ja. So, was sagt ihr? Abstimmung läuft auf rbb88.de. Darf ich das herrenlose Eis essen oder nicht? Stimmt jetzt ab. Auszählung in einer halben Stunde hier.

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4: Um 16.31 Uhr mit Michael Ernst.
5: Guten Tag. So viele Schüler wie noch nie. Das neue Schuljahr startet mit einer Rekordzahl. An den allgemeinbildenden Schulen unserer Stadt werden ab Montag knapp 405.000 Schülerinnen und Schüler unterrichtet. Das sind, nach Angaben von Bildungssenatorin Günther Wünsch, noch einmal gut 1.300 mehr als letztes Schuljahr. Laut Senatorin können nach derzeitigem Stand zum Schuljahr 2026/27 insgesamt 500 Vollzeitstellen mit Lehrkräften nicht besetzt werden. Eine Woche nach Hackerangriff immer noch wichtige Bürgerdienste nicht einsatzfähig. Die beiden betroffenen Senatsverwaltungen sind weiterhin vom Landesnetz getrennt. Aus unserer Redaktion für Landespolitik Sebastian Schöbel.
6: Der Bezirk Steglitz-Zehlendorf arbeitet inzwischen an einem Plan B für den Fall, dass das Problem auch Anfang kommender Woche nicht gelöst sein sollte. Auf einem neu aufgesetzten Webportal sollen sich Bezieher von Wohngeld und Leistungen für Bildung und Teilhabe melden können, um Auszahlungen zu beantragen. Das bestätigte der Bezirksstadtrat für Bürgerdienste Tim Richter dem RBB. Die Eingaben dort sollen dann mit den vorhandenen Papierakten abgeglichen und das Geld notfalls auch bar ausgezahlt werden.
5: Überparteiliches Bündnis will Milieuschutz Spandau. Die Initiative hat nach eigenen Angaben fast 7.500 Unterschriften für das Bürgerbegehren an den Bezirk übergeben. Ziel sind 3 neue Milieuschutzgebiete in Spandau. Dazu Ute Schumacher.
7: Am Germersheimer Platz im Falkenhagener Feld, in der Rudolf-Wissell-Siedlung in Starken und in der Siemensstadt möchte das Bündnis Milieuschutzgebiete. Ein Gutachten hatte das empfohlen, der zuständige CDU-Stadtrat im vergangenen Jahr aber abgelehnt. Für ein erfolgreiches Bürgerbegehren sind rund 5.300 gültige Unterschriften nötig. Ob die zusammengekommen sind, wird nun geprüft. Wenn das Bürgerbegehren erfolgreich ist, muss sich die Spandauer Bezirksverordnetenversammlung mit dem Thema befassen und darüber abstimmen.
5: Behinderungen wegen Großbaustelle Dreieck Funkturm. Am Wochenende werden wegen der neuen Ringbahnbrücke Straßen in dem Bereich gesperrt. Unser Berlin-Reporter Matthias Bartsch berichtet.
8: Morgen gegen 20 Uhr wird ein großes Traggerüst aufgebaut. Dafür muss die parallel verlaufende Hallenseestraße gesperrt werden. Auch der S-Bahn-Verkehr ist betroffen. Für die Zeit wird ein Schienenersatzverkehr eingerichtet. Ein großer Teil der 200 Meter langen Stahlverbundbrücke ist bereits zusammengesetzt. Bis zur endgültigen Fertigstellung wird es aber noch ein Jahr dauern. Die Arbeiten laufen bis jetzt reibungslos und nach Plan.
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9: 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Friedrichshain, absolut spannende Gegend von Berlin. 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Und natürlich an die andere Seite Urberliner und Urberlinerinnen, die da seit Jahrzehnten leben und ihre Ruhe haben wollen. Das Ganze heute Abend, 20.15 Uhr, RBB Fernsehen. 30 Dinge, warum wir den Friedrichshain lieben. Warm ist es heute Nachmittag in Berlin nochmal. 24 Grad Wannsee, 25 Grad im Moment in Marzahn, 26 Grad sogar in Spandau. Dazu jetzt aber zunehmend viele Wolken. Es kann auch später regnen. Am Wochenende wird es nicht so warm wie im Moment. 20 Grad, vielleicht ganz knapp drüber, sind so die angesagten Höchstwerte. Und es wird auch ein bisschen wechselhafter, kann mal regnen. Und ziemlich windig wird es obendrein. Nächste Woche wird es dann wieder wärmer. Berlins genauester Verkehrsservice auf RBB 888 A100. Stockender Verkehr auf dem Stadtring Richtung Wedding zwischen Tempelhofer Damm und Detmolder Straße und später dann auch nochmal vorm Dreieck Funkturm. Und in der Gegenrichtung A100 Richtung Treptow zwischen Dreieck Charlottenburg und Kaiserdamm Süd vor dem Kreuz Schöneberg und dann stockt es auch nochmal an der Ausfahrt Treptower Park. Staus mit 10 bis 15 Minuten Wartezeit auf der A115, AWUS-Verlängerung stadteinwärts zwischen Kleinmachnow und Spanischer Allee. Auf der B2 in Malchow stadtauswärts und in Karlshorst auf der Treskow-Allee Richtung Tierpark. Im Berliner Umland haben wir die A10 westlicher Berliner Ring Richtung Dreieck Havelland. Zwischen Großkreuz und Vöben Stau an der Baustelle plus 45 Minuten. Und im Dreieck Werder staut es sich, in Richtung Dreieck Werder, also nochmal A10 westlicher Berliner Ring, staut es sich zwischen Potsdam Nord und Vöben 20 Minuten. Kommen wir zur S-Bahn. Die Linien S8, S9 und S85 sind zwischen Schöneweide und Treptower Park unterbrochen. Für die S46 und 47 fahren Ersatzbusse zwischen Schöneweide und Neukölln. Zum Flughafen BER kommt er am besten mit der Regionalbahn im Moment. 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
10: Hallo Berlin.
9: Mann, die Ersten werden schon ungeduldig. Ina hat mir gerade eine WhatsApp-Nachricht geschrieben, ob ich es schon gegessen habe oder nicht. Das Eis, das herrenlose Eis aus dem RBB 888 Teamkühlschrank. Seit Anfang der Sommerferien liegt es da rum und ich frage mich, kann ich das jetzt nach 6 Wochen einfach essen oder nicht? So viele Antworten von euch, so viele Tipps, also von liegen lassen, das gehört jemandem, das Diebstahl bis hin zu, na klar, nach 6 Wochen, wenn sich da keiner drum kümmert, haust doch einfach weg. Alles dabei. Und jetzt hat sich gerade eine dramatische Wende ereignet. Es gibt irgendwie Hinweise darauf, dass wir möglicherweise bis 17 Uhr noch rauskriegen könnten, wem das Eis tatsächlich gehört. Ich bin mal gespannt, ob wir es rauskriegen. Ich bin Alex Schurig. Hallo Berlin.

0: Der Sound des Sommers 1983, Rigera, Vamos a la Playa. Hier ist RBB 88.8 und in einer Stunde bei uns ist Ingo Hopper am Start. Heute Abend mit einem echt knallharten Thema. Es geht um fast 180 Haushalte in Reinickendorf, 174 ganz genau. Die müssen aus ihren Wohnungen raus wegen Renovierung und jetzt kommt's, Ingo, die dürfen auch nicht wieder zurück, oder wie?
1: Ja, und bisschen prägnant oder speziell dabei ist auch, dass die HOVOG, da soll man ja eigentlich das denken, wir sind die Guten. Ne?
0: Ja.
1: Die HOVOG sagt, ihr müsst raus, wir wollen das hier komplett sanieren und danach werden wir die anders zuschneiden und dann dürft ihr auch nicht zurück. Und natürlich braucht ihr andere Wohnung. Ihr wohnt jetzt in Reinickendorf, in Zukunft wohnt ihr dann in Marzahn-Hellersdorf. Dankeschön, Ende des Briefes.
0: Es ist abgefahren. Die ganze Story heute Abend in einer guten Stunde hier auf RBB 88.8. Das hier ist Musik von Teddy Swims, Mr. Know-It-All. 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

0: The Battlefield. Singt Pat Benatar seit den 80ern, die Liebe ist ein Schlachtfeld. Aber das ist nichts im Vergleich zu den Höllenqualen, die ich hier heute Nachmittag durchstehe auf RBB 88.8. Es ist so eine schwierige Gewissensentscheidung. Darf ich dieses herrenlose Eis aus unserem RBB 88.8 Teamkühlschrank nur essen oder nicht? Seit Anfang der Sommerferien liegt's da rum. Keiner hat sich drum gekümmert. Und am Ende der Sommerferien läuft die Abstimmung auf unserer Webseite. Darf Alex das essen oder nicht? Zwischendurch war das Team Gönn dir ganz, ganz weit vorne. Also ganz viele von euch haben gesagt, ja, nimm das Eis, wenn das 6 Wochen keinen interessiert hat, kannst du einfach essen. Inzwischen steht's fast 50-50. Also Gönn dir 53%, Hände weg von dem Eis, sagen 47%. Natürlich auch mit guten Argumenten. Und die KI hat ja auch nochmal gesagt, das ist eigentlich Diebstahl, wenn du das jemandem weg isst, der das da deponiert hat. Aber hey, wenn der Mensch sich nicht kümmert. Und jetzt kommt's. Jetzt kommt ein absolut dramatischer Plot-Twist hier auf RBB 88.8. Denn Silke Mehring aus unserem Berlin-Reporter-Team hat sich gerade bei mir gemeldet und hat gesagt, sie hätte sachdienliche Hinweise in dieser Sache. So wie der unbekannte Zeuge nach jahrzehntelangen Ermittlungen. Hallo Silke.
1: Hallo Alex.
0: Ja, was kannst du beitragen zur Aufklärung dieses Falls?
1: Ich denke viel. Also es war vor 1-2 Monaten, da hat eine Kollegin eine Runde Eis geschmissen und hat mir auch eins mitgebracht. Ich hatte aber da gerade keine Lust auf ein Eis.
0: Das ist deins?
1: Naja, ich habe es dann dem Kollegen Peter Klinke vermacht, aber der war just da gerade unterwegs, um sich auch ein Eis zu holen. Und dann kam der mit seinem Eis zurück und dann hatten wir ein Eis zu viel. Und dann haben wir es in dieses Eisfach gelegt und ich habe noch nie vorher was in das Eisfach gelegt. Und das heißt, ich habe auch nie wieder an dieses Eis gedacht.
0: Du hast es komplett vergessen, ja?
1: Komplett.
0: Und muss ich dir das jetzt zurückgeben oder darf ich es haben?
1: Also ich bin großzügig, ne? Und weil ich es ja sowieso vergessen hatte, kriegst du es natürlich.
0: Silke, du bist mein Freund. Für immer.
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0: die mit dem dicken Pulli anmacht.
1: Nein, es ist die Frau, die freitags nicht kann.
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1: Es ist 17 Uhr, ich bin Michael Ernst, guten Tag. Bundesinnenminister Dobrindt hat bestätigt, dass Ende letzten Jahres am Stadtrand von Berlin ein Waffenversteck gefunden wurde. Die deutschen Sicherheitsbehörden vermuten, dass mit den beiden Handfeuerwaffen samt Munition Anschläge verübt werden sollten. Es gebe Hinweise auf Anschlagspläne in Rumänien, sagte Dobrindt. Dort wurde schon letztes Jahr ein Verdächtiger festgenommen. NDR, WDR und Süddeutsche Zeitung hatten vorher berichtet, der Verfassungsschutz gehe davon aus, dass es ein Versteck russischer Geheimdienste war. Jetzt ermittelt die Bundesanwaltschaft. Deutsche Konzerne haben in den USA hunderte Millionen Euro an zu viel gezahlten Zöllen zurückerhalten. Hintergrund ist die Entscheidung des obersten Gerichtshofs, dass die von Präsident Trump verhängten Zölle rechtswidrig sind. Die Wirtschaftswoche schreibt, dass sich die Rückerstattungen an deutsche Firmen auf rund 790 Millionen Euro summieren. Allein der Logistikkonzern DHL erhielt mehr als die Hälfte. In Schweden hat ein Angreifer mit einem Schwert mehrere Menschen verletzt. Der Mann drang am Nachmittag in eine Schule ein. Inzwischen ist er in Polizeigewahrsam. Umliegende Schulen wurden sicherheitshalber geräumt. Eine Gefahr für die Bevölkerung bestehe nicht mehr, sagte ein Polizeisprecher. Vor der Festnahme sollen Einsatzkräfte dem mutmaßlichen Täter ins Bein geschossen haben. Die Hintergründe des Zwischenfalls sind noch völlig offen. Knapp ein Viertel der Unternehmen in Deutschland leidet unter Fachkräftemangel. Mehr als 23% gaben in einer Studie an, dass ihnen qualifizierte Arbeitskräfte fehlen. Das waren gut 2 Prozentpunkte mehr als noch im April. Besonders stark stieg die Nachfrage in der Telekommunikationsbranche. Dort fehlten Fachkräfte in fast jedem dritten Unternehmen. Im April traf das nur auf gut jedes sechste zu. Auch in der Rechts- und Steuerberatung sowie der Wirtschaftsprüfung fehlte mehr qualifiziertes Personal.
0: Und jetzt das Wichtigste aus Berlin.
1: Eine Woche nach dem Hackerangriff auf das IT-System des Landes sind weiterhin mehrere wichtige Bürgerdienste nicht einsatzfähig. So können beispielsweise Wohnberechtigungsscheine nicht erteilt werden. Die beiden betroffenen Senatsverwaltungen sind noch immer offline. Der Bezirk Steglitz-Zehlendorf arbeitet jetzt an einem Plan B für den Fall, dass das Problem auch Anfang kommender Woche nicht gelöst sein sollte. Auf einem neu aufgesetzten Webportal sollen sich Bezieher etwa von Wohngeld melden können, um Auszahlungen zu beantragen. Nach einer Serie von Einbrüchen, unter anderem beim deutschen Handballmeister Füchse Berlin, muss ein Mann 6 Jahre und 9 Monate in Haft. Das Landgericht sprach ihn unter anderem des Diebstahls in 26 Fällen schuldig. Letzten November war der Täter in die Geschäftsstelle des Vereins eingebrochen und hatte die Meisterschale versteckt. Hierfür wurde er aber nicht verurteilt. 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
2: Nach wie vor Temperaturen so um die 25 Grad in der Stadt. 24 Grad meldet Wannsee, 25 Grad Adlershof, 24 Grad jetzt auch in Steglitz. Die Wolken werden dichter, später kann es auch regnen. Morgen und übermorgen wird es ein bisschen anders werden. Es wird nicht mehr ganz so warm werden wie heute, um die 20 Grad, die Tageshöchstwerte dann. Es wird auch ziemlich windig werden, hin und wieder kann es Schauer geben. Berlins genauester Verkehrsservice auf RBB 888, Stadtring A100, stockender Verkehr Richtung Wedding zwischen Tempelhofer Damm und Detmolder Straße und in Richtung Treptow zwischen Detmolder Straße und Kreuz Schöneberg. Bisschen länger dauert es auch auf der A103 stadteinwärts vor der Ausfahrt Sachsendamm, auf der A115 stadteinwärts zwischen Kleinmachnow und Spanische Allee, auf der Treskow-Allee Richtung Tierpark, auf der Rudolf-Rühl-Allee Richtung Biesdorf und in Friedrichshagen rund um die Kreuzung am S-Bahnhof. Wir gehen ins Umland, A10 westlicher Berliner Ring Richtung Dreieck Havelland zwischen Großkreuz und Vöben, 45 Minuten Baustellenstau und in der Gegenrichtung westlicher Berliner Ring Richtung Dreieck Werder 20 Minuten

0: Anschluss zwischen Potsdam Nord und Föhm. Bei der S-Bahn fahren die Linien S8, S9 und S85 zwischen Schöneweide und Treptower Park nicht. Die S46 und 47 fahren nicht zwischen Schöneweide und Neukölln. Hier gibt es Ersatzverkehr mit Bussen und zum Flughafen am besten die Regionalzüge verwenden. Alle Meldungen zu Straßen und Schienen findet ihr auch auf rbb888.de und in unserer App.
1: Hallo Berlin.
0: Panda-Bären Geburtstag im Berliner Zoo mit unseren RBB 888 Berlin Reportern. Seid ihr dabei? Wir lassen die beiden Panda-Zwillinge gleich nochmal hochleben und haben noch eine gute Nachricht für euch, wenn ihr so richtige Panda-Fans seid. Ab sofort, täglich um 11 Uhr gibt's den Panda-Talk mit den Fachleuten vom Zoo. Da erfahrt ihr mehr über diese faszinierenden schwarz-weißen putzigen Kerlchen aus China. Ich bin Alex Schurig. Nein, ich habe nicht so Augenringe wie ein Panda-Bär. Wünsche euch einen schönen Start ins Wochenende mit Cock Robin.

0: Leonie und Callum Scott, Stay, deine Hits, dein Berlin hier auf RBB 88.8. Und garantiert für euch auch noch am Start in den nächsten 20 Minuten Shaggy, Alphaville, Artemas und The Connells. Und jetzt gehen wir Geburtstagsfeiern im Zoo. Sie sind zu zweit und seit heute sind sie auch 2 Jahre alt. Unsere beiden Panda-Zwillinge, Leni und Lotti. Das heißt, eigentlich ist der Geburtstag erst morgen, aber die Feier war heute schon mal. Sie haben heute schon mal eine Torte bekommen. RBB 88.8 Berlin-Reporter David Donschen ist für euch in den Zoo gefahren. Was haben die denn genau da verputzt, David?
1: Ja, für die beiden gab es heute schon mal eine Eistorte aus rote Beete und Karottensaft. Daran haben die beiden dann auch so ein bisschen geleckt. Und natürlich gab es einen großen Strauß Bambus. Was anderes essen Pandas ja eigentlich auch gar nicht. Und auch wenn Lotti und Leni mittlerweile über 60 Kilogramm schwer sind, so ganz ausgewachsen sind sie noch nicht, wie mir Tierkurator Andreas Six erklärt hat.
2: Also sie sind noch im Kleinkindalter, sie trinken sogar noch manchmal Milch bei der Mutter, aber sie werden jetzt so langsam entwöhnt, also kommen jetzt so langsam ins Kindergarten-Grundschulalter.
1: Ja, die Entwicklung der beiden, die ist wirklich erstaunlich, wenn man bedenkt, dass die bei ihrer Geburt nur 150 Gramm in etwa gewogen haben. Und Mutter Möng Möng ja auch nur Milch für ein Baby hatte. Die sind wirklich damals nackt, taub und blind gewesen und mussten wirklich mit der Flasche von den Tierpflegerinnen und Tierpflegern großgezogen werden. Aber mittlerweile sind sie eben fast so schwer wie die Mutter.
0: Ja, und wie ist so das Familienleben von Pandas im Berliner Zoo?
1: Auch eigentlich ganz harmonisch, so Tierkurator Andreas Six.
2: Die beiden haben eigentlich ein gutes Verhältnis, die spielen und raufen, haben auch noch ein gutes Verhältnis zur Mutter, auch wenn es da manchmal schon kleinere Reibereien gibt. Aber das ist auch alles noch spielerisch und die fühlen sich alle drei zusammen sehr wohl.
1: Ja, und der Vater Xiao Qing, der interessiert sich übrigens überhaupt nicht fürs Familienleben. Das ist bei Pandas aber normal, der kommt wirklich nur zur Paarung aus seinem Teil des Geheges rüber.
0: Das bleibt jetzt erstmal unkommentiert, aber was ich euch auf jeden Fall ans Herz legen kann, morgen um 11 Uhr gibt's wie jeden Tag den Panda-Talk am Gehege von den beiden. Und weil morgen nun mal der offizielle Geburtstag ist, gibt's dann auch nochmal eine kleine Überraschung obendrauf. Hier ist RBB 88.8.

Gong, der Klassiker aus den 80ern. Alphaville, Big in Japan. 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Und allmählich wird's voll in und um Köpenick. Viel Spaß, falls ihr gerade auf dem Weg seid ins Stadion an der Alten Försterei. Heute Abend 18.20 Uhr eröffnet ja der 1. FC Union gegen Bayern München die Frauenfußball-Bundesliga-Saison. Das erste Spiel der Saison und das gleich mit einem wahrscheinlich Zuschauerrekord. Also mit bis zu 15.000 Zuschauern und Zuschauerinnen rechnen die Unionerinnen heute Abend. Im Männerfußball läuft an diesem Wochenende DFB-Pokal. Hertha morgen Nachmittag in Saarbrücken, Union am Sonntag in Braunschweig und am Montag dann empfängt die Volkssportgemeinschaft Altklinike den VfL Wolfsburg hier in Berlin. Das wird auch spannend, gucken wir uns genauer an hier auf RBB 88.8. Aber erstmal heute Abend viel Spaß mit den Unionerinnen in Köpenick. 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

0: Es ist 17:30 in Berlin. Das Wetter, 25 Grad in Marzahn und 24 in Lübars. In der Nacht 14 Grad, morgen nur maximal 20. Hier kommt Berlins genauester Verkehrsservice stockend auf dem Stadtring der 100 in Richtung Wedding zwischen Tempelhofer Damm und der Detmolder Straße und in Richtung Treptow zwischen Detmolder Straße und Kreuz Schöneberg jeweils 15 Minuten Zeitverlust. Voll noch auf der A115 stadteinwärts zwischen Kleinmachnow und der Spanischen Allee, Treskowallee Richtung Tierpark, Rudolf-Rüdersee Richtung Biesdorf und in Friedrichshagen rund um die Kreuzung am S-Bahnhof. Achtung, S-Bahn-Probleme. Die 8, 9 und die 85 sind zwischen Schöneweide und Treptower Park unterbrochen. Die S46 und 47 fahren nicht zwischen Schöneweide und Neukölln. Fahrgäste zum BER nutzen bitte die Regionalzüge. Damit zurückbleiben und alle Meldungen zu Straßen und Schienen auf rbb888.de und in unserer ARD Sounds App.
1: Guten Abend, Berlin.
0: Ich bin Ingo Hoppe, Mini-Agentengeschichte in einem Berliner Wald. Die HOVOG gebärdet sich sehr mieterunfreundlich und Rekordschülerzahl bei uns in Berlin. Das sind die Themen dieser Heimstunde.

0: Hier ist RBB 88.8. Es ist 6:30. Da haben einige Mieter der landeseigenen Wohnungsbaugesellschaft HOGOW wirklich geguckt in Reinickendorf. Wie gesagt, landeseigene Wohnungsbaugesellschaft, da erwartet man ja eigentlich nicht so ein Gebaren. Mieter von 174 Wohnungen in der Rödernallee sollen wegen grundlegender Sanierungsarbeiten ausweichen. Die Ausgleichsquartiere liegen dann in Lichtenberg, Hellersdorf oder Spandau und da sollen sie dann auch für immer bleiben, wenn es nach der HOWOG geht. Sie sagt, naja, die Sanierung, da werden wir auch die Wohnungszuschnitte ändern und deshalb könnt ihr in eure bisherigen Wohnung nicht zurück. Da haben wir als RBB mal angefragt. Das Unternehmen hat schriftlich geantwortet, das ist die Vertonung.
1: Die HOWOG ist sich bewusst, dass die geplante Sanierung für die betroffenen Mieterinnen und Mieter einen tiefgreifenden Einschnitt bedeutet. Deshalb steht für uns im Mittelpunkt, gemeinsam tragfähige und individuelle Lösungen zu entwickeln. Niemand soll mit den anstehenden Veränderungen alleingelassen werden. Die betroffenen Haushalte werden frühzeitig beraten, persönlich begleitet und bei der Suche nach einer passenden Ersatzwohnung umfassend unterstützt.
0: Tja, bloß wenn die bisher gerne in Reinickendorf waren und eigentlich nicht nach Marzahn wollen, ist die Frage, was da so eine Begleitung dann soll. Der Reinickendorfer Bezirksverordnete Felix Schönebeck hält das Vorgehen der HOWOG dann auch für inakzeptabel. Und der Geschäftsführer des Berliner Mietervereins auch.
2: Es ist ja auch hier eine landeseigene Gesellschaft. Sowas würde man, wenn dann überhaupt, von einem privaten Wohnungsunternehmen erwarten. Wenn ich dann höre, dass MieterInnen praktisch ohne wahrscheinlich genaueste Informationen zu erhalten oder eine Mieterversammlung vorher abgehalten zu haben, eben umgesetzt werden sollen, praktisch von einem ans andere Ende der Stadt, dann weiß ich auch nicht mehr, was mit der HOWOG los ist.
0: Der Vertreter des Mietervereins sagt auch, Mietverträge könnten nach geltender Rechtslage nicht so einfach beendet werden, nur mit der Begründung, ihre Wohnung bekommt einen neuen Zuschnitt. Bartels spricht von einer fatalen Signalwirkung.
2: Die Wohnungsunternehmen des Landes haben einen sozialen Auftrag und wenn die sich nicht vorbildlich verhalten, dann können die Privaten sagen, naja, was die Landeseigenen sich erlauben dürfen, das machen wir jetzt auch. Also insofern müssen die sich immer auch fragen, welchen sozialen Auftrag müssen sie erfüllen und wie können sie das am besten gewähren?
0: Ja, und er rät, haltet zusammen und schließt euch zusammen, versucht was über den Mieterverein, mal gucken, ob sich da noch etwas ändern lässt. Wir werden euch auf dem Laufenden halten auf RBB 88.8. Martin Garrix on the Ed Sheeran jetzt, hier ist Repeated.

0: Neue Rekordzahl an Schülern bei uns in der Stadt. Das ist jetzt Thema auf RBB 88.8. Ab Montag werden dann so viele Kinder und Jugendliche unterrichtet wie noch niemals zuvor. Das hat die Bildungssenatorin Katharina Günther-Wünsch heute mitgeteilt. Aus unserer Redaktion Landespolitik hat Pauline Pieper genau diese Information zum Schulstart verfolgt. Grüß dich, Pauline. Neuer Schülerrekord. Was heißt das konkret?
1: Das heißt konkret, dass rund 405.000 Schülerinnen und Schüler in Berlin schulpflichtig sind. Neu eingeschult werden tatsächlich ein paar weniger jetzt am Montag. Das sind 35.500 noch. Aber insgesamt ist die Zahl gestiegen, weil eben an allgemeinbildenden und an beruflichen Schulen Schüler dazugekommen sind. Das wird aber tatsächlich nicht so weitergehen. Also heute bei der Pressekonferenz hat die Bildungssenatorin gesagt, dass es bis 2030 weiter steigende Zahlen geben wird. Und dann wird sich eben auch in den Schulen bemerkbar machen, dass die Anzahl der Geburten insgesamt zurückgeht und deswegen auch weniger Kinder eingeschult werden.
0: Wir haben ja viele Versuche unternommen, mehr Lehrer nach Berlin zu locken. Quereinsteiger wurden ins Boot geholt. Dennoch, Versorgung mit wirklich geschultem Personal sieht nicht so gut aus, oder?
1: Ja, also das Thema Lehrermangel ist weiter eine sehr große Herausforderung für die Schulen. Stand jetzt fehlen 500 Lehrkräfte zum Schulstart. Damit ist zwar das Defizit gesunken, also vor drei Jahren fehlten noch 1500 Lehrkräfte. Aber das Problem bleibt weiterhin und das ist natürlich vor allem dann immer für die anderen Lehrkräfte eine große Belastung, weil die dann diese Lücke auffangen müssen. Und die Bildungsgewerkschaft GEW geht sogar davon aus, dass noch mehr Lehrkräfte aktuell fehlen, bis zu 1000. Also dieses Problem besteht weiterhin.
0: Ui. Lehrerinnen und Lehrer sind das eine. Was ist mit der Anzahl der Klassenräume? Also haben wir genügend Schulplätze ganz praktisch für die Rekordschülerzahl?
1: Haben wir tatsächlich nicht. Also das hat mich auch überrascht. Aber dieses Jahr fehlen rund 24.000 Schulplätze. Das klingt sehr viel, aber es ist natürlich nicht so, dass 24.000 Kinder wirklich nicht in die Schule gehen können, sondern einfach, dass die Klassen dann größer sind, als sie eigentlich sein sollten. Und das ist natürlich dann auch wieder für die Lernatmosphäre und auch für die Lehrer nicht gut. Um mehr Plätze zu schaffen, werden neue Schulen gebaut. Da gibt es zum neuen Schuljahr neue Gebäude und damit insgesamt 8.000 Plätze mehr. Insgesamt ist dadurch auch der Mangel an Schulplätzen gesunken, aber in den nächsten Jahren, das hat auch die Senatorin heute nochmal gesagt, muss auf jeden Fall noch viel mehr weitergebaut werden.
0: Pauline Pieper war das auf RBB 88.8. 16:06, die Boomtown Rats. I don't like Mondays.

0: so ein bisschen Szenen wie in einem Spionage-Thriller. Deutsche Beamte im Spätsommer vergangenen Jahres in einem Waldstück an der Berliner Stadtgrenze entdecken ein professionell angelegtes Versteck mit zwei scharfen Schusswaffen. Das Ganze nach einer Recherche von WDR, NDR und der Süddeutschen Zeitung ans Licht gekommen. Der Innenminister Dobrindt hat jetzt bestätigt, ja, offenbar war das ein geheimes Agentendepot. Viele vermuten natürlich russische Geheimdienste dahinter. Bisher ist das eine Vermutung. Inzwischen ermittelt auch die Bundesanwaltschaft. Aus unserer Redaktion hat sich Thomas Weber mit dem Thema vertraut gemacht. Grüß dich, Thomas. Was weißt du über diesen Waffenfund?
1: Ja, spannende Geschichte. Diesen Informationen zufolge soll es sich um einen sogenannten toten Briefkasten mit potenziell auch tödlichem Inhalt gehandelt haben. Eingeweihte sind überzeugt, dass die Waffen wohl für Agenten hinterlegt wurden, die im Bundesgebiet im Auftrag Moskaus dann sogenannte kinetische Operationen begehen sollten. Das ist so ein Begriff, so eine Fachsprache, da heißt es im Klartext eigentlich, es geht um physische Attacken, wie zum Beispiel Anschläge.
0: Was sagt man denn bei der russischen Botschaft bei uns in Berlin dazu?
1: Die schweigt bislang. Eine Anfrage zu den Vorwürfen ließ die russische Botschaft bislang unbeantwortet. Und in der Vergangenheit, da hatte die Botschaft ähnliche Vorwürfe als Verschwörungstheorien zurückgewiesen. Es gebe keinen Hybridangriff Moskaus auf Deutschland. Seit Monaten warnen aber die Sicherheitsbehörden, ja, dass russische Geheimdienste auch hierzulande Attentate planen könnten, etwa auf Rüstungsmanager oder Exiloppositionelle.
0: Hat man denn bei den Sicherheitsbehörden durchblicken lassen, wie sie auf die Waffen gestoßen sind?
1: Also im Zusammenhang mit dem Waffenfund wurde nach Informationen von WDR, NDR und SZ bereits im vergangenen Herbst ein Tatverdächtiger in Rumänien festgenommen. Dieser Mann könnte nach Informationen der deutschen Sicherheitsbehörden das Depot angelegt haben. Den Recherchen zufolge hatte der Verfassungsschutz im vergangenen Jahr konkrete Hinweise auf die Fundstelle erhalten. Eine Überprüfung vor Ort soll dann den Tipp bestätigt haben. In dem Depot befanden sich dann laut Sicherheitskreisen zwei Faustfeuerwaffen, also Kurzwaffen wie zum Beispiel Pistolen oder Revolver. Um mögliche Drahtzieher oder Abholer der Waffen festzustellen, sollen die Sicherheitsbehörden dann das Versteck nach dem Fund intakt gelassen haben. Die Waffen wurden aber entschärft. Die Stelle wurde anschließend überwacht. Aber inzwischen gilt der Agentenbriefkasten wohl als tot. Es ist davon auszugehen, dass die Täter von dem auffälligen Polizeieinsatz rund um das Lager im vergangenen Jahr wohl etwas mitbekommen haben. Und auch die Verhaftung des Mannes in Rumänien dürfte den russischen Diensten nach Einschätzung von Experten wohl nicht entgangen sein.
0: Informationen von Thomas Weber.
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0: Bundesinnenminister Dobrindt. Der Verdacht laute auf geheimdienstliche Agententätigkeit und Vorbereitung einer schweren staatsgefährdenden Straftat. Ein Verdächtiger wurde schon ermittelt und sitzt in Rumänien in Haft. Das Waffenversteck enthielt Schusswaffen samt Munition. An deutschen Flughäfen soll die Drohnenabwehr schnell verbessert werden. Bundesverkehrsminister Bilger kündigte bei einem Besuch in Frankfurt am Main an, in den An- und Abflugbereichen werde künftig Technik der deutschen Flugsicherung zum Einsatz kommen. Damit könnten Drohnen deutlich früher entdeckt werden. An den größten Flughäfen laufen für die neue Technik schon die Installations- und Beschaffungsprozesse. An einer Schule in Schweden hat sich eine Bluttat ereignet. Dort wurden mehrere Menschen mit einem Schwert verletzt. Der Verdächtige befindet sich in Polizeigewahrsam. Vorher soll ihn die Polizei ins Bein geschossen haben. Die Lage ist noch unübersichtlich. In Schweden hat es schon mehrere Angriffe auf Schulen gegeben. Erst im Februar letzten Jahres war ein ehemaliger Schüler in ein Bildungszentrum eingedrungen und hatte 10 Menschen und sich selbst erschossen. Die frühere Fußballnationalspielerin Nadine Kessler hat wohl ein Regierungsamt ausgeschlagen. Die Bild-Zeitung schreibt, dass sie Staatsministerin für Sport und Ehrenamt werden sollte. Kessler soll Kanzler Friedrich Merz aber abgesagt haben. Der Posten ist seit der Kabinettsumbildung letzten Monat vakant. Dabei wechselte die bisherige Amtsinhaberin Christiane Schenderlein als Staatssekretärin ins Bundesgesundheitsministerium.
1: Und jetzt das Wichtigste aus Berlin.
0: Die Schülerzahl an den allgemeinbildenden Schulen hat wieder einen Rekordwert erreicht. Im neuen Schuljahr werden dort mehr als 4.900 Kinder und Jugendliche unterrichtet. Das sind noch einmal gut 1.200 mehr als letztes Schuljahr, sagte Bildungssenatorin Günther Wünsch. Es konnten 500 Vollzeitstellen bei den Lehrkräften nicht besetzt werden. Am Montag beginnt das neue Schuljahr. Der ADAC rechnet zum Ende der Sommerferien mit vollen Autobahnen in unserer Region. Verkehrsteilnehmer sollten sich jetzt und morgen Vormittag auf längere Fahrzeiten einstellen, sagte ein Sprecher. Neben Ferienheimkehrern seien Berufspendler und Wochenendausflüger unterwegs. Unter anderem wird auf dem Berliner Ring zwischen Dreieck Havelland und Dreieck Werder sowie zwischen dem Dreieck Barnim und dem Dreieck Spreeau gebaut. 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
2: Das Berlin-Wetter, 25 Grad in Tiergarten, Bohnsdorf knapp dahinter mit 24, in der Nacht runter auf 14 Grad, morgen maximal 20. Hier ist Berlins genauester Verkehrsservice, dauert noch länger auf dem Stadtring der A100 in Richtung Wedding zwischen Tempelhofer Damm und Detmolder Straße und vor dem Dreieck Funkturm. Und in Richtung Treptow zwischen Detmolder Straße und Kreuz Schöneberg sowie vor der Ausfahrt am Treptower Park. Voll noch auf der A103 stadteinwärts vor der Ausfahrt Sachsendamm, Treskower Allee Richtung Tierpark, Rudolf-Rühler Allee Richtung Biesdorf und in Friedrichshagen rund um die Kreuzung am S-Bahnhof. S-Bahn-Problem. S8, 985 zwischen Schöneweide und Treptower Park unterbrochen und die 46 und die 47 fahren nicht zwischen Schöneweide und Neukölln. Zum Flughafen BER bitte die Regionalzüge benutzen.
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2: Wohnt jemand von euch bei der Gesobau? Bestimmt. Und falls ihr Ärger mit den Nachbarn habt und das nicht so richtig hinbekommt, da gibt's ein Schlichtungsbüro. Eine Gesobaufrau und ein Schlichter sind meine Gäste in dieser Stunde. Erstmal 90er New Kids on the Block.

0: Walk the Moon heißen die. Shut Up and Dance auf RBB 88.8 am Freitagabend. Streit unter Nachbarn. Wenn ihr euch gut versteht, dann können wir es schnell aus der Welt schaffen. Und wenn nicht, dann kann es das Wohnen so richtig vergiften. Und deshalb gibt es bei der Gesobau AG seit 20 Jahren ein Schlichtungsbüro. Meine Gäste heute, Helene Böhm, Leiterin des Sozial- und Quartiersmanagements der Gesobau und ein ehrenamtlicher Schlichter, das ist Dankwart Kirchner, seit 20 Jahren dabei. Ich freue mich, dass Sie beide hier sind. Hallo.
1: Dankeschön.
0: Dann starten wir ganz klassisch mit Ladies First. Frau Böhm, aus Ihrer Sicht, wie wichtig ist das für die Menschen, die da wohnen? Wie wichtig ist für den Kiez, dass es Schlichtung gibt?
2: Essentiell. Also es ist unglaublich wichtig, ein Angebot zu haben, eine Anlaufstelle, wo man einfach mal jemanden findet, der zuhört, der ordnet. Der Dinge mal ordnet, der Zeit hat für mein Anliegen, für mein Problem, damit aus einem ganz kleinen manchmal nicht was ganz Großes wird oder damit aus was ganz Großem eben auch mal wieder was wird, was miteinander in Verträglichkeit gerät. Und das ist, glaube ich, für viele Quartiere wichtig. Und wir sind natürlich besonders stolz, dass wir das im Märkischen Viertel haben. Aber ganz wichtig, es ist über das Märkische Viertel hinaus ein Angebot. Das Angebot gilt für alle Mieterinnen und Mieter der Gesobau. Und die sind ja größtenteils im Norden Berlins zu Hause und einige auch in Charlottenburg, also auch in ihrer Nachbarschaft. Ja, also kurz und knapp nochmal. Ganz, ganz
0: essentiell,
2: wichtig.
0: Haben Sie gesagt. Was würde passieren, wenn ich jetzt mit meinem Nachbarn in Streit gerate und ich habe sie nicht? Das haben Sie ja sicher auch schon mal erlebt, was dann passiert. Schaukelt sich das hoch? Wird es dramatisch? Was sind so Ihre Erfahrungen?
2: Ja, also jemand, der kommunikativ stark ist, der auch schon gut in der Lage ist, sich gleich mal an seinen Kundenbetreuer zu wenden. Also das ist der Verwalter der Wohnung. Der schreibt in der Regel relativ schnell. Meistens ist es so, die Menschen versuchen schon miteinander erstmal in Kontakt zu kommen. Andere ignorieren das, solange es geht. Und dann im Schlimmsten, also der Worst Case, der schlimmste Fall ist tatsächlich, dass man oft aus einem Missverständnis heraus aufhört, miteinander zu sprechen. Und dann kommt die Kaskade der Eskalation.
0: Ja. Und da wird es dann auch mal handgreiflich oder wie haben wir uns das vorzustellen? Oder
2: vor Gericht? Vielleicht wird es auch mal handgreiflich. Und da kommen wir dann genau in solche Sphären, in solche Kontexte, wo wir als Wohnungsunternehmen oft sagen, und das ist ja wichtig, und deswegen ist es auch gut, dass es das Schlichtungsbüro gibt. Wir haben viele Konflikte, die so zwischenmenschlich sind, dass wir sie mit Hilfe von gesetzlichen Regelungen überhaupt nicht lösen können.
0: Sagt Helene Böhm, Leiterin des Sozial- und Quartiersmanagements der Gesobau. Jetzt haben wir unseren Schlichter Dankwart Kirchner noch gar nicht gehört, ehrenamtlicher Schlichter seit 20 Jahren. Wollen wir gleich mal fragen, was sind denn so die Hauptthemen? Also Lärm könnte ich mir vorstellen, ist ein Klassiker. Mal sehen, ob es stimmt. Klären wir nach Summer und My Body Isn't Ready auf RBB 88.8.

0: Nachbarschaftsstreitigkeiten kann auch schon mal handfest, also körperlich werden, hat Helene Böhm gesagt, Leiterin des Sozial- und Quartiersmanagements der Gesobau. Und damit dann es nicht passiert, habe ich euch auf RBB 888 einen professionellen Schlichter eingeladen. Der ist auch dabei, Dankwart Kirchner, ehrenamtlicher Schlichter seit 20 Jahren. Herr Kirchner, was sind so die Hauptthemen, die Sie zu schlichten haben?
1: Also, vorwiegend Lärm. Dass sich ein Mieter, der eine Etage tiefer wohnt, sich über den Lärm durch das Laufen, das Trampeln etc. gestört fühlt. Meistens ist es so, dass er schon mal der Mieter oder die Mieterin sich schon mal gemeldet hat oben und dann wurde abgewiesen und so. Und das hat sich dann auch öfter hochgeschaukelt. Ja. Dann hat er sich an die Kundenbetreuerin oder Kundenbetreuer gewendet und er wurde gebeten, ein Lärmprotokoll aufzuschreiben, das möglichst nicht älter ist als 14 Tage, mit dem kommt er dann auch zu uns. Mhm. Also wurde auch darauf hingewiesen, auf uns.
0: Wenn ich da nachfragen darf, Sie sind ja nun erfahren in dem, was Sie tun. Mit welcher Stimmung kommen die? Merken Sie schon, oh, die sind jetzt gerade besonders unter Druck oder sind manche auch locker? Sie spüren ja bestimmt schon etwas, bevor jemand was gesagt hat.
1: Ja, ist unterschiedlich. Und ich versuche dann, so locker wie möglich zu sein, selbst locker wie möglich zu sein und so charmant wie möglich zu sein, damit die auch Vertrauen zu mir entwickeln. Ja, aber natürlich, manche sind sehr ärgerlich.
0: Sind Sie ein an sich eher auch defensiver Mensch, jemand, der den Ausgleich mag? Oder müssen Sie das jetzt nur in diesem Amt dort so sein?
1: Früher war ich mehr defensiv, aber im Laufe der Zeit meiner beruflichen Entwicklung habe ich dann auch gelernt, Konflikte anzugehen und finde das eben auch gut, wenn Konflikte gelöst werden können.
0: Reden Sie ruhig von Ihrem Beruf mal. Was haben Sie gemacht und was haben Sie mitgenommen aus dem Beruf dafür?
1: Okay, ich habe Musik studiert, ich habe Theologie studiert und war dann in DDR-Zeit erst Musiktherapeut und dann Gruppenpsychotherapeut.
0: Ja.
1: Und habe da auch eine Ausbildung gemacht, eine Selbsterfahrungsausbildung. Mhm. Und jetzt bei uns da draußen in Reinickendorf, da versuche ich auch nur zu vermitteln und gebe keine Ratschläge.
0: Dankwart Kirchner, ehrenamtlicher Schlichter seit 20 Jahren für die Gesobau. Dann wollen wir nach 6:30 mal ganz konkret werden. Wir stellen uns dann mal vor, ich bin jemand, der Lärm verursacht. Die unter mir beschweren sich. Ich sage, die sollen sich mal nicht so haben. Ich trage doch immer Filzpantoffeln und überhaupt haben die doofe Kinder, die mich immer nerven. Wie bekommt Dankwart Kirchner das hin? Klären wir nach 6:30 auf RBB 888. East 17 jetzt und stay another day.

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1: 23 Grad in Kaulsdorf und 24 in Schöneberg. 14 in der Nacht, morgen nur 20 als Höchstwert. Hier kommt Berlins genauester Verkehrsservice. Es stockt auf dem Stadtring der A100 in Richtung Wedding zwischen Tempelhofer Damm und der Detmolder Straße und in Richtung Treptow zwischen Detmolder Straße und Kreuz Schöneberg und vor der Ausfahrt am Treptower Park. Voll noch auf der A103 stadteinwärts vor der Ausfahrt Sachsendamm und auf der Rudolf-Rühler-Allee Richtung Biesdorf. 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
2: Guten Abend, Berlin.
1: Ich bin Ingo Hoppe. Schönen Abend mit Pharrell Williams mit Happy.

0: Nachbarschaftsstreit vermeiden oder wenn wir das nicht können, zumindest so deeskalieren, dass es nicht zu Schlägereien kommt. Das ist heute das Thema auf RBB 88.8. Und da habe ich zwei Gäste. Die eine haben wir schon kennengelernt, Helena Böhm. Helena ist die Leiterin des Sozial- und Quartiersmanagements der Gesobau und Dankwart Kirchner, konnten Sie auch schon hören, seit 20 Jahren ehrenamtlicher Schlichter. Herr Kirchner, jetzt wollte ich mit Ihnen ja nochmal so richtig konkret werden. Also wir stellen uns jetzt mal vor. Ich bin der Verursacher von Lärm. Die unter mir haben sich beschwert. Ich bin aber uneinsichtig und sage, ich trage doch schon Filzschuhe und überhaupt, die unter mir, die haben Kinder, die nerven mich, die sind immer doof zu mir. Und so, nun sitze ich da bei Ihnen mit den anderen. Wie gesagt, ich bin uneinsichtig. Wie gehen Sie mit mir um?
1: Wichtig ist ja, dass dann die Gegenseite angesprochen wird. Wir brauchen ja immer für ein Schlichtungsgespräch beide Parteien. Ja. Und oft ist es so, dass dann gesagt wird, ja, wir haben doch schon Filzschuhe an etc. pp. Aber dann kommt eben raus, das ist nicht durchgängig. Und es ist eben auch in nachtschlafender Zeit. Und dann wird versucht, einen Kompromiss zu finden zwischen den beiden. Vorausgesetzt natürlich, dass tatsächlich der Mieter drüber, direkt drüber auch derjenige ist.
0: Der es verursacht. Das ist in unserem Beispiel jetzt mal so, sonst wird es zu kompliziert. Ja. Wie hoch ist denn Ihre Erfolgsquote? Also wie bekommen Sie mich so gelenkt, dass ich dann irgendwann sage, okay, ich verstehe das, um 3 Uhr morgens möchtest du schlafen, weil du vielleicht zur Frühschicht gehst und ich bin jetzt einsichtig. Was für Hebel haben Sie da aufgrund Ihrer Erfahrungen?
1: Also vorausgesetzt, beide kommen. Mhm. Ja, es kommt zum Schlichtungsgespräch. Da kann ich so sagen, Pi mal Daumen, 75%.
0: Ja, gute Quote. Mhm. Und noch vielleicht ein paar Werkzeuge, wie Sie es machen, wie Sie mich zum Einlenken bewegen.
1: Die entscheidenden Dinge kommen eigentlich von dem anderen Mieter. Mhm. Ja, das also, ich bin nur so einer, der dazu dabei sitzt.
0: Sie sind der Rahmen.
1: Ich bin der Rahmen, ja, und versuche eben auch die Stimmung so zu halten. Ja. Und ich lasse mich auch möglichst nicht aus der Ruhe bringen, wenn die in Affekt geraten, weil ich weiß, es ist gut, wenn man erstmal die Affekte losgelassen hat, dass man dann dazu kommen kann, einen Kompromiss zu finden.
0: Dankwart Kirchner, ehrenamtlicher Schlichter für die Gesobau seit 20 Jahren. Und gleich reden wir noch ein bisschen über das Märkische Viertel. Menschen von überall wohnen dort. Das kann ja zusätzlich nochmal herausfordernd sein. Das ist unser Thema gleich auf RBB 88.8.

0: professionelle Schlichtungsstelle der Sozial- und Quartiersmanagementsberatung der Gesobauer. Das sind heute meine Gäste. Dankwart Kirchner ist ein Schlichter. Helena Böhm leitet dieses Sozial- und Quartiersmanagement. Frau Böhm, das Märkische Viertel. Wir haben ja neulich von dort gesendet. Die Menschen sind viel glücklicher, als das Image von außen das vermuten lässt. Stolze Bewohner dort. Und aus vielen, vielen Ländern. Da kommen unterschiedlichste Menschen und Bedürfnisse zusammen. Herausfordernd?
1: Es gibt viele Erstmieter, die dort noch leben, die älter werden. Es gibt sehr viele Kinder im Märkischen Viertel. Das prallt manchmal aufeinander. Ja. Lärm auf dem Spielplatz, auch so ein gewisses Verständnis, wie wurde früher erzogen, wann ist man früher ins Bett gegangen, warum hängen die Kinder bis nachts um 10 auf dem Spielplatz, also solche Dinge, aber das gibt's auch schon 20 Jahre, was hat sich noch verändert? Ja, das Viertel ist sehr vielfältig, wir hatten mal eine Zahl, 120 Nationen leben bei uns. Wir wachsen noch ein bisschen.
0: Was können Sie im Vorfeld tun? Also wenn ich jetzt, sagen wir mal, ich bin nachts im Wedding unterwegs, habe ich auch schon oft gedacht, wow, hier sind ja eine Menge Kinder noch auf der Straße. Das sind dann Kinder, deren Eltern migrantischen Hintergrund oft haben, was ja überhaupt nicht schlimm ist. Also wenn ich jetzt in Ägypten bin, dann waren die Kinder auch viel länger draußen, weil es dann eben auch erst kühl und erträglich ist. Ne? Also das ist vielleicht das, was Sie meinen mit, da prallt was aufeinander. Was können Sie im Vorfeld schon tun? Schlichtung haben wir besprochen, damit alle so ein gewisses Verständnis miteinander entwickeln, denn Sie haben Interesse, dass es da nicht kracht.
1: Also zum Glück fällt ja Vielfalt nicht vom Himmel so, kommt auf einen Schlag, sondern solche Dinge entwickeln sich langsam und man begleitet solche Dinge langsam mit. Also man lässt die Infrastruktur mitwachsen, man schult sich selbst in der Gesobau zu solchen Themen. Also wie gehen wir um, wie vermitteln wir Toleranz, wir schaffen Räumlichkeiten mit Profis, also die genau solche Anlaufstellen bieten. Also neben dem Schlichtungsbüro haben wir natürlich auch viele, viele andere Anlaufstellen. Wir arbeiten sehr eng mit dem Senat zusammen. Das muss ich jetzt nicht sagen. Ich will es sagen. Mhm. Es gibt das Ben-Team bei uns. Es gibt die Nachbarschaftsetage. Es gibt Stadtteilzentren. Also da, wo wir sind und da, wo wir auch neu bauen oder wo wir uns neu bewegen oder wo wir wachsen, da sorgen wir eigentlich auch immer dafür, dass wir soziale Architektur mitplanen, also Infrastruktur. Und dass wir natürlich, wir haben ein hohes Verständnis dafür, was es bedeutet, zu wohnen, dass es ein Ehrenamt braucht. Aber Ehrenamt braucht Strukturen, braucht Ansprechpartner. Ganz wichtig sind bei uns natürlich die Hausmeister, die will ich überhaupt nicht vergessen. Die stehen vorne, kann keine KI ersetzen. Die sind jeden Tag draußen, die hören zu, die vermitteln weiter, die geben uns die Informationen, die merken sofort, wenn irgendwo was kippt. Unsere Hausmeister sind für uns mit die wichtigsten Akteure vor Ort.
0: Herr Kirchner, Sie haben das Schlusswort für alle, die gar nicht bei Ihnen landen sollen. Was können wir tun untereinander als Mieter, damit wir gar nicht erst in Streit geraten? Wie gehen wir aufeinander zu?
2: Wenn man sich an die Hausordnung hält, die man unterschrieben hat mit dem Mietvertrag, dann kann eigentlich nichts passieren. Viele unterschreiben den Mietvertrag, ohne die Hausordnung durchzulesen. Ja. Das ist also auch ein Punkt, wo wir darauf hinweisen, haben Sie die Hausordnung gelesen, da steht drin, ab 20 Uhr ist Ruhe etc.
0: Könnte also sehr einfach sein. Dankeschön. Dankwart Kirchner war das Schlichter seit 20 Jahren bei der Gesobau und Helene Böhm leitet das Sozial- und Quartiersmanagement dort. Einen schönen Abend auf RBB 888, einen harmonischen.

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0: Beschuldigte ungestört arbeiten zu lassen und betonte, die Hintergründe der Tat seien noch unklar.
1: Nach dem Hackerangriff auf das Berliner IT-System stehen viele Bürgerdienste immer noch nicht oder nur eingeschränkt zur Verfügung. Die beiden betroffenen Senatsverwaltungen sind nach wie vor vom übrigen Landesnetz getrennt. Deshalb arbeitet der Bezirk Steglitz-Zehlendorf nach eigenen Angaben an einem Plan B. Für den Fall, dass das Problem auch Anfang kommender Woche noch nicht gelöst ist. So sollen Bezieher von Wohngeld oder von Leistungen für Bildung und Teilhabe ein neu aufgesetztes Webportal für Anträge nutzen können. In Berlin wird im neuen Schuljahr eine Rekordzahl von Schülerinnen und Schülern unterrichtet. Insgesamt besuchen knapp 405.000 Kinder und Jugendliche allgemeinbildende Schulen, wie Bildungssenatorin Günther Wünsch mitgeteilt hat. Das sind gut 1.200 mehr als im vergangenen Schuljahr. Mario Bartsch, RBB 24.
2: Neu eingeschult würden demnach mehr als 35.500 Kinder, etwas weniger als 2025. Nach Angaben der Senatoren konnten zum Schuljahr 2026/27 nach aktuellem Stand 500 Vollzeitstellen bei den Lehrkräften nicht besetzt werden. Das Thema bleibe herausfordernd, so Günther Wünsch.
1: Nach dem Urteil des Supreme Court hat die US-Regierung bis jetzt umgerechnet gut 65 Milliarden Euro zu viel gezahlter Zölle zurückerstattet. Davon profitieren auch deutsche Unternehmen. So erhielt der Logistikkonzern DHL 416 Millionen Euro aus der amerikanischen Staatskasse. An eine Medizinsparte des Siemens-Konzerns flossen 200 Millionen Euro. Das berichtet die Wirtschaftswoche. Der oberste Gerichtshof hatte die Zölle im Februar für unzulässig erklärt. Soweit die Nachrichten. Weitere Meldungen aus Berlin und Brandenburg auf rbb24.de.
3: Das Wetter für Berlin, 22 Grad in Mahlsdorf und 23 in Tegel. In der Nacht 14, morgen maximal 20. Hier kommt Berlins genauster Verkehrsservice, das kennen wir schon, stockend auf dem Stadtring in Richtung Wedding zwischen Wex und Detmolder Straße und in Richtung Treptow zwischen der Detmolder Straße und Kreuz Schöneberg und vor der Ausfahrt am Treptower Park. 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
4: Guten Abend, Berlin.
3: Ich bin Ingo Hoppe und ich freue mich, dass wir heute Abend wieder spielen. Was bin ich? 60 Sekunden für mich, um herauszufinden, was ihr für einen Beruf habt. Ihr könnt gerne auch für die kommende Woche schon mal anrufen. 30 32 88 8 100. Ich würde mich freuen.

0: Hier ist RBB 888. Die Union-Frauen im eigenen Stadion liegen hinten 0:1 gegen die Konkurrentinnen aus Bayern. Bei denen wäre was bin ich einfach, ne? So mit Fußball, da würde ich vielleicht drauf kommen.
1: Was bin ich?
0: Vielleicht komme ich jetzt auch drauf. Gabi hat angerufen, da freue ich mich drüber. Und ich bin gespannt, ob ich rausfinde, was Gabi so macht. Grüß dich, Gabi, guten Abend.
2: Ja. Hallo, Ingo, guten Abend.
0: War das ein schöner Tag für dich? Gute Woche?
2: Ja.
0: Gut.
2: Nichts. Zum Glück nicht mehr so warm.
0: Okay, da klagen ja schon einige, sagen, fühlt sich schon so herbstlich an, aber du bist die andere Fraktion, ja? Du findest das gut. Na gut. Ich bin gespannt, was du für mich vorbereitet hast. Ich hoffe etwas, das mich auf die richtige Spur führt.
2: Na, schauen wir mal. Ich mache was Schönes für den Anfang und das Ende und jeden Tag dazwischen.
0: Du machst was Schönes für den Anfang und das Ende und jeden Tag dazwischen. Okay, los geht's. Aha. Was Schönes. Das Ende, hat das Ende mit Tod zu tun?
2: Ja.
0: Oh. Da geht es um Blumen?
2: Ja.
0: Wow. Das Anfang und der Ende, das war dann so. Okay, das heißt, du verkaufst Blumen?
2: Ja.
0: Anfang und Ende. Da habe ich sofort dran gedacht, so Geburt.
2: Ich wollte ja eigentlich noch das kürzer machen, aber ich dachte, naja, gut, darfst ja auch mal gewinnen.
0: Das finde ich lieb, das finde ich gerade zum Wochenende, dass ich dann mal gewinnen darf, ist gut.
2: Ja, das ist so. Und wenn die Sonne schon nicht scheint.
0: Ja, genau, denn ich bin ja mehr so der, lass es noch ein bisschen wärmer sein, Typ. Ja, das mit den Blumen bei Ende, das hatte ich dann so vor Augen. Also, so schnell habe ich noch nie gewonnen. Gabi, du bist meine Lieblingskandidatin, du hast mich richtig gut aussehen lassen. Ist ja toll. Ist das denn für die Gräber, ist das dann auch immer ein bisschen traurig? Oder also hast du lieber was für die Geburt oder ist dir das egal als Profifrau?
2: Ich mache auch gerne für die Gräber, weil da hängt so viel Liebe mit drin und manche Geschichten, die man dann auch hört,
0: ja,
2: die man dann auch mit einarbeitet und dementsprechend sieht es dann auch aus. Also mache ich schon sehr gerne, muss ich sagen.
0: Verstehe. Hast du sehr, sehr gut begründet.
2: Geburt natürlich auch, ja, klar. Und alles andere auch.
0: Aber der Schluss ist natürlich auch wichtig, das ist schön. Sag uns noch deine Lieblingsblume, dann bist du entlassen.
2: Weiße Lilie und weiße Color.
0: Weiße Lilie, sehr schön. Mhm. Gabi, war schön mit dir. Ich bin immer noch ganz beseelt. Danke für diese tolle Runde.
2: Ein schönes Wochenende
0: dir wünsche ich auch. Dir. Tschüss.
2: Danke, tschüss.
0: Wow, schnellste Runde ever auf RBB 888. Aber Gabi hat mir zu gute Tipps gegeben. Schönes für Anfang und Ende, da war Blume schnell erraten. rbb888.de könnt ihr euch eintragen, dann spielen wir auch. Ich würde mich freuen. Simply Red. Simply Red.

0: Guten Abend auf RBB 888. Am Wochenende enden bei uns die Schulferien und ausgerechnet dann wird das Dreieck Funkturm zum Nadelöhr, wenn doch viele zurückkommen. Wichtiger Abschnitt der Ringbahnbrücke. 26 Stunden am Stück werden dann Teile der Autobahn komplett gesperrt für wichtige Arbeiten. Von morgen 20 Uhr bis Sonntag 22 Uhr. Unser Berlin-Reporter Matthias Bartsch ist an der Baustelle gewesen. Wie sieht's denn aktuell aus?
1: Also ich hatte die Möglichkeit, ganz nah an die Baustelle ranzukommen, gegenüber vom ICC. Auf der anderen Seite ist ja die Dernburgstraße. Da sind zwar die Häuser zwischen den Straßen und den Gleisen, aber ich durfte einmal durch zu den noch vorhandenen Schrebergärten. Und von hier aus hat man einen wirklich tollen Blick über die Baustelle, die riesig ist. Und vor allem ist ja schon ein großer Teil der Stahlverbundbrücke vorhanden. 200 Meter in 6 Einzelstücken wurden die im Juli bereits zusammengefügt. Das sieht sehr imposant aus. Und eben da, wo jetzt ein Betonquader noch nackt in der Luft steht, da geht es jetzt am Wochenende weiter. Da wird ein Träger kompliziert aufgebaut und dafür muss viel gesperrt werden. Die Hallenseestraße komplett nebenan, aber auch die Autobahn selbst ist betroffen. Auch die Ausfahrten am Dreieck Funkturm. Also wer kann, sollte den Bereich unbedingt meiden oder umfahren. Und auch die S-Bahn ist betroffen. Da wird von heute Abend bis Montag früh ein Schienenersatzverkehr eingerichtet.
0: Matthias, die Anwohner leben seit rund anderthalb Jahren mit dieser Baustelle. Deutlich mehr als die Hälfte ist geschafft. Sind die sehr genervt oder würdigen die doch die eher flotte Arbeit?
1: Ich will nicht sagen, dass die Anwohner sich mittlerweile schon daran gewöhnt haben, aber sie haben mir gesagt, zumindest die jetzigen Bauarbeiten empfinden sie kaum als störend. Das war ganz schlimm, als damals die Ringbahnbrücke abgerissen worden ist. Das dauerte ja einige Tage und da fuhren die Lkw wirklich im Minutentakt Tag und Nacht. Und da gab es ja auch für die Mieter hier in der angrenzenden Straße für jeden Tag 100 Euro Entschädigung. Aber jetzt, sagte mir zum Beispiel auch Carlo, ist es wirklich durchaus tolerierbar und vor allem Dingen staunt auch eher ein bisschen zumindest, dass es schnell geht.
2: Ja, ich hätte eigentlich nicht erwartet, dass es in meiner Lebzeit noch passiert, aber es sieht danach aus, ja.
1: Aber hier ist schon doch ein bisschen beeindruckend schon, ne? Für deutsche Verhältnisse?
2: Für Berliner Verhältnisse, ja. Das unterschreibe ich, leider.
1: Also bei Carlo, der in der danebenliegenden Dernburgstraße wohnt, hört man die Skepsis noch raus, ob das Ganze denn wirklich dann auch pünktlich fertig wird. Aber im Moment ist man wirklich da im Plan und nächstes Jahr im Sommer sollen die Brücken ja fertiggestellt sein. Und bis jetzt läuft eigentlich alles reibungslos.
0: Das ist doch mal schön. Möge es so bleiben. Matthias Bartsch war das auf RBB 888 und ihr dringt dran, ab morgen 20 Uhr dann gesperrt. Hier ist Holly Humberstone.

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2: Das Berlin-Wetter. Und wir liegen bei 22 Grad in Johannisthal, 23 noch im Märkischen Viertel. In der Nacht 14, morgen nur 20 als Höchstwert. Berlins genauester Verkehrsservice dauert noch ein paar Minuten länger auf dem Stadtring der 100 Richtung Treptow. Zwischen Detmolder Straße und Kreuz Schöneberg und vor der Ausfahrt am Treptower Park. Voll auch noch auf der A103 stadteinwärts vor der Ausfahrt Sachsendamm. 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
3: Guten Abend, Berlin.
2: Tja, die Union-Frauen liegen schon 0-2 hinten gegen die Gästefrauen aus Bayern. Mal sehen, ob das noch was wird. Ich bin Ingo Hoppe, ich sag toi toi toi. Euch einen schönen Abend jetzt mit Boyzone.

0: Aktuelle Musik auf RBB 88.8. Olivia Rodrigo, Drop That. Und nun spulen wir die Zeit zurück um exakt 45 Jahre. Und wir landen am 21. August 1981. Das ist der Tag, an dem in Charlottenburg auf dem Kuhdamm die Schaubühne am Lediner Platz den Theatermachern übergeben worden ist. Fertiggestellt natürlich. Vorher war die Bühne am Hallischen Ufer zu Hause und am neuen Standort startete die Schaubühne mit ihrer ersten Aufführung am 6. September mit einer Inszenierung von Peter Stein. Das hier ist der dazugehörige Ausschnitt aus der SFB-Abendschau.
1: Nach dem Kriege war er fast völlig ruiniert. Nach Teilabriss und dreijähriger Bauzeit ist aus dem einstigen Lichtspieltheater das neue Haus der Schaubühne geworden. Während einer Pressekonferenz übergab heute der Senator für Wissenschaft und kulturelle Angelegenheiten den Bau an die Leiter der Schaubühne.
2: Also es ist keine Übergabe im bautechnischen Sinne, aber immerhin im übertragenen Sinne übergebe ich den Mendelssohn-Bau hiermit an die Schaubühne und zwar insbesondere an die beiden Gesellschafter, Herrn Schithelm und Herrn Weifenbach.
1: Kurzer historischer Rückblick. 1928 wird das Gebäude als Universum-Kino eröffnet. Nach dem fast völligen Abriss des legendären Lichtspieltheaters, zum Teil heftig kritisiert, wird die äußere Hülle des Mendelssohn-Baus neu errichtet, wird der Klinkerbau stilgetreu rekonstruiert. Von Anfang an ist geplant, den Innenraum als eine riesige Theateraktionsfläche, einem Industriebau gleich, zu gestalten. Trotz hoher Subventionen will die Schaubühne ihre Unabhängigkeit als Privattheater behalten. Ob das Experiment gelingt, wird allerdings erst die Zukunft zeigen. Dass der obere Kurfürstendamm um eine Attraktion reicher ist, steht schon heute fest.
0: Und von der Schaubühne, als einem der wichtigsten Theater in Deutschland, geht's jetzt rüber zur, nennen wir sie mal, Königin Hollywoods. Berühmt, berüchtigt für ihren Blick aus großen Augen. Kinobesucher haben damals gesagt, ja, da gefror uns das Blut in den Adern. Bette Davis war der Superstar und 1981 setzte ihr Kim Carnes mit eben diesem Song ein ewiges Denkmal und bescherte sich selbst einen Riesenhit. Kim Carnes, Bette Davis, als 7 Wochen auf der 1 und jetzt für euch auf

0: Guten Abend auf RBB 888. Ich weiß, es ist so ein Standard. Ach, die Zeit vergeht so schnell, aber ich empfinde das wirklich in letzter Zeit so. Weiß nicht, ob es euch auch so geht. Ich hätte gedacht, die beiden schnuckligen Panda-Bär-Schwestern sind vor einer Weile geboren worden. 2 Jahre ist das jetzt schon her. 2 Jahre sind sie im Zoo. Und zu ihrem 2. Geburtstag hat der Zoo den beiden Zwillingen, Lena und Lotti heißen sie, eine 3-stöckige Torte serviert. War natürlich keine Buttercreme oder Schokotorte, sondern rote Beete und Karottensaft. Erst wurde so ein bisschen neugierig geschnuppert und dann ging es ran an den gefrorenen Geburtstagssnack. In der Folge sahen die beiden dann so ein bisschen bekleckert aus mit rote Beete-Flecken auf dem weißen Panda-Fell. Wirkte aber irgendwie auch ganz niedlich. Fehlte wahrscheinlich ein Lätzchen oder eine große Serviette. Richtiger Geburtstag ist übrigens erst morgen. Da gibt es dann für euch, wenn ihr kommen wollt, um 11 noch mal eine extra Geburtstagsfütterung.
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1: Um 20 Uhr mit Jasmin Becker. In Schweden hat ein Mann in einer Schule zwei Jungen mit einem Schwert schwer verletzt. Eine weitere Person wurde nach Behördenangaben leicht verletzt. Aus Stockholm, Arne Bartram.
2: Es passiert gegen 14 Uhr am Freitagnachmittag in einer weiterführenden Schule in Fagersta, etwa 2 Stunden Autofahrt von Stockholm entfernt. Schüler berichten im schwedischen Fernsehen, dass ein junger Mann plötzlich mit einem Schwert auf einen ihrer Freunde losgeht und ihm in den Arm sticht. Der Angreifer soll nach Informationen schwedischer Medien ein 18-jähriger ehemaliger Schüler der Schule sein, der bereits wegen einer Körperverletzung

0: Der Bezirksstadtrat für Bürgerdienste Tim Richter dem RBB. Die Eingaben dort sollen dann mit den vorhandenen Papierakten abgeglichen und das Geld notfalls auch bar ausgezahlt werden.
1: Bundesinnenminister Dobrindt hat bestätigt, dass Ende 2025 am Stadtrand von Berlin ein Waffenversteck gefunden wurde. Laut Dobrindt vermuten die deutschen Sicherheitsbehörden, dass mit den beiden Handfeuerwaffen samt Munition Anschläge verübt werden sollten. Es gebe Hinweise auf Anschlagspläne in Rumänien, so der CSU-Politiker. Dort wurde bereits im vergangenen Jahr ein Verdächtiger festgenommen. In Berlin gibt es im neuen Schuljahr so viele Schülerinnen und Schüler wie nie zuvor. Wie Bildungssenatorin Ginter Wünsch mitteilte, werden ab Montag an den allgemeinbildenden Schulen fast 405.000 Kinder und Jugendliche unterrichtet. Gut 1.200 mehr als im vergangenen Jahr. In Berlin-Prenzlauer Berg haben Spaziergänger eine Frauenleiche entdeckt. Sie befand sich in einem Gebüsch unweit des Zeiss-Großplanetariums in der Prenzlauer Allee. Laut Polizei kann ein Fremdverschulden nicht ausgeschlossen werden. Deshalb ermittelt die Mordkommission. Über die Identität der Toten ist noch nichts bekannt. Weitere Erkenntnisse soll jetzt eine Obduktion bringen. Soweit die Nachrichten. 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
2: Na, da habe ich mir selber die Musik weggehauen. Klappt ja hervorragend an diesem Freitagabend. Kurz nach 8 haben wir es. Und was haben wir? Temperaturen. Aktuell in Berlin haben wir 22 Grad. Heute Nacht strahlender Sonnenschein. Ha, hinter den Wolken auch nicht nur Regenwolken. Na, Schmuddelwetter. Also ich würde heute Abend zu Hause bleiben, bisschen Radio hören, was Leckeres trinken. Draußen sitzen ist irgendwie ein bisschen blöd. Temperaturen gehen runter auf 13 bis 15 Grad. Morgen haben wir Sonnenabend. Ja, da gibt es einen Wechsel aus Sonne, man glaubt es kaum, und dichten Wolken. Und es kann ein wenig regnen. Okay, alle Gartenfreunde oder diejenigen, die irgendwie Pflanzen auf dem Balkon haben, werden sagen, ich muss morgen früh nicht gießen. Stimmt, Temperaturen gehen hoch auf 20 Grad.
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2: So, jetzt habe ich vorhin so viele Knöpfe gedrückt. Jetzt werde ich mal den Verkehr nicht unterschlagen. Eigentlich müsste jetzt an die Musik kommen, denn der Verkehr. Aber wir sind ja Profis, wir kennen das. Wir retten es. Ich fange einfach an mit der ersten Verkehrsmeldung. Und ich habe auch nur eine Verkehrsmeldung beim genauesten Verkehrsservice. 103 Richtung Schöneberg. Ab dem Kreuz Schöneberg bis zum Sachsendamm Stau mit plus 10 Minuten. 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Ich bin Sven Blümel, heute Abend noch nicht so ganz der König der Knöpfe, aber ich war diese Woche mal in einem Supermarkt, bin dann in Shorts rumgerannt und war sehr glücklich, als vor mir auf einmal Lebkuchen standen, Dominosteine. Ist das nicht gruselig? Aber nicht vergessen, heute ist der 21.8. Und was ist am 21. Dezember? Ist gar nicht mehr so lange hin. Da ist Winteranfang. Schönen Abend!

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Olivia Dean mit Man I Need hier bei RBB 88.8 beim Feierabend in Berlin. Wir gehen mal zusammen jetzt ein bisschen weiter weg. Ich möchte jetzt gerne mal Richtung Norden gehen. Wir gehen mal zusammen nach Schweden. Da gibt's den Sänger, den Björn Dixgaard. Der wohnt in so einem kleinen schwedischen Haus, ist abends ins Bettchen gegangen und fing an zu träumen. Und im Traum kam ein alter Mann, der stieg vom Himmel runter und hat zwei Wörter geschrien. Mando Diao. Und da hat der Björn gedacht, oh, was für ein toller Name. Mando Diao, den nehme ich als Künstlername. Und nun stellt euch mal vor, dieser alte Mann hätte Snökenflöken gerufen. Snökenflöken, kommt jetzt mit. Dance with somebody. Hier ist Mando Diao.

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Die Stimme erkennt man immer sofort. Freddie Mercury mit I Was Born to Love You. An diesem Freitag bei RBB 88.8 beim Feierabend in Berlin. Man glaubt es kaum, die Zeit vergeht ja wahnsinnig schnell. Hä? Allein wenn man sich schon mal überlegt, wir haben jetzt schon wieder den 21. August. Jetzt blicken wir aber mal ein paar Jahre zurück. Na, was tippt ihr? Wann hat Amy Winehouse ihr Erfolgsalbum Back to Black rausgebracht? Ich habe auch so überlegt, naja Gott, 10, 15 Jahre? Nee, das war vor 20 Jahren. Jetzt im Oktober dieses Jahr, da jährt sich das Album zum 20. Mal und da gibt's natürlich einen großen Anlass, denn auch mal wieder Tributkonzerte zu geben. In England wird's welche geben, in Deutschland, selbst in Berlin wird's einige Veranstaltungen im Oktober geben. So lange können wir aber natürlich nicht warten. Hier ist Amy Winehouse mit einem Song aus ihrem Album Back to Black mit Tears Dry on Their Own.

das waren sie, die Strickjacken, die Cardigans mit Love Fool bei RBB 888 beim Feierabend in Berlin. Und wir schauen mal, was so alles aus England kommt. Da kommt der Chris de Serendi. Mit 14 Jahren hat er schon in der Indie-Band gespielt. Dann ist er in London zur Schule gegangen, zur Brit School. Und hat er gesagt, so, Schule vorbei, wo geht man dann hin? Nach Berlin natürlich. Hier hat er aber nicht als Musiker angefangen. Hier ging er erstmal in eine Designagentur. Und vor 4 Jahren hat er dann einen Plattenvertrag bei einem Independent-Label bekommen und gleich eine Platte rausgebracht. Und irgendwie, wenn ich mir dieses Lied so anschaue, vom Titel her, ist er jetzt schon so mit der Einstellung so weit, dass er sagt, damals war alles besser. Die guten alten Tage. Good old days. Hier ist Chris de Serendi.

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1: Die gute Leonie hier bei RBB 88.8 mit ihrem Simple Life übrigens. Nächstes Jahr am 10. April holen wir sie nach Berlin ins Huxleys neue Welt. Und als ich das gerade gelesen habe, dachte ich so, oh Gott, da war ich mal in den 80ern, da gab es noch Roller-Disco mit diesen Rollschuhen. Ja, das ist lange her. Da war die Welt noch in Schwarz-Weiß. Also, mal vormerken, 10. April nächstes Jahr, Leonie in Huxleys neuer Welt. Gleich kommen die 21 Uhr Nachrichten, danach kommt Depeche Mode, dann kommt Valerie Dore, Cool and the Gang und Visage. Und jetzt kommt erstmal eine Dame, von der weiß ich ganz genau, die war am 19. Juni 1988 war die in Berlin, stand vor dem Reichstagsgebäude auf der Bühne, hat gesungen. Und danach kam dann erst Michael Jackson mit seinem legendären Konzert. Davor hat gesungen Kim Wilde. Hier ist sie mit Kids in America.

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1: Um 21 Uhr mit Jasmin Becker. Bei einem russischen Angriff auf ein Einkaufszentrum in der Heimatstadt des ukrainischen Präsidenten Selenskyj sind mindestens 18 Menschen getötet worden. Die Regionalverwaltung sprach außerdem von mehr als 120 Verletzten. Aus Kiew, Florian Kellermann.
2: Das getroffene Einkaufszentrum war das größte in Kryvyj Rih. Fotos zeigen ein weitgehend zerstörtes Gebäude. Nach Angaben von Behörden griff Russland es in zwei Wellen mit Langstreckendrohnen an. Mit solchen zweiten Angriffen sollen Helfer getroffen werden, die zu einem Unglücksort gerufen werden. Der ukrainische Präsident Volodymyr Zelensky nannte den Angriff in einer Mitteilung absolut zynisch und niederträchtig. Er sei als terroristischer Akt zu werten.
1: In Schweden hatte ein Angreifer mit einem Schwert mindestens 2 Menschen schwer verletzt. Der Mann drang nach Behördenangaben in der Stadt Vergärste etwa 170 Kilometer nordwestlich von Stockholm in eine Schule ein. Inzwischen sei er in Polizeigewahrsam. Umliegende Schulen seien sicherheitshalber geräumt worden, sagte ein Polizeisprecher. Eine Gefahr für die Bevölkerung bestehe nicht mehr. Bundesinnenminister Dobrindt hat bestätigt, dass Ende 2025 am Stadtrand von Berlin ein Waffenversteck gefunden wurde. Laut Dobrindt vom

0: Woche nicht gelöst sein sollte. Auf einem neu aufgesetzten Webportal sollen sich Bezieher von Wohngeld und Leistungen für Bildung und Teilhabe melden können, um Auszahlungen zu beantragen. Das bestätigte der Bezirksstadtrat für Bürgerdienste Tim Richter dem RBB. Die Eingaben dort sollen dann mit den vorhandenen Papierakten abgeglichen und das Geld notfalls auch bar ausgezahlt werden.
1: Beim Eröffnungsspiel der Frauenbundesliga hat Union Berlin eine Niederlage kassiert. Die Berlinerinnen unterlagen am Abend im Stadion an der Alten Försterei den Fußballerinnen von Bayern München mit 1:4. Die Titelverteidigerinnen verdarben Unions neuer Trainerin Eta damit das Debüt. Soweit die Nachrichten. 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
2: Was heißt das? Wetter! Temperaturen 19 Grad zurzeit in Berlin. Heute Nacht. Ja, die Wolken bleiben. Bisschen Regen kommt vielleicht noch um die Ecke, aber es soll nicht mehr groß den Regen geben. Temperaturen gehen runter auf 15 bis 13 Grad. Morgen am Sonnabend, da gibt es einen flotten Mix aus Sonne, dicke Wolken und vielleicht noch einige Regenschauer. Ach, ich liebe den April. 20 Grad sollen morgen werden. Und hier ist jetzt der genaueste Verkehrsservice und das ist ein schöner Verkehrsservice. Es läuft hervorragend auf den Straßen in Berlin. Alle Meldungen zu Straßen und Schienen findet ihr auf rbb888.de und in unserer ARD Sounds App. Fahrt vorsichtig, kommt gut gelaunt ans Ziel.
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2: Und dann ist er wieder da, der Sven Blümel. Stündchen haben wir noch zusammen. Machen wir uns ein schönes Stündchen. Hä? Habt ihr Bock? Natürlich. Habt ihr Bock auf Visage? Natürlich. Und ihr werdet es kaum glauben, ich habe die Single noch zu Hause. Yeah! Visage, Fade to Grey.

Brisbane Chaperone mit Good Luck, Baby. Bei RBB 888 beim Feierabend in Berlin. Die Gruppe Cool and the Gang, die fing schon an, ganz am Anfang, 1964, kam dieser kleine musikalische Keim nach oben. Irgendwann kamen die Mega-Hits in den 80ern. Ladies Night, Fresh, Cherish, Get Down on It. Und die treten immer noch auf. November, Dezember dieses Jahr. Zusammen mit Sister Sledge. Okay, in Australien. Ist ein bisschen weit weg. Hier sind sie schon mal. Hier ist Cool and the Gang. Und

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Depeche Mode mit Enjoy the Silence. Natürlich gerne zu Hause bei RBB 88.8 und beim Feierabend in Berlin. Und die gute Anastasia oder Anastasia, wie man auch sagt, die hat es angekündigt. Neues Album kommt im November raus. Symphonic Revolution wird es heißen. Und es wird auf diesem Album ihre großen Hits geben, aber diesmal nicht mit einer Band im Hintergrund, sondern mit einem vollständigen Sinfonieorchester neu interpretiert. Ah, da freue ich mich schon drauf. Und wir können uns auch alle freuen, am 16. Oktober kommt sie nach Berlin ins Tempodrom. Ich habe sie jetzt hier noch ohne Orchester mit Band. Hier ist Anastasia und One Day in Your Life.

Gleich haben wir 20 vor 10, noch haben wir 21.38 Uhr. Bis 22 Uhr sind wir noch zusammen und wir gehen mal nach Italien. Sie war die Disco-Ikone Italiens in den 80ern. Valerie Dorr. Ihr größter Hit war The Night. Anderer Hit war Get Closer, der übrigens jetzt als Neuauflage nochmal als Vinylplatte rausgekommen ist. Und ja, es kursieren so Gerüchte, es soll auch Remixes geben von The Night, die vielleicht dieses Jahr auch noch rauskommen. Ich habe natürlich das Original ausgepackt. Aus dem Jahr 1984, Valerie Dorr.

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Seine Frisur nannte man mal Pilzkopf. Er war einer von den Pilzköpfen. Einer von den Beatles, Paul McCartney mit Hope of Deliverance. Bei RBB 88.8 beim Feierabend in Berlin. Können Sie sich noch an den Mai erinnern, was Sie da gemacht haben? Da gab es so eine kleine musikalische Veranstaltung. Die hieß früher mal Grand Prix Eurovision de la Chanson, heißt heute ESC. Deutschland soll dies ja auch wieder mitgemacht haben irgendwie. Ich habe da irgendwas mal gehört. Übrigens, falls Sie darauf hoffen, dass es nächstes Jahr besser klappt, am 15. Mai ist der ESC in Burgas in Bulgarien. Das ist eine bulgarische Stadt an der Schwarzmeerküste. Soll sehr schön sein. Naja, wollen wir mal schauen, wen wir dann da hinschicken? Ich kann es ja auch mal probieren. Ne? Soll ich mal einfach hin und mitsingen? Das wäre ja mal lustig, ne? Okay, na jedenfalls hoffe ich, dass ich einen Punkt kriege. Schauen wir mal. Egal, Rosalind, sie war dabei im Jahr 2022. Ist auch schon ein paar Tage her. Armenische Sängerin hat dort gesungen ihren Song Snap. Ja, sie hat auch nicht gewonnen, hat Platz 20 erreicht, aber manchmal ist das gar nicht so schlecht, nicht zu gewinnen, denn ihr Song wurde ein Mega-Hit bei TikTok. Hier ist Rosalind mit Snap.

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1: Hm, ich hab's ja gesagt, hä? ESC hat nicht geklappt und dann ein Mega-Hit, aber das ist auch wirklich ein Lied, das kennt jeder irgendwie. Rosalind mit Snap, hier bei RBB 88.8 und das war's auch eigentlich schon fast, wa? Mit dem Feierabend in Berlin am Freitagabend. 10 vor 10 haben wir gleich schon. Ja, was machen wir heute noch Schönes? Machen uns einen ruhigen Abend, warum auch nicht? Morgen früh gehen wir in den Supermarkt und holen uns alle Lebkuchen und Dominosteine. Na dann, bis Freitag. Tschüss.

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2: Denken Sie manchmal über den Tod nach? Ich tue das abends manchmal, denn so ein Tag ist wie ein kleines Leben. Morgens ist alles neu und frisch, voller junger Energie. Auf der Höhe des Tages schaue ich schon zurück auf das, was war, was ich getan und neu gelernt habe. Und wenn es dann Abend wird, fühle ich mich nicht selten älter als am Morgen. Aber meistens auch weiser, denn jeder Tag birgt etwas Neues in sich. Und dann denke ich abends, wenn es langsam dunkel wird, auch mal über den Tod nach. Denn der liegt ja zwangsläufig am Ende des Lebens. Und er gehört zu jenen Dingen, über die wir besser vorher nachdenken sollten, weil, hören Sie selbst, wie es einst ein weiser Mann geschrieben hat. Wie der Mittwoch kommt, der Donnerstag kommt, der Freitag kommt, kommt auch der Tag, dessen Datum du nicht liest in der Zeitung, dessen Kalenderblatt ein anderer abreißt. Ja, weniges ist so gewiss wie unser Tod. Vielleicht noch, dass es abends immer dunkel wird. Schlafen Sie gut.
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3: Um 22 Uhr mit Thorsten Altenhöhner. Guten Abend. Bei einem russischen Angriff auf ein Einkaufszentrum in der Südostukraine sind mindestens 14 Menschen getötet worden. Außerdem wurden nach Angaben der Behörden mehr als 100 Menschen verletzt. Präsident Selenskyj sprach von einem zynischen und hinterhältigen Angriff auf seine Heimatstadt. Die Drohnen hätten in zwei Wellen angegriffen, das zweite Mal nach Eintreffen der Rettungskräfte. Solche Angriffe seien Terrorakte. Bei dem Schwertangriff an einer Schule in Schweden hat es einen Toten gegeben. Wie die Polizei auf einer Pressekonferenz am Abend mitteilte, wurden zudem zwei Jugendliche schwer verletzt, sind aber in stabilem Zustand. Ein weiterer Jugendlicher wurde leicht verletzt. Aus Stockholm Arne Bartram.
4: Schüler berichten im schwedischen Fernsehen, dass ein junger Mann plötzlich mit einem Schwert auf einen ihrer Freunde losgeht und ihm in den Arm sticht. Der Angreifer soll nach Informationen schwedischer Medien ein 18-jähriger ehemaliger Schüler der Schule sein, der bereits wegen einer Körperverletzung verurteilt wurde. Die Polizei hat ihn am Bein angeschossen und festgenommen.
3: Bundesinnenminister Dobrindt hat einen Medienbericht bestätigt, wonach Ende 2025 in der Nähe von Berlin ein Waffenversteck gefunden wurde. Verfassungsschutz und Polizei entdeckten in einem Waldgebiet zwei Schusswaffen und Munition. Dietrich Karl Meurer.
5: Die Einsatzkräfte machten Waffen und Munition unbrauchbar. Danach überwachten sie das Versteck, um mögliche Abnehmer zu identifizieren. Es erschien jedoch niemand. Der Minister berichtet, die Bundesanwaltschaft ermittelt gegen einen Verdächtigen, der in Rumänien in Haft sitzt. Die Ermittler werfen ihm geheimdienstliche Agententätigkeit und die Vorbereitung einer schweren staatsgefährdenden Straftat vor.
3: Nach dem Hackerangriff auf das Berliner IT-System

0: Fußballerinnen vom FC Bayern München mit 1:4. Für Unions Fußballerinnen war es das erste Spiel unter der Leitung der neuen Trainerin Eta. Soweit die Nachrichten. 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Das Wetter in der Nacht stark bewölkt und örtlich Schauer. In Richtung Lausitz länger anhaltender Regen bei 15 bis 12 Grad. Morgen mal Sonne, mal dichte Wolken. Vor allem im Süden Schauer oder Gewitter bei 19 bis maximal 21 Grad.
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2: A103, Abzweig Zehlendorf. Zwischen Philanderstraße und Saarstraße sind in beiden Richtungen die mittlere und linke Spur für Tunnelwartungsarbeiten gesperrt. Tiergarten Potsdamer Straße. In Höhe Lützowstraße ist in beiden Richtungen bis Ende August jeweils nur eine Spur frei. Dadurch ist die Lützowstraße abgehängt und eine Sackgasse. Prenzlauer Berg, Greifswalder Straße. Bis Ende August gibt es zwischen Käthen-Iderkirchner und Hufelandstraße nur eine Spur in Richtung Weißensee.
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3: Am Freitagabend mit Markus Barsch. Hi, schön, dass ihr da seid. Wir fangen an mit Benson Boone. Entschuldigung, ich bin wegen jemand anders hier.
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Es ist ja 22.12 Uhr und 47 Sekunden. Hallo Deutschland. Hier ist Pop. Die gemeinsame Abendshow von Bremen 4, HR3, MDR Jump, NDR 2, RBB 888, SR1 und WDR 2 produziert für euch von SWR 3. Und jetzt hocken wir uns kurz in die Ecke, in die philosophische Ecke. Jetzt kurz die Gelegenheit, die Dinge zu sortieren. Vielleicht die ganze Woche war sie eventuell ein bisschen doof, dann hakt sie ab. Nun ist die Gelegenheit, ein paar ganz andere Gedanken zu machen. Perspektive wechseln, anders auf die Dinge gucken. Wir haben schon philosophiert über Sachen wie zum Beispiel, hey, ist das Mathebuch wirklich der einzige Ort, wo es völlig normal ist, 72 Wassermelonen und 830 Äpfel zu kaufen? Richtig gute Versteckspieler sind echt schwer zu finden. Gestern war auch schön von Sven aus St. Leon Roth. Sven Wagner, liebe Grüße. Hey, wenn ich ganz, ganz scharf nachdenke, wie man mir immer sagt, dass ich das machen soll, da verletze ich doch mein Gehirn, oder? Ist richtig. Nie wieder scharf nachdenken. Au, au. 555 Trilliarden von diesen kleinen Hirnaushängern stehen auch in der Barschschen Philosophiegalerie, die ist auf popabend.de verlinkt. Ich glaube, es sind mittlerweile 30.000 kleine Sprüche. Übertreibe nur leicht. Heute verkaben wir unsere Synapsen neu über die absolut berechtigte Frage von Siegfried Steinmann aus Bonndorf. Liebe Grüße, Siegfried. Muss man, das ist ein gutes Wort, ein Aquarist, das sind die Leute, die ein Aquarium haben, muss man als Aquarist-Neuling gleich mit hochkarätigen Goldfischen beginnen oder kann man erstmal mit günstigeren Silberfischen starten?

nein. Gerade ist das Mikro. Guck mal, kann man das noch hören? Ich kann es mal so versuchen. Hallo, hier ist Pop, eure Abendshow. Das Mikro ist gerade. Der Mikrogalgen. Wusstet ihr, dass wir Galgen im Studio haben? Der Mikrogalgen hat gerade gesagt, ohne mich, ich mach nicht weiter mit. Guten Abend, es ist 22.22 Uhr, sagt der Mikrogalgen, ich gehe jetzt schlafen. Das macht nichts, wir können auch ohne Mikrogalgen. Harr! Wir machen jetzt mal so ein kleines Oh, ein leidendes Oh, aber wirklich, das tut auch weh vom Hören, für Youngblood, den alten Rocker. Der hatte einen Motorradunfall und sich dabei das Bein gebrochen. Und jetzt alles so, oh, müssen wir aufpassen. Aber einen echten Rockstar hält sowas natürlich nicht auf. Hat er jetzt bei seiner Show unlängst in Portugal gesagt. Vielleicht habt ihr das bei TikTok schon gesehen. I have a broken leg. Also. Er sagt, ich hab das Bein gebrochen. Und ich hätte absagen können. Oder ich nehme halt einen guten Mutschluck vorher, gib's ans Bein, rein in den Rollstuhl und ab in die Crowd. Und jetzt macht er hier. Jetzt sitzt er da in seinem Rollstuhl und crowdsurft. Also, das ist respektabel, vor allen Dingen von den Fans. Was haben die denn für Muckis im Arm, oder? Respekt für Youngblood. Absagen kommt gar nicht in Frage. Und Respekt für die Fans, dass sie den da auf dem Rollstuhl oben über den Köpfen durch die Gegend tragen. Hier ist Youngblood. Fleabag.

0: gleiches Schluss bei Rostock-Stuttgart. Gerade eben 86. Minute sogar das 0:4. Rostock 0, Stuttgart 4. Es ist 22:30.
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2: Heute Nacht zeigt sich der Himmel stark bewölkt und gebietsweise fällt etwas Regen. Größere Wolkenlücken bleiben selten. Am ehesten in den Frühstunden sind sie möglich. Die Tiefstwerte liegen zwischen 15 und 13 Grad. Morgen kommt es in der Hauptstadt bei einem Wechsel aus etwas Sonne und Wolken gelegentlich zu Schauern. Am Abend gibt es mehr Auflockerungen. Die Temperaturen erreichen nur noch Werte um 20 Grad. Der Wind weht mäßig aus Nordwest bis West mit frischen Böen.
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3: A103 Abzweig Zehlendorf. Zwischen Philanderstraße und Saarstraße sind in beiden Richtungen die mittlere und linke Spur für Tunnelwartungsarbeiten gesperrt. Tiergarten Potsdamer Straße. In Höhe Lützowstraße ist in beiden Richtungen bis Ende August jeweils nur eine Spur frei. Dadurch ist die Lützowstraße abgehängt und eine Sackgasse. Prenzlauer Berg, Greifswalder Straße. Bis Ende August gibt es zwischen Käthen-Iderkirchner und Hufelandstraße nur eine Spur in Richtung Weißensee. Wittenau, Rödernallee. Zwischen am Nordgraben und Fräsersteig ist bis Ende Juni in beiden Richtungen nur eine Spur frei. Grund sind Arbeiten an den Wasserleitungen. Die Straße Alt-Wittenau ist in Richtung Rödernallee gleich nach dem Vivantes-Pflegehaus gesperrt.
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0: Hey, Freitagabend, hallo, hier ist Pop, eure Abendshow. Na, seid ihr gemütlich auf dem Sofa vielleicht und krault der Katze das Köpfchen? Wenn ihr ein Haustier habt, dann wisst ihr das, ne? Das ist viel mehr als nur ein Tier, das ist ein Familienmitglied. Besonders tragisches Extrembeispiel dafür jetzt aus Frankreich. Da ist eine Familie aus Versailles, nein, die wohnen nicht in dem Schloss, die wohnen irgendwo daneben, aus Versailles, das ist, ne? Die sind in Urlaub gefahren. Und die Katze, sie heißt Chanel, riecht die so, musste natürlich mit. Und dann gab es eine, im Nachhinein müssen wir sagen, verhängnisvolle Pause an der Raststätte in der Nähe von Lyon, wo sie dann vorbeikam. Julia Buchmeier aus dem Katzen-Spezialteam hier, aus dem Abendshow-Team.
1: Ja.
0: Die war aber doch, weißt du, die war doch an der Leine, die Katze sogar.
1: Ja, sie haben ihr ein Geschirr angelegt. Sie sollte eben auch ein bisschen frische Luft abbekommen auf dieser Pause. Hat sich dann aber befreit aus diesem Geschirr und ist ab ins Gebüsch, immer weiter weg von der Familie.
0: Nein.
1: Also war für die Familie klar, wir können nicht ohne sie fahren, ist ja ganz logisch. Also haben sie ein Hotel gebucht, ganz in der Nähe. Und immer zwischen 22 Uhr und 7 Uhr morgens haben sie nach Chanel gesucht. Morgens sich dann wieder hingelegt, wieder ein bisschen geschlafen. Sie haben also Urlaub gemacht, nicht in den Bergen wie geplant, sondern ihren Urlaub mehr oder weniger an der Raststätte verbracht.
0: Urlaub an der Autobahnraststätte?
1: Ja.
0: Wir würden so gerne sagen, es gibt ein Happy End, aber es ist nur, nein.
1: Nee, leider nein, zumindest bis jetzt nicht. Problem ist auch an der ganzen Geschichte, Urlaub ist jetzt natürlich irgendwann auch mal aufgebraucht, die sind jetzt wieder auf dem Rückweg und die ganzen Suchposts, die die Familie schon gemacht hat, auch über Tierschutzvereine und so weiter auf Social Media, die haben bislang auch nichts gebracht. Sie wollen auf jeden Fall wiederkommen, haben sie schon gesagt, wenn die Katze nicht von selbst irgendwie wieder auftaucht.
0: Ja, wir drücken mal alle Daumen, dass erstens die Leute wieder heimkommen nach Versailles, ne, nicht in das Schloss, die wohnen irgendwo daneben. Und dass Chanel, vielleicht im besten Fall ist es ja so, dass Chanel längst vor der Tür hockt. Und natürlich wie Katze, ne? Wo bleibt ihr denn so lange? Ich will rein.
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Kenne. Hier ist Pop, eure Abendshow. Eben haben wir berichtet von der Familie aus Frankreich, aus Versailles. Die wohnen nicht in dem Schloss, die wohnen daneben. Sie sind mit ihrer Katze in die Sommerferien gefahren und irgendwo bei Lyon an der Autobahnraststätte. Die Katze hatte ein Geschirr und eine Leine. Und sie ist da irgendwie rausgekommen und ausgebüxt. Dann haben die Ferien an der Autobahnraststätte gemacht, das haben wir eben erzählt. Aber die Katze, und irgendwann waren die Ferien vorbei und sie mussten wieder zurück, aber die Katze ist nicht wieder aufgetaucht. Hier kommen so süße Nachrichten von euch ins Studio, auch von Menschen, die Katzen haben. Hier Marina schreibt uns zum Beispiel mit Bild auch. Hallo, wir liegen, wie es sich für Katzen gehört, in unserem Bett. Ach so, die Katzen schreiben, das sehe ich gerade. Danke, Marina. Aber wir sind gut erzogen. Und Marina, die freundlicherweise für uns schreibt, darf auch ins Bett. Das ist aber ganz lieb. Das ist zwar sehr schön, ist das eine Kartäuser? Also sehr toll. Okay, danke Marina. Also danke Katzen, dass ihr der Marina gesagt habt, soll uns schreiben. Süß.

0: Hoi Leuk. Kurz vor 11 ist es, hier kommt noch was aus dem Verkehrszentrum. Vorsicht bitte auf der B91 Halle Richtung Zeitz zwischen Leuna. Hier steht zwischen Leuna und Leuna.
1: Okay.
0: Vorsicht bitte auf der B91 Halle Richtung Zeitz zwischen Leuna und Leuna. Befindet sich eine ungesicherte Unfallstelle.

Noch war es aus dem Verkehrszentrum. Vorsicht auf der A81, Stuttgart Richtung Singen. Zwischen Rottenburg und Horb steht ein unbeleuchtetes Fahrzeug. Vorsicht auf der A81, Stuttgart Richtung Singen. Unbeleuchtetes Auto zwischen Rottenburg und Horb.

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1: Um 23 Uhr mit Horsten Altenhöhner. Guten Abend. Bei einem russischen Angriff auf ein Einkaufszentrum in der Südostukraine sind mindestens 15 Menschen getötet worden. Außerdem wurden nach Angaben der Behörden etwa 130 Menschen verletzt. Präsident Selenskyj sprach von einem zynischen und hinterhältigen Angriff auf seine Heimatstadt. Die Drohnen hätten in zwei Wellen angegriffen, das zweite Mal nach Eintreffen der Rettungskräfte. Solche Angriffe seien Terrorakte. Bei dem Schwertangriff an einer Schule in Schweden hat es einen Toten gegeben. Wie die Polizei auf einer Pressekonferenz am Abend mitteilte, wurden zwei Jugendliche schwer verletzt, sind aber in stabilem Zustand. Ein weiterer Jugendlicher wurde leicht verletzt. Aus Stockholm, Arne Bartram.
2: Schüler berichten im schwedischen Fernsehen, dass ein junger Mann plötzlich mit einem Schwert auf einen ihrer Freunde losgeht und ihm in den Arm sticht. Der Angreifer soll nach Informationen schwedischer Medien ein 18-jähriger ehemaliger Schüler der Schule sein, der bereits wegen einer Körperverletzung verurteilt wurde. Die Polizei hat ihn am Bein angeschossen und festgenommen.
1: Bundesinnenminister Dobrindt hat einen Medienbericht bestätigt, wonach Ende 2025 in der Nähe von Berlin ein Waffenversteck gefunden wurde. Verfassungsschutz und Polizei entdeckten in einem Waldgebiet zwei Schusswaffen und Munition. Dietrich Karl Meurer.
3: Die Einsatzkräfte machten Waffen und Munition unbrauchbar. Danach überwachten sie das Versteck, um mögliche Abnehmer zu identifizieren. Es erschien jedoch niemand. Der Minister berichtet, die Bundesanwaltschaft ermittelt gegen einen Verdächtigen, der in Rumänien in Haft sitzt. Die Ermittler werfen ihm geheimdienstliche Agententätigkeit und die Vorbereitung einer schweren staatsgefährdenden Straftat vor.
1: Nach dem Hackerangriff auf das Berliner IT-System stehen viele Bürgerdienste noch immer nicht oder nur eingeschränkt zur Verfügung. Die beiden betroffenen Senatsverwaltungen sind nach wie vor vom übrigen Landesnetz getrennt. Der Bezirk Steglitz-Zehlendorf arbeitet nach eigenen Angaben an einem Plan B für den Fall, dass das Problem auch Anfang kommender Woche noch nicht gelöst ist. So sollen unter anderem Bezieher von Wohngeld ein neu aufgesetztes Webportal für Anträge nutzen können. Union Berlin hat das Eröffnungsspiel der Frauenbundesliga verloren. Die Berlinerinnen unterlagen am Abend im Stadion an der

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1: A103, Abzweig Zehlendorf. Zwischen Philanderstraße und Saarstraße sind in beiden Richtungen die mittlere und linke Spur für Tunnelwartungsarbeiten gesperrt. Tiergarten Potsdamer Straße. In Höhe Lützowstraße ist in beiden Richtungen bis Ende August jeweils nur eine Spur frei. Dadurch ist die Lützowstraße abgehängt und eine Sackgasse. Prenzlauer Berg, Greifswalder Straße. Bis Ende August gibt es zwischen Käthen-Iderkirchner und Hufelandstraße nur eine Spur in Richtung Weißensee.
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0: Hallo Deutschland, hier ist Pop, eure Abendshow.
1: Ja, wo ist er denn?
0: Das haben sich in den vergangenen Wochen vielleicht viele gefragt. Bei Bundeskanzler Friedrich Merz. Ne? Okay, so ein Kanzler hat auch mal Urlaub, hat auch mal Sommerpause. Aber der ist ja mal sowas von abgetaucht in den Wochen, den vergangenen. Der war ja gar nicht mehr zu sehen. Deshalb fragen wir mal einen Experten im Verstecken, der sich auskennt mit Menschen und Dingen, die gar nicht gefunden werden sollen. Jürgen Schanz ist Wimmelbildzeichner aus Saarbrücken. Herr Schanz, wo würden Sie als Profi Herrn Merz verstecken?
2: Die meisten meiner Wimmelbilder sind irgendwo in deutschen Städten. Ein Berlin-Wimmelbild habe ich noch nicht gezeichnet. Da könnte man ihn natürlich gut unterbringen. Mhm. Aber wenn man ihn in einem Urlaubsort unterbringen möchte, wäre vielleicht Schwarzwald ganz gut.
0: Ja, viel Wald, viele Bäume, ja. Aber trotzdem, Friedrich Merz jetzt so mit Wanderstöcken und Zipperhose, können wir uns auch nicht so wirklich vorstellen. In welcher Situation würden Sie ihn denn wohl zeichnen? Was macht er gerade auf unserem imaginären Wimmelbild, Herr Kanzler?
2: Ich denke, er wird wahrscheinlich irgendwas für seine Work-Life-Balance tun. Gegebenenfalls irgendwie ein leckeres Getränk schlürfen. Natürlich. Aber ich gehe auch mal davon aus, dass er das ein oder andere mal telefonieren muss. Ich glaube, ich würde ihn dann doch auf einer Außenterrasse zeichnen, mit einem Getränk in der Hand, aber auch mit einem Telefon am
0: Ohr. Sicher. Wie nah wir da dran sind an der Wahrheit, wissen wir natürlich nicht. Aber wo der Kanzler morgen ist, das wissen wir allerdings ganz genau, denn dann ist die Sommerpause ganz offiziell rum und er hat auch direkt den ersten Termin im Waldbrandgebiet um Hürtgenwald in der Eifel. Würde sich vor Ort über die Lage informieren und sich bei den Einsatzkräften bedanken. Man könnte jetzt sagen, eine Woche zu spät. Nun,
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20 nach 11. Noch was aus dem Verkehrszentrum. Vorsicht bitte auf der A39 Braunschweig Richtung Wolfsburg zwischen Kreuz Wolfsburg, Königslutter und Flechtorf. Defekter LKW. Huch, Italo Disco. 20.

0: Hier ist Bob, eure Abendshow. Die ersten Spiele in der ersten Runde vom DFB-Pokal sind ja rum. Es gab auch gleich leider unschöne Szenen. Wir haben darüber berichtet, ja schon hier in der Abendshow, beim Spiel Mannheim-Kaiserslautern. Das hat ja vorher schon das Label Hochrisikospiel bekommen. Da gab es dann prompt Tumulte nach 90 Minuten beim Stand von 0:0. Pyrotechnik, Raketen, die auf Leute geschossen wurden, Polizei, Pferdestaffel auf dem Feld, Spielabbruch stand im Raum. Nach 30 Minuten ging es dann weiter in die Verlängerung. Unser ARD-Reporter Leonard Stern hat das Spiel für uns vor Ort verfolgt. Wie hast du das erlebt nach diesem ganzen Chaos?
1: Da war es dann, finde ich, auch erstaunlich friedlich. Auf den Rängen war die Stimmung super. Es war sehr, sehr spannend natürlich. 0:0, es war klar, es musste einen Sieger geben. Pyro wurde zwar noch gezündet, aber nicht mehr geworfen. Es wurde auch sonst nichts mehr aufs Spielfeld geworfen. Ein Spielabbruch konnte vermieden werden. Es ist aber dann für den 1. FC Kaiserslautern deutlich besser geendet. Die haben dann in der letzten Minute das erlösende 1:0 erzielt und somit dieses Spiel heute hier in Mannheim gewonnen und ziehen jetzt in die zweite DFB-Pokalrunde ein. Ob es jetzt auch heute Nacht friedlich bleibt, das konnte die Polizei Stand jetzt noch nicht beantworten. Sie hoffen es natürlich und setzen weiter auf eine strikte Fantrennung. Das hat vor dem Spiel gut geklappt. Und jetzt ist die Frage, wie friedlich es nach dem Spiel jetzt noch in Mannheim und auf dem Nachhauseweg der Fans bleibt.
0: Also Kaiserslautern steht in der zweiten Runde des DFB-Pokals nach einem wilden Spiel mit heftigen Ausschreitungen in Mannheim. Außerdem sind weiter Stuttgart, Karlsruhe und Frankfurt.
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1: Es ist 11:30.
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3: Heute Nacht zeigt sich der Himmel stark bewölkt und gebietsweise fällt etwas Regen. Morgen kommt es in der Hauptstadt bei einem Wechsel aus etwas Sonne und Wolken gelegentlich zu Schauern. Am Abend gibt es mehr Auflockerungen. Die Temperaturen erreichen nur noch Werte um 20 Grad. Der Wind weht mäßig aus Nordwest bis West mit frischen Böen.
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4: A103 Abzweig Zehlendorf. Zwischen Philanderstraße und Saarstraße sind in beiden Richtungen die mittlere und linke Spur für Tunnelwartungsarbeiten gesperrt. Tiergarten Potsdamer Straße. In Höhe Lützowstraße ist in beiden Richtungen bis Ende August jeweils nur eine Spur frei. Dadurch ist die Lützowstraße abgehängt und eine Sackgasse. Prenzlauer Berg, Greifswalder Straße. Bis Ende August gibt es zwischen Käthen-Iderkirchner und Hufelandstraße nur eine Spur in Richtung Weißensee.
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6: Und hier ist Pop, eure Abendshow mit Markus Parsch.
7: Hi.

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Komm nochmal, Christus Randy in eurer Abendshow. Hallo. Guck mal, hier die zwei, die sind doch jetzt beste Freundin, best Freundins forever. Süß, manchmal sind Popstars halt richtig süß zueinander. Hier ein Beispiel aus Schweden. Robin, die mit Y vor dem Ende. Robin, das ist ja die, die ist ja mehr so auf der Elektropop-Schiene, ne? Dancing on my own. Das ist die Robin. Bester Song ever. Einer von. Lauter. Also Robin, ne? Und genau diese Robin hat auf Zara Larssons aktuellem Album ein Duett mit der Zara gesungen. Das ist das hier. Puss heißt der Song. Und jetzt gibt's die Revanche. Jetzt singt Zara auf Robins aktueller Single mit. Talk to Me heißt die. Hier ist sie in der Abendshow für euch.

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1: Das ist schon gleich 12. Was? Poppt denn hier noch für ein Posting auf wie ein Pilz aus dem Boden in unseren Lieblings-Sozial-O-Netzwerken? Hier, Andreas Moser 007 postet. Hausbesuch im ländlichen Brandenburg. Ich gehe die restlichen 3 Kilometer vom Bahnhof zu Fuß. Hält ein Auto. Sind Sie der Anwalt? Ich? Ja. Habe ich mir gedacht. Sie sehen so aus. Die Nachbarin hat erzählt, dass heute ein Anwalt kommt. Steigen Sie ein, ich nehme Sie mit. Das ist Landleben. Das war Pop, eure Abendshow mit Markus Bar. Schön, dass ihr dabei wart. Gleich ist Sabrina Drost hier für euch.

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1: Um 0 Uhr mit Katja Kindermann. Bei russischen Drohnenangriffen sind in der ukrainischen Großstadt Kryvyi Rih mindestens 14 Menschen in einem Einkaufszentrum getötet und mehr als 130 verletzt worden. Das berichten örtliche Behörden. Aus der Nachrichtenredaktion Torben Müller.
2: Präsident Selenskyj sprach in einem Beitrag von einem absolut zynischen und hinterhältigen Angriff auf ein gewöhnliches Einkaufszentrum. Nach seinen Angaben griffen die Drohnen in zwei Wellen an. Eine halbe Stunde nach dem ersten Treffer und dem Ausbruch eines Brandes sei ein erneuter Angriff auf die Rettungskräfte erfolgt, berichtete er. In seiner abendlichen Videobotschaft nannte Selenskyj die Attacke eine absolute Grausamkeit der Russen.
1: Die Sicherheitsbehörden gehen im Fall eines Waffenlagers am Berliner Stadtrand von einem geplanten Anschlag aus. Bundesinnenminister Dobrindt erklärte, der Generalbundesanwalt habe die Ermittlungen übernommen, nachdem Verfassungsschutz und Polizei das Depot im Herbst entdeckt hatten. NDR, WDR und SZ hatten berichtet, darin hätten sich Schusswaffen und Munition befunden. Die Ermittler gehen demnach davon aus, dass das Versteck russischen Agenten dienen sollte. Ein Verdächtiger, der das Lager angelegt haben soll, wurde laut Dobrindt in Rumänien festgenommen. Die Regierung Österreichs hat ein Dürre-Sofortprogramm für ihre Landwirte beschlossen. Es sieht unter anderem vor, dass Bauern 2 Monate lang keine Sozialversicherungsbeiträge zahlen. Der Staat will sich das Geld später allerdings über geringere Zuschüsse zu den Pensionen der Bauern zurückholen. Außerdem fließen je 25 Millionen Euro in die Dürreversicherung und in Kredithilfen. Die vergangenen 12 Monate waren in Österreich die trockensten seit Beginn der Wetteraufzeichnungen. Der VfB Stuttgart steht in der zweiten Runde des DFB-Pokals. Der Bundesligist setzte sich mit 4:0 bei Drittligist Hansa Rostock durch. Aus der Sportredaktion Marcel Stober.
3: Der Pokalsieger von 2025 trat in Rostock souverän auf. 3 Tore des Stuttgarter Neuzugangs Pejcinovic waren am Ende ausschlaggebend für das deutliche Ergebnis. Im Derby zwischen Mannheim und Kaiserslautern stand es nach 90 Minuten 0:0. Vor dem Anpfiff der Verlängerung musste es länger unterbrochen werden. Es flogen Gegenstände, Fans und Polizei stürmten den Platz, Pyrotechnik wurde gezündet und aufs Feld geworfen. In letzter Minute der Verlängerung erzielte Kaiserslautern das Tor des Tages zum 1:0. Karlsruhe drehte die Partie in Münster und ist mit dem 2:1 eine Runde weiter. Frankfurt schlug den Oberligisten St. Tönis mit 11:0.
1: Das waren die Nachrichten. Das Wetter in Deutschland. Im Südosten abnehmender Regen, sonst weitere Schauer. Im Nordosten und Süden wechselnd bewölkt und meist trocken. Minimal 15 bis 6 Grad. Am Tag teils Schauer und einzelne Gewitter. Später im Nordosten und im Süden länger freundlich. Maximal 12 bis 25 Grad. Am Sonntag heiter bis wolkig, teils Schauer. 18 bis 26 Grad. Und am Montag in der Nordhälfte wechselhaft mit Schauern, im Süden oft freundlich bei 19 bis 28 Grad. Es ist jetzt 0:03 Uhr.
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0: Am Nordgraben und Fräsersteig ist bis Ende Juni in beiden Richtungen nur eine Spur frei. Grund sind Arbeiten an den Wasserleitungen. Die Straße Alt-Wittenau ist in Richtung Rödernallee gleich nach dem Vivantes Pflegehaus gesperrt.
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Okay, gut. Hier ist sie, die Popnacht. Die gemeinsame von HR3, MDR Jump, NDR 2, RBB 888, Bremen 4, SR1 und WDR 2, liebevollst produziert von SWR 3. Und wir kommen jetzt um gleich 13 Minuten nach Mitternacht gemeinsam entspannt in diesen Samstag. Der Tag ist noch jung. Wir könnten ihn jetzt nutzen, um, keine Ahnung, Baum pflanzen, Haus bauen, Kind zeugen. Oder schon mal die Fernbedienung in die letzte Ritze vom Sofa fallen lassen, dann haben wir es weg. Ne? Oder wir hängen einfach gemeinsam ein bisschen ab, hören schöne Musik und unterhalten uns dazwischen was. Das wäre doch auch eine Idee. The Script jetzt mit Break Even in der Popnacht.

Wenn ihr Blut wollt, könnt ihr es haben. Wenn Dave Grohl sowas sagt, rasten alle aus. Aber wehe, eine Frau will mal über Blut reden. Mit dieser Ansage hat Dave Grohl jetzt die Rocksensation des Jahres rausgehauen. Die Foo Fighters spielen in gut 2 Wochen, 2,5 eine exklusive Show zusammen mit AC/DC in St. Louis. Finden schon einige von uns ziemlich geil, diese Kombi. Aber Dave Grohl selber ist auch ganz aus dem Häuschen. Für ihn erfüllt sich damit nämlich ein Kindheitstraum, hat er gesagt. Wegen AC/DC ist er nämlich überhaupt erst Musiker geworden. Ja, noch was, für das wir AC/DC also dankbar sein können. Danke!

Achtung, Falschfahrer auf der Landstraße in Frankfurt am Main Nied auf der B40 zwischen Krifteler Dreieck und Mainzer. Kommt euch ein Falschfahrer entgegen, bitte äußerst rechts fahren und nicht überholen. In Frankfurt am Main Nied auf der B40 zwischen Krifteler Dreieck und Mainzer Landstraße. Da ist ein Falschfahrer unterwegs. Vorsicht da in beiden Richtungen.

0: Und schon ist es 12:30.
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2: Heute kommt es in der Hauptstadt bei einem Wechsel aus etwas Sonne und dicken Wolken gelegentlich zu Schauern. Es bestehen aber auch Chancen, trocken durch den Tag zu kommen. Am Abend gibt es mehr Auflockerungen mit Sonne. Die Temperaturen erreichen nur noch Werte um 20 Grad. Der Wind weht meist mäßig aus Nordwest bis West mit frischen Böen. Der Sonntag verläuft bei wenig geänderten Temperaturen wolkig mit Auflockerungen, aber meist trocken. Am Montag gibt es eine trockene Mischung aus Sonne und Wolken. Am Dienstag scheint die Sonne.
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3: A103, Abzweig Zehlendorf. Zwischen Philanderstraße und Saarstraße sind in beiden Richtungen die mittlere und linke Spur für Tunnelwartungsarbeiten gesperrt. Prenzlauer Berg, Greifswalder Straße. Bis Ende August gibt es zwischen Käthen-Iderkirchner und Hufelandstraße nur eine Spur in Richtung Weißensee. Wittenau, Rödernallee. Zwischen am Nordgraben und Fräsersteig ist bis Ende Juni in beiden Richtungen nur eine Spur frei. Grund sind Arbeiten an den Wasserleitungen. Die Straße Alt-Wittenau ist in Richtung Rödernallee gleich nach dem Vivantes Pflegehaus gesperrt.
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0: Es gibt so Songs, die kriegen einen so sehr auf einer unfassbar emotionalen Ebene. Wir kennen den Text auswendig und trotzdem kriegen wir es ab einem gewissen Punkt, ab einer Strophe, direkt beim ersten Refrain nicht hin, weiter zu singen, ohne direkt loszuheulen. Kennt ihr das? Habt ihr das auch? Ich bin Kölnerin und habe das bei dem ein oder anderen Song von so kölschen Bands wie Bab oder den Blackfills oder auch bei Casala, je nachdem. Weil wir KölnerInnen kriegen das so eingeplatzt, ne? Dass halt alles an Emotionen, was wir haben, in Liebeslieder über Köln zum Beispiel ausgedrückt wird. Was ist denn euer Toucht mich jedes Mal und ich könnte sofort losheulen Song? 07221 2011.
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Elefantenstille. So nennt Sandy dieses Gefühl, diese Unfähigkeit, ohne Tränen einen Song weitersingen zu können, weil er uns so sehr berührt in irgendeiner Weise. Sie schreibt, Kantenstille ist der Moment, wo die Kante der Gefühle so hoch ist, dass die Stimme nicht mehr drüber kommt. Und das ist ja wohl perfekt gewordet, liebe Sandy.

von Whitney Houston ein paar Tränchen verdrücken. Und bei Martin ist es an einem Morgen im April von Rosenstolz. Im Portugiesischen haben wir dafür ein Wort. Ich hoffe, ich spreche es jetzt richtig aus. Saudage heißt das. Schreibt Popnachthörer Memo an die 07221-2011. Also sowas wie Sehnsucht. Und das kann in jede Richtung gehen und vor allem durch Musik ausgelöst werden. Da bleibt auch schon mal die Stimme weg. Passiert mir immer bei Tommy von Anne Mai Kantereit. Dabei bin ich gar kein Kölner, sondern aus Berlin. Irgendwie trifft dieses Lied trotzdem meinen Saudage-Nerv. Liebe Grüße, Memo. Oh ja, Tommy hat die Macht zu killen.

Das ist euer Ich kann den nicht mitsingen, ohne zu weinen Song. 07221 2011. Wir sammeln jetzt und wir fühlen es dann alle zusammen. Das machen wir so. Das ist doch, wenn das mal keine gute Idee ist. Ihr hört die Popnacht mit Sabrina Droste. Hi. Ja.

Der B40 in Frankfurt am Main mied. Kein Falschfahrer mehr zwischen Krifteler Dreieck und Mainzer Landstraße. Kommt gut durch mit Eva Cassidy und die Matchen.

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1: Um 1 Uhr mit Thorsten Altenhöhner. Guten Morgen. Bei einem russischen Angriff auf ein Einkaufszentrum in der Heimatstadt des ukrainischen Präsidenten Selenskyj sind mindestens 15 Menschen getötet worden. Die Regionalverwaltung sprach außerdem von etwa 130 Verletzten. Aus Kiew Florian Kellermann.
2: Das getroffene Einkaufszentrum war das größte in Kryvyi Rih. Fotos zeigen ein weitgehend zerstörtes Gebäude. Nach Angaben von Behörden griff Russland es in zwei Wellen mit Langstreckendrohnen an. Mit solchen zweiten Angriffen sollen Helfer getroffen werden, die zu einem Unglücksort gerufen werden. Der ukrainische Präsident Volodymyr Zelensky nannte den Angriff in einer Mitteilung absolut zynisch und niederträchtig. Er sei als terroristischer Akt zu werten.
1: Autofahrer müssen sich am Wochenende auf umfangreiche Sperrungen am Berliner Autobahndreieck Funkturm einstellen. Dort wird für den Neubau der Autobahnbrücke der A100 ein Gerüst aufgebaut. Mario Bartsch.
3: Laut der zuständigen Projektgesellschaft Degis wird das Traggerüst für den Überbau über die Halenseestraße benötigt. Von heute Abend 20 Uhr bis voraussichtlich morgen Abend 22 Uhr wird laut Degis deshalb die Halenseestraße Ost in Richtung Messedamm gesperrt. Betroffen ist demnach auch die Überleitung von der A115 in Richtung Messedamm. Während der Sperrungen wird der Verkehr umgeleitet. Verkehrsteilnehmern wird geraten, den Bereich weiträumig zu umfahren.
1: Nach mehreren Brandenburger Landkreisen reagiert auch Cottbus auf den Dürresommer. Von heute an ist es in Brandenburgs zweitgrößter Stadt untersagt, Wasser aus Flüssen oder Seen abzupumpen. Axel Hofmann.
4: Bislang durfte in Cottbus zumindest noch morgens und abends Wasser mittels Pumpeinrichtungen aus sogenannten Oberflächengewässern entnommen werden. In den kommenden Wochen ist das jedoch ganztägig im gesamten Stadtgebiet verboten. Eine entsprechende Allgemeinverfügung gilt bis auf Widerruf, mindestens jedoch bis Ende September. Hintergrund ist der niedrige Wasserstand der Spree nach dem heißen und regenarmen Sommer.
1: In der ersten Runde des DFB-Pokals hat Fußball-Bundesligist Frankfurt mit 11:0 gegen St. Tönis gewonnen. Der VfB Stuttgart schlug Hansa Rostock mit 4:0. Außerdem spielten Preußen Münster Karlsruhe 1:2 und Waldhof Mannheim Kaiserslautern 0:1. Union Berlin hat das Eröffnungsspiel der Frauen-Bundesliga verloren. Die Berlinerinnen unterlagen am Abend im Stadion an der Alten Försterei den Fußballerinnen vom FC Bayern München mit 1:4. Für Unions Fußballerinnen war es das erste Spiel unter der Leitung der neuen Trainerin Eta. Soweit die Nachrichten. 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Das Wetter. Bis zum frühen Morgen stark bewölkt und örtlich Schauer in Richtung Lausitz. Länger anhaltender Regen bei 15 bis 12 Grad. Tagsüber mal Sonne, mal dichte Wolken. Vor allem im Süden Schauer oder Gewitter bei 19 bis 21 Grad.
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6: A103 Abzweig Zehlendorf. Zwischen Philanderstraße und Saarstraße sind in beiden Richtungen die mittlere und linke Spur für Tunnelwartungsarbeiten gesperrt. Wittenau-Rödernallee.

Songs touchen euch und die könnt ihr gar nicht hören, ohne dass ihr sofort anfangt zu knatschen. Bei Frank ist es dieser Song hier. 99 Luftballons von Nena. Ja, und bei Ute ist es Nothing Else Matters von Metallica. Da bleibt auch kein Auge trocken. Micha schreibt an die 0722 1 2011, dass er immer sehr bewegt ist von Somebody von Depeche Mode und Martin Gar. Und Olaf aus Hamburg reichen schon die ersten Takte von Unheilig und Geboren um zu leben, um schwer emotional zu werden. Dann reizen wir das mal nicht aus hier in der Popnacht, ne? Machen wir nicht.

22 nach 1 hier in der Popnacht und das ist ja wohl neue Musik. Time, die kommt heute von Boy Loco und niemand weiß, warum die nicht ihren Namen zu einem Bandnamen zusammengemorpht haben. Die beiden Loco Boys heißen nämlich Flynn und Tudor und das wäre ja wohl auch steil gegangen. Flynn Tudor jetzt mit Closer, neu in der Popnacht.

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1: Kurz nach 2:30 ist es.
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3: Heute kommt es in der Hauptstadt bei einem Wechsel aus etwas Sonne und dicken Wolken gelegentlich zu Schauern. Es bestehen aber auch Chancen, trocken durch den Tag zu kommen. Am Abend gibt es mehr Auflockerungen mit Sonne. Die Temperaturen erreichen nur noch Werte um 20 Grad. Der Wind weht meist mäßig aus Nordwest bis West mit frischen Böen. Der Sonntag verläuft bei wenig geänderten Temperaturen wolkig mit Auflockerungen, aber meist trocken. Am Montag gibt es eine trockene Mischung aus Sonne und Wolken. Am Dienstag scheint die Sonne.
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4: A103 Abzweig Zehlendorf. Zwischen Philanderstraße und Saarstraße sind in beiden Richtungen die mittlere und linke Spur für Tunnelwartungsarbeiten gesperrt. Wittenau, Rödernallee. Zwischen am Nordgraben und Fräsersteig ist bis Ende Juni in beiden Richtungen nur eine Spur frei. Grund sind Arbeiten an den Wasserleitungen. Die Straße Alt-Wittenau ist in Richtung Rödernallee gleich nach dem Vivantes Pflegehaus gesperrt.
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Schönen guten Tag, hier ist Dr. Oste und jeder, der hier um diese Uhrzeit Radio hört, kann sicherlich Hilfe gut gebrauchen. Professionelle Hilfe kriegt man in Deutschland bekanntlich ja nicht. Unprofessionelle Hilfe dagegen schon, und zwar hier in der Popnacht. Wir machen den Watt. Ihr fragt euch jetzt, Watt? Und ich sag, ja genau, einen Wortassoziationstest. Beispiel, ich sag Pferd, ihr sagt Horst. Genau, ich sag Mutter, ihr sagt Komplex. Ich sag Andi Scheuer und ihr sagt kompetent. Und spätestens da wissen wir, es gibt was zu diagnostizieren. 07221 2011. Wer braucht ein unprofessionelles Gutachten in Form eines Popnacht-Pakets? Macht den Dr. Oste Psychotest 07221 2011. Und aus Transparenzgründen hier noch ein Hinweis an Elke aus Ludwigshafen. Wir hatten eigentlich ein Date für heute für den Watt, aber Elke, ich muss deine Nummer falsch notiert haben. Schreib doch nochmal. Vielleicht klappt's ja doch noch mit uns zwei beiden heute.

0: Wir haben uns zusammengefunden. Wir haben unsere heutige Patientin gefunden. Die Elke aus Ludwigshafen ist in der Leitung. Elke, hervorragend. Du bist da für den heutigen
1: Watt.
0: Ja,
1: bin ich.
0: Ja, sehr schön. Den heutigen Psychotest mit Dr. Oste. Hallo Elke. Du weißt, was ein Watt, also ein Wortassoziationstest ist, wie der funktioniert?
1: Ja, so in etwa.
0: Okay, also ich nenne dir einen Begriff und du sagst so schnell wie möglich das Erste, was dir dazu einfällt. Also ich sage Ladekabel, du sagst? Genau, Hauptsache es passiert schnell. Falsch machen kannst du nichts. Und egal, welche Diagnose wir dir danach stellen, ein Popnacht-Paket kriegst du auf jeden Fall. Hast du noch Fragen?
1: Nein.
0: Okay, dann starten wir. Warte, wir machen hier mal die Stimmung an. So, ich sag Begriffe, du sagst das Erste, was dir einfällt. Banane.
1: Grün.
0: Zahnarzt.
1: Aua.
0: Vulkan.
1: Heiß.
0: Socken.
1: Stinken.
0: Döner.
1: Macht schöner.
0: Gespenst.
1: Hui.
0: Freibad.
1: Oben ohne.
0: Toaster.
1: Braun.
0: Pirat.
1: Papagei.
0: Glitzer.
1: Einhorn.
0: Okay, gut. Ich füttere mal den Computer mit deinen Antworten und gucken wir mal, was passiert. Okay. Naja, ich guck noch mal drüber hier. Ja, über eine Sache müssen wir besonders sprechen. Wie kommst du denn bitte bei Freibad auf oben ohne? Den Gedankengang hätte ich gern noch mal kurz erläutert, bevor ich die Diagnose letztendlich stellen kann.
1: Hätte eigentlich das Fragezeichen noch gefehlt.
0: Ja, hast du an ein Frauen oben ohne oder an ein Männer oben ohne gedacht? Also an eins, was
1: okay,
0: kollektiv entspannt
1: ja
0: angenommen
1: schon.
0: Ja, genau, das darf man ja. Männerbrüste sind okay, Frauenbrüste nicht.
1: Ja, genau, aber warum nicht?
0: Das ist die Frage für den nächsten Quiz-Tag. Okay, Elke, finale Diagnose. Du wirst nicht überrascht sein, da ist nichts mehr zu machen.
1: Das habe ich mir fast gedacht. Ich habe befürchtet.
0: Jetzt machen wir mal die Leitung frei für jemanden, bei dem noch Hoffnung besteht, okay?
1: Ja,

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1: Um 2 Uhr mit Thorsten Altenhöhner, guten Morgen. Bei einem russischen Angriff auf ein Einkaufszentrum in der Heimatstadt des ukrainischen Präsidenten Selenskyj sind mindestens 15 Menschen getötet worden. Die Regionalverwaltung sprach außerdem von etwa 130 Verletzten. Aus Kiew Florian Kellermann.
2: Das getroffene Einkaufszentrum war das größte in Kryvyj Rih. Fotos zeigen ein weitgehend zerstörtes Gebäude. Nach Angaben von Behörden griff Russland es in 2 Wellen mit Langstreckendrohnen an. Mit solchen zweiten Angriffen sollen Helfer getroffen werden, die zu einem Unglücksort gerufen werden. Der ukrainische Präsident Volodymyr Selenskyj nannte den Angriff in einer Mitteilung absolut zynisch und niederträchtig. Er sei als terroristischer Akt zu werten.
1: Autofahrer müssen sich am Wochenende auf umfangreiche Sperrungen am Berliner Autobahndreieck Funkturm einstellen. Dort wird für den Neubau der Autobahnbrücke der A100 ein Gerüst aufgebaut. Mario Bartsch.
3: Laut der zuständigen Projektgesellschaft Degis wird das Traggerüst für den Überbau über die Halenseestraße benötigt. Von heute Abend 20 Uhr bis voraussichtlich morgen Abend 22 Uhr wird laut Degis deshalb die Halenseestraße Ost in Richtung Messedamm gesperrt. Betroffen ist demnach auch die Überleitung von der A115 in Richtung Messedamm. Während der Sperrungen wird der Verkehr umgeleitet. Verkehrsteilnehmern wird geraten, den Bereich weiträumig zu umfahren.
1: Nach mehreren Brandenburger Landkreisen reagiert auch Cottbus auf den Dürresommer. Von heute an ist es in Brandenburgs zweitgrößter Stadt untersagt, Wasser aus Flüssen oder Seen abzupumpen. Axel Hofmann.
4: Bislang durfte in Cottbus zumindest noch morgens und abends Wasser mittels Pumpeinrichtungen aus sogenannten Oberflächengewässern entnommen werden. In den kommenden Wochen ist das jedoch ganztägig im gesamten Stadtgebiet verboten. Eine entsprechende Allgemeinverfügung gilt bis auf Widerruf, mindestens jedoch bis Ende September. Hintergrund ist der niedrige Wasserstand der Spree nach dem heißen und regenarmen Sommer.
1: In der ersten Runde des DFB-Pokals hat Fußball-Bundesligist Frankfurt mit 11:0 gegen St. Tönnies gewonnen. Der VfB Stuttgart schlug Hansa Rostock mit 4:0. Außerdem spielten Preußen Münster Karlsruhe 1:2 und Waldhof Mannheim Kaiserslautern 0:1. Union Berlin hat das Eröffnungsspiel der Frauenbundesliga verloren. Die Berlinerinnen unterlagen am Abend im Stadion an der Alten Försterei den Fußballerinnen vom FC Bayern München mit 1:4. Für Unions Fußballerinnen war es das erste Spiel unter der Leitung der neuen Trainerin Eta. Soweit die Nachrichten. 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Das Wetter. Bis zum frühen Morgen stark bewölkt und örtlich Schauer. In Richtung Lausitz länger anhaltender Regen bei 15 bis 12 Grad. Tagsüber mal Sonne, mal dichte Wolken. Vor allem im Süden Schauer oder Gewitter bei 19 bis 21 Grad.
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5: A103 Abzweig Zehlendorf. Zwischen Philanderstraße und Saarstraße sind in beiden Richtungen die mittlere und linke Spur für Tunnelwartungsarbeiten gesperrt. Wittenau, Rödernallee. Zwischen am Nordgraben und Fräsersteig ist bis Ende Juni in beiden Richtungen nur eine Spur frei. Grund sind Arbeiten an den Wasserleitungen. Die Straße Alt-Wittenau ist in Richtung Rödernallee gleich nach dem Vivantes Pflegehaus gesperrt.
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6: Mit Sabrina Droste, Nacht zusammen. Ihr wisst, wie es läuft. Ihr bringt die Ohren, ich die Musik. Und diesmal ist es welche von Chris de Sarandi. 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